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1: Am Mikrofon Silvia Mises, es ist 3 Uhr. Wenig Wasser, Atomkraftwerke, die abgedreht werden müssen, überlastete Stromnetze. In vielen Ländern sorgt die extreme Hitze für Probleme mit dem Strom. In Österreich gäbe es diese Gefahr nicht, sagt Staatssekretärin Elisabeth Ziedner von der ÖVP.
2: Österreichs Energieversorgungslage ist außerordentlich stabil. Wir müssen uns keine Sorgen machen. Und der Hintergrund ist eben folgender, dass wir auf einen breiten Technologiemix zählen können. Es ist zwar richtig, dass aufgrund der Dürre wir jetzt weniger Wasserkraft zur Verfügung haben, aber immerhin wird noch ein zwei Drittel von dem, was wir sonst an Ertrag haben, auch durch die Wasserkraft gegeben. Und gerade die Photovoltaik kann jetzt an diesen vielen sonnigen Tagen sehr viel wettmachen. Und wir haben natürlich auch noch den Wind, die Biomasse und die Geothermie.
1: Sagt Staatssekretärin Ziedner am Abend in der Zeit im Bild 2. Ein 36-jähriger Deutscher ist bei einer Bergtour bei Meierhofen im Zillertal in den Tod gestürzt. Der Mann verliert beim Abstieg von der 2800 Meter hohen Mörchnerscharte das Gleichgewicht und stürzt bis zu 100 Meter in die Tiefe. Er stirbt noch an der Unfallstelle. Jungen Mädchen werden auf Social Media, etwa auf Snapchat, in hoher Frequenz Botox-Behandlungen, Beauty-OPs und Abnehmtipps ausgespielt. Das belegt jetzt auch eine Studie vom Österreichischen Institut für Telekommunikation. Studienautorin Valentine Auer.
3: Wir sind davon ausgegangen, dass wir problematische Inhalte finden werden, dass wir auch hier und da verschreibungspflichtige Produkte zum Beispiel finden werden. Aber in dieser Fülle, in der wir es gefunden haben, also damit haben wir auch gar nicht gerechnet.
1: Ab nächstem Jahr soll Snapchat für unter 14-Jährige in Österreich verboten sein. Bei der Schwimm-EM in Paris gibt es die erste Medaille für Österreich. Luka Mladenovic gewinnt am Abend über die 200 Meter Brust Bronze. Christoph Ott.
4: Der Salzburger holt mit einer Zeit von 2 Minuten, 8 Sekunden und 91 Hundertstel damit die erhoffte erste Medaille für das OSV-Team in Paris und seine insgesamt 10. Medaille bei internationalen Großevents.
5: Hätte mir das jemand vorher gesagt, hätte ich gesagt, du spinnst. Ich bin sehr glücklich, da erstmal vom Kopf so stabil zu sein und dann Dritter zu werden bei dem Feld. Glaube ich, ist was, auf was ich stolz sein kann.
4: Der 22-Jährige muss sich nur dem Briten Philipp Nowatzki und dem Niederländer Kasper Corbeau geschlagen geben. Erfreulich auch die Leistung von Christian Giefing. Der erst 18-jährige Burgenländer zieht als Schnellster seines Semifinallaufs über die 200 Meter Graul souverän ins Finale ein. Die Entscheidung heute Abend ist ab 18.30 Uhr auch live zu sehen in ORF Sport Plus.
1: Und jetzt zum Wetter mit Michael Mattern.
6: Heute geht es wieder in ganz Österreich strahlend sonnig, meist sogar wolkenlos durch den Tag. Dazu einmal mehr sehr heiß, die Temperaturen erreichen 27 bis 35, in 2000 Meter von Ost nach West 14 bis 20 Grad. Morgen am Feiertag ähnliche Höchstwerte und weiterhin viel Sonne, nur von Vorarlberg bis Oberkärnten gegen Abend vereinzelt gewittrig. Am Sonntag dann sogar bis zu 37 Grad und meist noch einmal überwiegend sonnig, die Gewitter werden im Berg- und Hügelland aber schon häufiger. Und am Montag geht die Hitzewelle mit Regen und Gewittern zu Ende.
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1: Am Mikrofon Silvia Mises, es ist 4 Uhr. Die Arbeitskosten in Österreich sind im internationalen Vergleich besonders hoch. Das zeigt eine neue Studie aus Deutschland. Demnach hat Österreich die fünfthöchsten Kosten in der EU. Martin Rauter.
2: Arbeitet ein Beschäftigter in Österreich für eine Stunde, kostet das den Arbeitgeber im Schnitt knapp 46 Euro. Er zahlt damit etwa Sozialausgaben, aber auch relativ hohe Löhne, sagt Studienautor Alexander Herzogstein über die Österreicher.
3: Und das hat damit zu tun, dass sie einfach auch im Vergleich zu anderen Ländern sehr produktiv sind.
2: Doch selbst wenn die Produktivität wegen der vielen Krisen der letzten Jahre schwächelt, bleiben die Löhne hoch. Noch höher sind sie nur in 4 anderen EU-Ländern. Wohl auch deshalb will die Regierung die Lohnnebenkosten senken. Benjamin Bitschi vom WIFO.
4: Das wird natürlich zu einem kleinen Teil die Arbeitskosten bei uns ändern, aber nicht in einem Ausmaß, das jetzt sehr entscheidend ist.
2: Wichtiger sei etwa die Stärkung von Mangelberufen oder höhere Beiträge von Firmen, die häufig Beschäftigte entlassen.
1: In Kroatien mussten erneut zahlreiche Touristen und Einheimische vor einem Waldbrand in Sicherheit gebracht werden. In der Nacht ist ein Feuer im beliebten Urlaubsort Lok Varogoznica an der Adriaküste ausgebrochen. Die Flammen haben laut Medienberichten bereits erste Häuser zerstört. Laut Feuerwehr ist die Lage besorgniserregend. Der US-Flugzeugträger USS Lincoln wird nach Berichten über untragbare Zustände an Bord aus dem Nahen Osten abgezogen. Die Rede ist von massiven Hygienemängeln und sogar Selbstmordversuchen bei der Besatzung, berichtet aus den USA Markus Müller.
5: Kaputte Toiletten, zu wenig frische Nahrungsmittel und seit Monaten kein Landgang mehr. Die Stimmung bei den knapp 3000 Seeleuten an Bord des Flugzeugträgers USS Lincoln ist am Kippen. Das berichten immer mehr Angehörige von Besatzungsmitgliedern. Seit 9 Monaten ist das Schiff unterwegs und aktuell im Arabischen Meer eingesetzt. Normalerweise dauern die Einsätze der US-Marine nur etwa ein halbes Jahr, bevor die Schiffe wieder in ihren Heimathafen zurückkehren. Unfälle von Seeleuten, die über Bord gegangen sind, sollen in Wirklichkeit Selbstmordversuche gewesen sein. Alles Fehlinformationen, sagt dazu Verteidigungsminister Pete Hegseth. Die USS Lincoln soll jetzt von einem anderen Flugzeugträger abgelöst werden. Wie lange das dauern wird, ist allerdings noch offen.
1: Und jetzt zum Wetter mit Michael Mattern.
6: Ein kräftiges Hoch bringt heute in ganz Österreich weiterhin ungetrübten Sonnenschein und hochsommerliche 27 bis 35 in 2000 Meter von Ost nach West 14 bis 20 Grad. Morgen am Feiertag ähnlich heiß und weiterhin meist strahlend sonnig, nur von Vorarlberg bis Oberkärnten gegen Abend einzelne Wärmegewitter. Die werden am Sonntag im Berg- und Hügelland schon deutlich häufiger und können kräftig sein. Meist überwiegt aber noch einmal der Sonnenschein und die Temperaturen erreichen extrem heiße 27 bis 37 Grad.
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1: Am Mikrofon Julia Wötzinger. Wenig Wasser, Atomkraftwerke, die abgedreht werden müssen, überlastete Stromnetze. In vielen Ländern sorgt die extreme Hitze für Probleme mit dem Strom. In Österreich gäbe es diese Gefahr nicht, versucht Staatssekretärin Elisabeth Zehetner von der ÖVP zu beruhigen.
2: Österreichs Energieversorgungslage ist außerordentlich stabil. Wir müssen uns keine Sorgen machen. Und der Hintergrund ist eben folgender, dass wir auf einen breiten Technologiemix zählen können. Es ist zwar richtig, dass aufgrund der Dürre wir jetzt weniger Wasserkraft zur Verfügung haben, aber immerhin wird noch ein zwei Drittel von dem, was wir sonst an Ertrag haben, auch durch die Wasserkraft gegeben. Und gerade die Photovoltaik kann jetzt an diesen vielen sonnigen Tagen sehr viel wettmachen. Und wir haben natürlich auch noch den Wind, die Biomasse und die Geothermie.
1: Sagt Zehetner in der ZIP 2, einen Aufruf zum Stromsparen brauche es in Österreich nicht. Österreich unterstütze derzeit auch Ungarn mit Stromexport, so Zehetner. Das US-Militär weist Berichte über Missstände auf dem Flugzeugträger USS Abraham Lincoln im Nahen Osten zurück. Laut Berichten gibt es etwa Versorgungsengpässe, Probleme bei Sanitäranlagen und die psychische Gesundheit der Soldatinnen und Soldaten verschlechtere sich. Der Flugzeugträger ist seit etwa 9 Monaten auf hoher See. Er soll jetzt laut Medienberichten durch die USS George Washington ersetzt werden. Mehr als 150 Urlauberinnen und Urlauber sind in der beliebten Touristenregion Chalkidiki in Griechenland vor Waldbränden in Sicherheit gebracht worden. Sie sind mit Notfallbooten über das Meer gebracht worden. Die Flammen sind gefährlich nahe an die Strände herangekommen. Zuvor hat die Zivilschutzbehörde per Telefon Warnungen verschickt und die Menschen zur Evakuierung aufgefordert. Am Abend war die Lage wieder unter Kontrolle. 11 Menschen sind verletzt, nachdem ein Pendlerzug aus London im Südosten Englands entgleist ist. Bei dem Unglück gestern Nachmittag sind mindestens 3 Waggons umgestürzt. Wie es dazu kam, ist noch unklar. Im Fußball-Europacup steht die Wiener Austria nach einem Elfer-Drama im Playoff der Conference League. Die Wiener setzen sich am Abend gegen Beitar Jerusalem mit 4:2 nach Elfmeterschießen durch. Und Red Bull Salzburg steht im Playoff der Europa League. Haris Tabakovic erzielte nach einem Rückstand beim FC Paphos 3 Treffer. Das waren die Nachrichten mit Julia Bötzinger.
3: Es wird ein schöner Sommertag, aber in Teilen des Burgenlandes könnte man behaupten, es herbstelt.
4: Ich würde sagen, huschi, 8 Grad derzeit in Großpetersdorf. Also die Morgenstunden sind derzeit angenehm frisch bei uns im Burgenland. Güssing meldet 12 Grad, Lutzmannsburg 14 Grad. Ein bisschen wärmer ist es bei uns in Eisenstadt, da haben wir schon 18 Grad. Das ruhige Hochdruckwetter hält auch heute an. Die Luft ist trocken, es gibt heute viel Sonnenschein, meist ist es wolkenlos. Und tagsüber wird es dann wenig windig und sehr warm, 27 bis 31 Grad. Sind heute angesagt.
3: 5.03 Uhr ist es. Der Radio Burgenland Verkehrsservice hier. Alles gut, aber Sie kennen das von gestern. Nach dem Kabelbrand beim Praterstern bleibt die Wiener Schnellbahn zwischen Hauptbahnhof und Praterstern gesperrt. Ebenso die Flughafenstrecke zwischen Minwitte und Geiselbergstraße. Der CAT fährt auf der gesamten Strecke nicht. Sie kennen ihn, das ist der Flughafenzug. Wer mit Öffis zum Flughafen fahren möchte, hat mehrere Optionen. Mit Fernverkehrszügen vom Hauptbahnhof zum Flughafen, mit der S7 ab der Geiselbergstraße. Für den CAT fahren ab heute zwischen Wien-Mitte und Flughafen Ersatzbusse. Im Stadtgebiet verweist die ÖBB auf die Wiener Linien. Die ÖBB-Tickets, die werden erstaunlicherweise bei den Wiener Linien anerkannt. Die Reparaturarbeiten dauern bis 7. September und danach beginnen die geplanten Bauarbeiten auf der Stammstrecke. Also das ist und bleibt ein Sorgenkind.
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4: Das Wochenende, das steht vor der Tür. Es klopft schon ein bisschen an. Es wird ein super, super Sommerwochenende mit Badewetter und wir starten jetzt mit der besten Musik.
3: Genau so ist es. Wir haben nämlich den Soundtrack für dieses perfekte Sommerwochenende und den beginnt niemand geringere als die famose Dolly Parton. Guten Morgen.
4: Morgen.

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Schönes Mal, schönen guten Morgen, Radio Burgenland mit dem Besten aus Österreich. Uli Bär ist das gewesen. 9:09, jetzt die Tanzkenntnisse aufbessern. Wie ist der gegangen? Dieser ganz spezielle Tanz? Dieser ganz spezielle Gang? Erinnern Sie sich, Genesis? Die drei hintereinander? Kollegin Berghofer tanzt gerade beim Studiofenster vorbei. Schade, dass man das im Radio nicht sehen kann. Guten Morgen!

0: Die Fortunes, Freedom Come, Freedom Go, Viertel sechs ist es. Schönen guten Morgen. Radio Burgenland am Freitag, wo alle, die gerne raus wollen, die sich gern bewegen, alle Sportler und Sportlerinnen unter uns, vor allem die vielen Rennradfahrer, die man, man sieht extrem viel Rennradfahrer.
1: Sehr viele, ja.
0: Aber nicht nur die sind glücklich, dass es jetzt ein bisschen kühler ist endlich in der Früh. Nein, auch alle, die mit Tieren zu tun haben. Demnach stehen Pferdebesitzer und Besitzerinnen für einen Ausritt auch recht früh auf jetzt.
1: Und die genießen die herrlich frischen Frühtemperaturen bei uns im Burgenland. Wolfgang Unger, der hat reitbegeisterte Damen in Stegersbach getroffen.
2: Am Nachmittag gehen wir selten ausreiten, eher in der Früh. Da ist es einfach noch ein bisschen kühler und die Fliegen sind auch viel angenehmer.
3: Und da macht es dem Pferd auch viel mehr Spaß.
2: Ja, das auf jeden Fall. Also wir sind eh unsere Stallgruppe da. Das ist immer sehr lustig.
4: Es ist immer Abwechslung und man lernt immer was Neues dazu. Vor allem für sich selbst ist es auch, finde ich, so eine starke Selbstkontrolle auch. Weil man einmal Ruhe bewahren muss, wenn es einmal nicht so läuft, wie man es will.
5: Eigentlich ist es schon seit dem Kindergarten meine große Leidenschaft. Du kannst richtig oberkummern, wenn du mit dem Pferd bist, auch wenn es da mal nicht so gut geht. Das ist ein sehr schöner Ausgleich zum Schulalltag und dem sonstigen Stress im Leben eigentlich.
0: Na dann viel Spaß beim Ausreiten. Vielleicht die Bluetooth-Box ein bisschen lauter drin jetzt, wenn man sich gern an früher erinnert. An die Fashion-Burm von den New Kids on the Block. Tonight. Schönen guten Morgen.

0: Ungarische Augen, Hungry Eyes, Eric Carmen auf Radio Burgenland. Einen schönen guten Morgen. Schönen Freitag. Wir haben den 14. August. Es ist genau 5.30 Uhr. 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
1: Mit Günter Welz. Schönen guten Morgen. Knapp 97% der 3- bis 5-Jährigen werden im Burgenland institutionell betreut. Wie das genau heißt, österreichweit sind es durchschnittlich 94%. Über dem bundesweiten Schnitt liegt das Burgenland bei den Matura-Abschlüssen. Laut den aktuellsten Daten hat jede zweite oder jeder zweite maturiert. 15.000 Euro sind gestern Abend beim Weinpicknick für Licht ins Dunkel gespendet worden. Veranstaltet wird diese Charity-Veranstaltung vom Weinquartett Donnerskirchen, das sich seit fast 30 Jahren für Licht ins Dunkel engagiert. Etwa 300 Gäste, Unternehmer und Geschäftspartner der Winzer haben die Spendenaktion unterstützt. Austria Wien zittert sich ins Playoff der Fußball-Conference-Qualifikations-League. Ja, umgekehrt. Du bringst mir aus dem Konzept.
0: Entschuldige, ich wollte.
1: Nein, wirklich.
0: Fang nochmal von die Wiener Austria souverän. Bei souverän bin ich
1: genau. Souverän im Conference-League Playoff. Nach einem 1:2 zu Hause gestern im Rückspiel gegen Beitar Jerusalem gewinnen die Austria dann im Elfmeterschießen. Playoff-Gegner ist Sporting Braga. Und in der Europa-League-Qualifikation steigt Salzburg durch ein 3:3 auf Zypern gegen Paphos auf und spielt im Playoff jetzt gegen Mjällby aus Schweden. Bei uns geht's jetzt weiter mit dem Wetter und Veronika Berghoff.
2: Das sind Temperaturen, da kann man super durchlüften und vor allem richtig gut durchatmen. 13 Grad aktuell in Hornstein und in Kobersdorf, 11 Grad in Bad Atzmannsdorf und in Frauenkirchen sind es im Moment 14 Grad. Gute Nachrichten aus der Wetterredaktion. Badewetter heute im ganzen Land. Es wird sonnig und sehr warm. Nach einem kalten Start in den Morgen wird es aber tagsüber dann sehr warm. 27 Grad bis 31 Grad sind heute möglich.
0: 5.31 Uhr ist es. Der Radio Burgenland Verkehrsservice, der ist kurz und gut keine Störungen gemeldet worden.
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2: Und bei uns wird jetzt ein bisschen getanzt, würde ich sagen, oder?
0: Kurze
2: Hüften locker machen.
0: Ja.
2: Lambada von Kaoma.
0: Schönen guten Morgen am Freitag.

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1: 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Guten Morgen. In jedem Schlechten steckt auch etwas Gutes drin. Für manche klingt das ja ein bisschen so wie eine Binsenweisheit. Aber die Theologin Angelika Pressler hat ihren eigenen Zugang zu dem Guten im Schlechten gefunden.
2: Angesichts der heutigen Weltlage verliere ich mich manchmal in dunkelgraue Gedanken. Klimawandel, Kriege, beängstigende Gleichgültigkeit gegenüber Armut, das Ausdünnen demokratischer Grundwerte. Der Mensch, so denke ich mir dann, ist nicht einmal ein gefallener Engel, sondern lediglich eine Fehlkonstruktion der Schöpfung. Manchmal fasse ich Mut und frage, gibt es im Schlechten auch was Gutes? Ist das Schlechte in mir und in der Welt nicht auch ein Du, dem es zu begegnen gilt? Dazu eine Geschichte. Rabbi Moshe Loeb sprach: Es gibt keine Eigenschaft und keine Kraft am Menschen, die umsonst geschaffen wäre. Und auch alle niederen und verworfenen Eigenschaften haben eine Erhebung zum Dienst Gottes. Aber wozu mag wohl die Gottesleugnung geschaffen sein? Auch sie hat ihre Erhebung in der hilfreichen Tat. Denn wenn einer zu dir kommt und von dir Hilfe fordert, dann ist es nicht an dir, ihm mit frommem Mund zu empfehlen, habe Vertrauen und wirf deine Not auf Gott. Denn du selbst sollst handeln, als wäre da kein Gott, sondern auf der ganzen Welt nur einer, der diesem Menschen helfen kann. Du allein. Ja.

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0: Nur die Besten auf Radio Burgenland. Guten Morgen mit den Bee Gees. Kurz nach 5:45 am Freitag.
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0: Freitag ist Hubertag. Ja, da kommt der Udo immer vorbei. Mit einer kleinen Geschichte aus der großen, weiten Welt des Pop. Heute geht's um einen, den wir sehr mögen, oder?
2: Mögen wir. Boy George mögen wir sehr gerne.
0: Und zum Thema Zeitreisen. Sind die möglich?
3: Sind Zeitreisen möglich? Ja, mit dem Radio Burgenland Pop Express. Beim Song Contest im Mai in Wien ist Boy George mit dem Team San Marino angetreten und hat im ersten Halbfinale den Einzug ins Finale verpasst. Der 14. August 2006, naja, das war auch nicht wirklich sein Tag. Da hat er in New York die Straßen gekehrt, weil er zu 5 Tagen gemeinnütziger Arbeit verurteilt worden ist. Hätte er diese Arbeitsauflage nicht erfüllt, na, da wäre er ins Kittchen gewandert. Wegen grundloser Inanspruchnahme der Polizei. Allerdings hat diese Aktion einmal von Manhattan in eine ruhigere Gegend verlegt werden müssen, weil der Publikums- und Presseandrang so groß war. Boy George als Straßenkehrer, das muss man doch gesehen und abgelichtet haben. Als Solist war sein größter Erfolg in Österreich 1987 Everything I Own mit Culture Club 1982 Do You Really Want to Hurt Me?
0: Und das hören wir jetzt.

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1: Am Mikrofon Julia Wetzinger. Eine Drohne ist in den lettischen Luftraum eingedrungen. Sie wurde von NATO-Kampfjets abgeschossen. Woher das unbemannte Flugobjekt kommt, ist noch nicht bestätigt. Eine Verbindung zum Ukraine-Krieg liegt aber nahe. David Kriegleder berichtet.
2: Nächtlicher Luftalarm über dem Baltikum. Die lettische Armee ruft die Bevölkerung im Grenzgebiet zu Russland auf, Häuser und Schutzräume aufzusuchen. Wenig später fangen NATO-Kampfjets eine Drohne über der Region Balvi ab. Das lettische Militär geht nach ersten Angaben davon aus, dass das unbemannte Fluggerät durch russische Störsender vom Kurs abgekommen sein könnte. Die Ermittlungen laufen, ob es sich womöglich um eine abgewehrte ukrainische Drohne handelte. Der Vorfall zeigt, wie angespannt die Lage an der NATO-Ostflanke ist. Auch Finnland hat Teile des Schiffs- und Flugverkehrs in seinen Grenzgewässern zu Russland vorsorglich gesperrt.
1: Ein wichtiger Streckenabschnitt der Wiener S-Bahn bleibt nach einem Brand beim Praterstern gestern weiterhin gesperrt. Fahrgäste, Pendlerinnen und Pendler im Frühverkehr und Reisende zum Flughafen müssen also auf der Strecke zwischen Praterstern und Hauptbahnhof auf den Zugsverkehr verzichten. Sie können auf die Wiener Linien umsteigen. Von und zum Flughafen verkehrt der City Airport Train mit Bussen und der Fernverkehr zwischen Hauptbahnhof und Flughafen ist von der Sperre nicht betroffen. Durch die niedrigen Pegelstände an der Donau werden in Niederösterreich immer mehr Kriegsrelikte entdeckt. Erst gestern ist zwischen Ackstein und Axbach im Bezirk Melk eine Panzerfaust gefunden worden. Der Entminungsdienst ist seit Juli 16 Mal ausgerückt. Die Polizei rät, wer ein Relikt findet, solle es nicht berühren und den Fund sofort melden. Im Fußball-Europacup steht die Wiener Austria nach einem Elfmeter-Krimi gegen Beitar Jerusalem im Playoff zur Conference League. Und Red Bull Salzburg spielt nach einem 3:3 beim FC Paphos um die Europa League. Martin Lang.
3: Durch den ersten Europacup-Hattrick von Haris Tabakovic schaffen es die Salzburger im Paphos von 0:2 auf 3:3. Der 32-jährige bosnische WM-Stürmer, der nach 3 Jahren von Deutschland nach Österreich zurückgekehrt ist, schießt die Salzburger mit 3 Treffern ins Europa League-Playoff.
4: Wir haben echt Moral gezeigt und ich glaube, der Club hat natürlich ein Ziel, das ist die Europa League.
3: Der nächste Gegner ist Melby, zunächst auswärts in Schweden. Im Playoff zur Conference League ist erstmals die Wiener Austria, die dort auf Prager treffen wird, mit dem 1:2 nach Verlängerung gegen BC Jerusalem entscheidet erst ein Elferkrimi über den Aufstieg der Wiener Austria, auch dank Glanzparaden von Torhüter Shahin Radlinger.
5: Wir freuen uns riesig, was die Europacup-Reise für uns weitergeht. Prager, brauchen wir nicht reden, wird der absolute Top-Favorit sein.
3: Im Conference League Playoff beginnt die Austria zunächst auswärts in Portugal.
1: Martin Langert über die Fußballergebnisse der Wiener Austria und Red Bull Salzburg berichtet. Das waren die Nachrichten mit Julia Wötzinger.
6: Ich würde sagen, souverän weitergezittert, ja, genau. Hat sich die Wir schauen aufs Wetter, das jetzt einmal recht frisch beginnt an diesem Freitag.
7: Ja, 11 Grad haben wir aktuell in Jennersdorf, 14 Grad sind es bei Ihnen daheim in Lutzmannsburg, 16 Grad in Gols und in Eisenstadt. Also die Morgenstunden sind derzeit angenehm frisch und dann erwartet uns gute Launewetter im ganzen Burgenland. Das ruhige Hochdruckwetter dauert an. Es gibt heute viel Sonnenschein, meist ist es wolkenlos und es wird wieder wenig windig und sehr warm bei maximal 27 bis 31 Grad.
6: 6.03 Uhr ist es. Der Radio Burgenland Verkehrsservice, der ist kurz und gut keine Störungen gemeldet worden.
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6: Schönen guten Morgen und für die meisten von uns heißt es heute noch einmal Vollgas und dann ab ins Wochenende. Kleiner Motivationskaffeespruch.
7: Ich brauche jetzt ganz dringend einen Kaffee. Zuerst einen Kaffee, die Welt retten wir später.
6: Oh, Kaffee wäre schön. Schönen guten Morgen mit Los Bravos. Black is Black. 4:04. Schön, dass Sie Radio Burgenland gewählt haben.
7: Prost.

0: Albano und Romina Power. War der Albano nicht in Burgenland gerade?
1: Ja, in Mörwisch.
0: Schönen
1: großes
0: guten Morgen.
1: Konzert,
0: ja. 17:50 ist es. Schauen wir aufs Wochenende, weil es ja vor der Tür steht. Zahlt es sich aus, jetzt noch einmal die Badehose einzupacken und sich ins Freibad oder zum See aufzumachen? Das ist hier die Frage.
1: Absolut. Samstag, Sonntag. Bravoröses Badewetter im ganzen Land. Und das sollten Sie auch wirklich gut ausnutzen. Wir haben bis zu 35 Grad, also es wird schön heiß. Nächste Woche sinken dann die Temperaturen, ich würde mal sagen, um gute 10 Grad runter. Es wird wechselhaft, da kommt auch wieder einiges an Regen dann ab Montag dazu. Also Wochenende baden gehen, super Idee.
0: Also pack die Badehose ein und groove mit Earth, Wind and Fire ins Freibad, aufs Bottal, wenn Sie eins haben, oder an den Staubade oder sonst was sehen.
1: Luftmatratze reicht.
0: Ganz genau so ist es. 17:55. Guten Morgen am Freitag.

0: Die Gitarre klingt nach Peter Cornelius, ist aber Josh. Sag mir, dass du mich liebst. Kurz nach 6:45. Guten Morgen mit Radio Burgenland.
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0: Wie das duftet. Ein bisschen nach Heu, aber auch nach Sonne. Bei vielen hängen die Kräuter schon zum Trocknen.
2: Unsere Kräuterhexe, die Uschi Zezelitsch, die hat sich natürlich schon auf den morgigen Feiertag vorbereitet. Das ist ja der große Frauentag und da werden die Buschen geweiht. Die Frage ist nur, kann man jetzt noch schnell was zusammensammeln?
0: Quasi für einen Last-Minute-Kräuterbuschen?
3: Man muss sich da nicht einzwängen und sagen, oh, ein echter Kräuterbuschen besteht oder muss bestehen aus. Das ist immer regional abhängig. Aber wer sozusagen wirklich traditionelle Kräuter möchte, Beifuß verwenden. Es kann auch eine Königskerze sein, die in der Mitte ist. Ja. Es kann das letzte Johanniskraut sein, Dost. Alles, was jetzt noch zur Verfügung steht, das wären jetzt sozusagen etwa die höherwüchsigen bis zu 30, 40, 50 Zentimeter. Es kann ein kleines Kräuterbüschel sein. Dann nehme ich halt den Thymian, ein paar Zweigerl Rosmarin, vielleicht ein paar Blüten von einer Rose. Alles ist gut. Alles ist möglich und in jeder Pflanze steckt ein Stückerl Heilkraft.
4: Welcher tiefere Sinn steckt denn in diesen Kräuterbuschen, Uschi? Je nachdem, wie man es betrachtet natürlich, von der religiös-christlichen Seite oder aus der Sicht der Kräuterhexe.
3: Aus der Sicht der Kräuterhexe ist es ein sehr, sehr, sehr, sehr alter Brauch. Erstens geht es darum, dass die Natur ganz einfach uns noch einmal was schenkt, bevor es dann wirklich nass wird. Einfach ein Tipp, jetzt bitte noch sammeln. Für den Wintervorrat, ja. Und es ist auch ein Dankeschön.
0: Froni, hast du einen Kräuterbuschen?
5: Natürlich.
0: Natürlich? Hängt der schon zum Trocknen?
5: Natürlich. Und du?
0: Es riecht.
5: Wie schaut's bei dir aus?
0: Ich hätte gerne einen, weil ich das mag, wie das riecht. Ich liebe den Geruch. Das ist so...
2: Ich liebe den Geruch von Hundepfoten.
0: Ja, guten Morgen.

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0: Westwind auf Radio Burgenland. Schönen Freitag. Wir haben den 14. August 2026. 6.30 Uhr ist es. Unsere Nachrichten.
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2: Mit Günter Welz, guten Morgen. Das Land Burgenland führt auf gewissen Landesstraßen eine Lkw-Maut in der Höhe von 600 bis 1.000 Euro ein. Steht auch so im Regierungsprogramm. Ziel, den Lkw-Verkehr von den Landesstraßen auf Autobahnen und Schnellstraßen zu führen. Und wie groß dieser Effekt sein soll, das hat Martin Ganz, der Verkehrslandesrat Heinrich Dorner, gefragt.
3: Ja, das möchte ich jetzt nicht in Zahlen beziffern. Das ist schwer jetzt einzuschätzen. Fakt ist, dass wir versuchen, einen Lenkungseffekt zu erzielen durch diese Einführung der Gebühr, zum einen, zum anderen zugegebenermaßen, aber auch hier einen Finanzierungsanteil zu lukrieren von den Verursachern, die eben auch das Landesstraßennetz benutzt.
4: Die Wirtschaft und die Industrie, wir haben es im Beitrag gehört, befürchten heute, dass durch die Lkw-Maut Transportkosten steigen könnten, Betriebe belastet werden und am Ende die Konsumenten für Produkte mehr zahlen müssen. Ist diese Sorge berechtigt?
3: Ja, schauen Sie, ich möchte ein wenig ausholen, vielleicht um das ein wenig plakativer zu machen. Dieses Thema einer Schwerverkehrsgebühr, diese Diskussion gibt es seit Jahrzehnten. In Wahrheit seit Einführung auch der Lkw-Maut auf höherrangigen Straßen, sprich Autobahnen und Schnellstraßen. Die wurde 2004 eingeführt. Und auf der anderen Seite, ziemlich im selben Zeitfenster, wurden Bundesstraßen verländert. Hier gab es zwar einen finanziellen Ausgleich, aber der ist jetzt nach über zwei Jahrzehnten nicht mehr entsprechend. Baukosten sind gestiegen, Inflation wird nicht berücksichtigt, was hier eine Gegenfinanzierung von Seiten des Bundes betrifft. Das heißt, hier sind die Länder eigentlich in der vollen Verantwortung, ohne einen finanziellen Ausgleich des Bundes zu bekommen.
2: Sagt Landesrat Heinrich Dorner im Burgenland heute. Studiogespräch mit Martin Ganster. Gestern Abend hat es in St. Margarethen einen Waldbrand gegeben, so die Feuerwehr in einer Aussendung. Insgesamt waren drei Feuerwehren aus St. Margarethen, Mörbisch und Siegendorf mit 70 Feuerwehrleuten im Einsatz. Durch das rasche und koordinierte Eingreifen der Feuerwehren sowie die günstigen Bedingungen mit nur wenig Wind konnte eine weitere Ausbreitung des Brandes verhindert werden, so die Feuerwehr. Der Brand auf einer Fläche von 500 Quadratmetern konnte rasch gelöscht werden. 15.000 Euro sind gestern Abend beim Weinpicknick für Licht ins Dunkel in Donnerskirchen gespendet worden. Etwa 300 Gäste sind der Einladung des Weinquartetts Donnerskirchen gefolgt. Das Weinquartett engagiert sich seit fast 30 Jahren für Licht ins Dunkel, mittlerweile in zweiter Generation. Patricia Schuller im Gespräch mit dem Winzer Michael Liegenfeld vom Weinquartett Donnerskirchen.
5: Was für Licht ins Dunkel ein bisschen atypisch ist, dass wir ein Weinpicknick auch im Sommer machen und nicht nur im Dezember und im Advent sozusagen sammeln, aber wir haben auch noch unser traditionelles Weihnachten. Das wird dann am ersten Adventsamstag dieses Jahr sein.
6: Merken Sie eigentlich, wenn Sie Sponsoren, Gäste einladen, dass es schwieriger ist, Spenden zu lukrieren?
5: Ja, das, so ehrlich muss man sein, das merkt man. Man bekommt immer wieder halt Antworten, wo man sagt, okay, heuer geht es sich nicht aus. Aber ich glaube, wir haben trotzdem unser Bestes gegeben und immer noch eine sehr beachtliche Summe für Licht ins Dunkel sammeln können und haben da auch sehr langjährige Partner, die ja sehr treu sind und uns in jeder Zeit eigentlich unterstützen.
2: Aufgrund eines Kabelbrandes im Bereich Wien-Praterstern kommt es zu massiven Schäden an technischen Anlagen der ÖBB. Der Schnellbahnverkehr ist deshalb seit gestern auf der Wiener S-Bahn Stammstrecke sowie auf der Flughafenschnellbahn stark eingeschränkt. Es gilt ein Notfallplan. Alternative Routen zum Flughafen hören Sie gleich im Radio Burgenland Verkehrsservice. Davor noch ein Blick zum Sport. Österreichs Shootingstar bei der Schwimmeuropameisterschaft in Paris, Christian Giffing, steht im Finale über die 200 Meter Kraul. Der St. Martiner gewinnt nach dem Vorlauf gestern Abend auch sein Halbfinale. Christopher Iwanschitz.
7: Gleich zweimal präsentiert sich Christian Giffing gestern als großes Zukunftsversprechen bei seiner ersten EM. Mit zarten 18 Jahren stellt er zuerst einmal über die 200 Kraul einen neuen österreichischen Rekord auf am Vormittag im Vorlauf und dann am Abend gewinnt er seinen Halbfinallauf, zieht souverän ins Finale ein und in dieser Sternstunde findet der 18-Jährige dann auch noch das Haar in der Suppe, seine Zeit im Halbfinale.
8: Ja, hätte ein bisschen besser sein können, war leider im langsameren Semifinale. Aber ich würde sagen, zweitbeste Zeit, die ich geschommen bin. Finale bin ich ja, also alles erreicht.
7: Giffing qualifiziert sich mit der fünftschnellsten Halbfinalzeit für das heutige Finale der Top 8. Eine Medaille wäre eine Sensation, aber...
8: Da hoffe ich auch, dass ich da ein bisschen mit den Großen mitschwimmen kann. Natürlich wäre es ein großer Traum, aber es wird schwierig und schauen wir, was passiert.
7: Das Finale über die 200 Meter Kraul mit Christian Giffing ist heute live zu sehen auf ORF Sport Plus, kurz nach 18.30 Uhr. Und bereits gestern holt Luka Mladenovic die erste Medaille für Österreich in Paris. Der Salzburger schwimmt über die 200 Meter Brust zu Bronze.
2: Schauen wir mal, ob Veronika Berghofer das Haar in der Suppe.
0: Ich kann dir sagen, was das Haar in der Suppe ist. Dass der Triumphzug von Austria Memphis unterschlagen wird.
9: Ja, genau.
0: Ja? Ich meine, souveränst weitergekommen.
9: Die Violetten sind schon brennhaft im Team. Wirklich war Wahnsinn. Wir schauen uns jetzt das Wetter an. Wir haben aktuell 13 Grad in Pieringsdorf, Huschi 9 Grad in Kleinzicken und in Pahndorf sind es 14 Grad. Also ich würde sagen, ein bisschen Radfahren jetzt in der Früh gehen oder die Nordic Walking Stöcke wieder mal ausführen oder eine schöne Morgenrunde zum Bäcker machen. Perfekt. Gute Nachrichten aus der Wetterredaktion. Tagsüber wird es heute sehr, sehr fein. Badewetter im ganzen Land. Es wird sonnig und sehr warm. 27 bis 31 Grad sind heute möglich.
0: Es ist 6.35 Uhr. Günter Welz hat es in den Nachrichten erwähnt. Hier ist der Radio Burgenland Verkehrsservice. Nach dem Kabelbrand beim Praterstern bleibt die Wiener Schnellbahn zwischen Hauptbahnhof und Praterstern gesperrt. Ebenso die Flughafenstrecke zwischen Wien-Mitte und Geiselbergstraße. Der CAT, das ist der Flughafenzug, der fährt auf der gesamten Strecke nicht. Wer jetzt mit den Öffis zum Flughafen fahren will, hat mehrere Optionen. Mit den Fernverkehrszügen vom Hauptbahnhof zum Flughafen, mit der S7 ab der Geiselbergstraße oder dem Vienna Airport Bus. Und für diesen eben erwähnten CAT, diesen Zug, fahren ab heute zwischen Wien-Mitte und dem Flughafen Ersatzbusse. Im Stadtgebiet verweist die ÖBB auf die Wiener Linien. Die ÖBB-Tickets, die werden bei den Wiener Linien anerkannt. Und, das ist auch nicht besonders gut, die Reparaturarbeiten dauern auf jeden Fall einmal bis 7. September und danach beginnen dann die geplanten Bauarbeiten auf der Stammstrecke, was es wahrscheinlich auch insgesamt nicht besser macht.
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9: Und wir haben jetzt die Eye of the Tiger und zum Glück haben wir auch einen Boxprofi bei uns im Guten Morgen-Team.
0: Ja, Boxen ist ein großartiger Sport, muss man sagen. Das Auge des Tigers, Mann. Das Auge des Tigers von Survivor. 7:30 Uhr. Guten Morgen.
9: Morgen.

0: schönen guten Morgen mit Tom Pace und Maybe, gleich 6:45. Radio Burgenland hier am Freitag im August, das bedeutet ORF Burgenlands Sommerfesttag. Heute in Mattersburg, Wolfgang Unger ist live dabei.
1: Und heute ist es gut, dass es ein schöner, lauer Sommerabend ist, wenn es warm wird, denn unser Wetterfrosch, der muss heute besonders wasserfest sein.
2: Ja, beim ORF Burgenland Sommerfest in Mattersburg, da könnte ich heute Abend ganz schön nass werden. Da gibt es nämlich den Bewerb, dass mir die Feuerwehrjugend einen Fußball vom Kopf herunterschießen muss oder besser gesagt herunterspritzen muss mit einer sogenannten Kübelspritze. Ja, und ob die so zielgenau sind, da bin ich mir nicht sicher. Da könnte ich ganz schön nass werden, aber bei 30 Grad plus, da macht ja das sicher Spaß. Ja, und ich freue mich schon, ORF Burgenland Sommerfest in Mattersburg.
1: Ja, die Wetterfrösche, die sind ja eh wetter- und wasserfest, das funktioniert schon. Und auf die Bilder vom ORF Burgenland Sommerfest in Mattersburg, da können wir schon gespannt sein.
0: Ja, vielleicht soll der Wolfgang schauen, dass die Feuerwehrjugend die Spritze erst nachher trinkt. Dann treffen wir es vielleicht besser.
1: Also, Zielwasser trinken.
0: Genau, so, ab 19 Uhr in Burgenland, heute sehen wir das alles.

Damn and Dave und Soulman, schönen guten Morgen. Gleich 10 Minuten vor 7, Gloria Gaynor, I am what I am. Boris Bukowski, der morgen in Wiesn spielt mit Kokain. Und das hier eben Sam and Dave. Wir wünschen schönen guten Morgen.

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1: Am Mikrofon Julia Wetzinger. Die Arbeitskosten in Österreich sind im internationalen Vergleich besonders hoch. Das zeigt eine neue Studie der gewerkschaftsnahen Hans-Böckler-Stiftung in Deutschland. Arbeitgeber müssen demnach für ihre Beschäftigten mehr Lohn und etwa Kranken- und Pensionsversicherung zahlen als anderswo. Mehr von Martin Rauter.
2: Arbeitet ein Beschäftigter in Österreich für eine Stunde, kostet das den Arbeitgeber im Schnitt knapp 46 Euro. Er zahlt damit etwa Sozialausgaben, aber auch relativ hohe Löhne, sagt Studienautor Alexander Herzogstein über die Österreicher.
3: Und das hat damit zu tun, dass sie einfach auch im Vergleich zu anderen Ländern sehr produktiv sind.
2: Doch selbst wenn die Produktivität wegen der vielen Krisen der letzten Jahre schwächelt, bleiben die Löhne hoch. Noch höher sind sie nur in 4 anderen EU-Ländern. Wohl auch deshalb will die Regierung die Lohnnebenkosten senken. Benjamin Bitschi vom WIFO.
4: Das wird natürlich zu einem kleinen Teil die Arbeitskosten bei uns ändern, aber nicht in einem Ausmaß, das jetzt sehr entscheidend ist.
2: Wichtiger sei etwa die Stärkung von Mangelberufen oder höhere Beiträge von Firmen, die häufig Beschäftigte entlassen.
1: Die Sperre des Flughafens Catania ist wieder verlängert worden. Bis morgen Samstag 2 Uhr früh gibt es keine Starts und Landungen. Der Ausbruch des Vulkans Etna vor einer Woche hat den Flugbetrieb in Catania mitten in der Urlaubszeit lahmgelegt. In Österreich sind die rund 10.300 Planstellen für Vertragsärzte der Gesundheitskasse ÖGK zu mehr als 97% besetzt. Regional betrachtet fehlen die meisten Fachärztinnen und Fachärzte in Tirol, die meisten Allgemeinmedizinerinnen im Burgenland. Gesundheitsministerin Corinna Schumann von der SPÖ sieht die Versorgung trotz Wartezeiten sichergestellt. Seit etwa 3 Stunden werden hunderte Menschen im deutschen Bundesland Nordrhein-Westfalen in Sicherheit gebracht. 1.800 Menschen müssen ihre Häuser verlassen. Die Flammen eines Waldbrandes bewegen sich immer weiter auf den Ort zu und sind nur mehr wenige hundert Meter entfernt. Bei der Schwimm-WM in Paris gibt es seit gestern Abend die erste Medaille für Österreich. Der Salzburger Luka Mladenovic gewinnt über die 200 Meter Brust Bronze. Christoph Ott.
5: Der Salzburger holt mit einer Zeit von 2 Minuten, 8 Sekunden und 91 Hundertstel damit die erhoffte erste Medaille für das OSV-Team in Paris und seine insgesamt 10. Medaille bei internationalen Großevents.
6: Hätte mir das jemand vorher gesagt, hätte ich gesagt, du spinnst. Ich bin sehr glücklich, da erstmal vom Kopf so stabil zu sein und dann Dritter zu werden bei dem Feld, glaube ich, ist was, auf was ich stolz sein kann.
5: Der 22-Jährige muss sich nur dem Briten Philipp Nowatzki und dem Niederländer Kasper Corbeau geschlagen geben. Erfreulich auch die Leistung von Christian Giefing. Der erst 18-jährige Burgenländer zieht als Schnellster seines Semifinallaufs über die 200 Meter Graul souverän ins Finale ein. Die Entscheidung heute Abend ist ab 18.30 Uhr auch live zu sehen in ORF Sport Plus.
1: Das waren die Nachrichten mit Julia Wötzinger.
7: Das Wetter heute eigentlich perfekt. Ein kühler Morgen, ein warmer Tag.
8: Und die Sonne, die ist auch heute die Mitarbeiterin des Tages und macht Überstunden ohne Ende. Meist ist es heute wolkenlos, feines Sommerwetter im ganzen Land. Und wie gesagt, die Morgenstunden sind sehr, sehr angenehm frisch. 11 Grad haben wir aktuell in Pinkerfeld und in Stegersbach, 13 Grad in Oberpullendorf und in Hornstein und 14 Grad sind es aktuell in Kitzsee. Tagsüber wird es wenig windig und sehr warm mit maximal 27 bis 31 Grad.
7: 7.03 Uhr ist es. Der Radio Burgenland Verkehrsservice hier, der ist kurz und gut, keine Störungen gemeldet worden.
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8: Und wir schauen jetzt gleich auf morgen. Morgen ist ja Maria Himmelfahrt, der große Frauentag.
7: Ja, das ist es. Ist das eigentlich wahnsinnig peinlich, dass ich mit meinen jugendlichen 39 Jahren
8: genau,
7: keine Ahnung habe, was das ist und noch nie vom großen Frauentag gehört habe.
8: Na, da müsstest du mal nach Ollersdorf oder nach Loretto schauen. Okay. Da wird der große Frauentag nämlich extrem gefeiert. Da gibt es ganz viele Wallfahrter,
7: die hinkommen.
8: Ein kirchliches Hochfest von Maria Himmelfahrt, wird auch quasi großer Frauentag genannt. Da gibt es viele Wallfahrten, da gibt es Kräuterbuschenweih, da gibt es Kirtag. Das sind so in manchen Gemeinden wird das richtig groß gefeiert.
7: Na, wenn du Loretto sagst, dann schauen wir nach Loretto.
8: Ja, schauen wir
7: in Kürze. Schönen guten Morgen.

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Michael Jackson, übrigens die Filmüberraschung schlechthin, sein Biopic Michael, der erfolgreichste Kinostart in Amerika seit Jahrzehnten. Das ist Radio Burgenland am Freitag. 7:45 ist es, Herbert Grönemeyer und Nils Sedaka. Okay, guten Morgen.

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0: Kinder an die Macht. Herbert Grönemeyer, 9 Minuten vor 7:30 am Freitag. Einen schönen guten Morgen. Stellen wir uns einmal alle gemeinsam vor, wenn eine Ortschaft von 545 Einwohnern, also jetzt keine Metropole, ja, wenn die auf 22.000 Menschen anschwillt, dann ist Kirtag in Loreto.
1: Morgen ist es wieder soweit. Da gibt es jede Menge Marktstandeln. Dann gibt es natürlich Langostandeln und natürlich Kirche. Alles gut besucht. Sabine Lentsch ist in Loreto bei einem Mann, der morgen, ja, sagen wir mal so, im Dauereinsatz ist.
2: Und das ist der Pater Stefan. Schönen guten Morgen.
3: Schönen guten Morgen auch.
2: Morgen ist ja vor der Kirche wirklich viel Remi-Demi, aber auch in der Kirche ist viel los und zwar schon ganz zeitig.
3: Um 6.30 Uhr und wenn ich um 6 Uhr morgens die Kirche aufmache oder kurz davor, die ersten stehen schon draußen und warten.
2: Es gibt ja insgesamt 5 Messen, 2 Andachten. Sind da die Pfarrer bei der 2., 3. Messe genauso konzentriert wie bei der 1.?
3: Ich muss morgen Gott sei Dank nur bei 2 dabei sein. Die 1. gleich um 6.30 Uhr halte ich selber und bei der 2. dann um 10 Uhr die Festmesse mit unserem Diözesanbischof bin ich dann dabei.
2: Aber es ist schon ein stressiger oder aufregender Tag?
3: Also stressig ist eher die Vorbereitung, wenn einmal der Tag läuft, dann läuft es und dann versuchen wir es auch zu genießen. Also ich genieße den Tag auch.
2: Woran merken Sie denn eigentlich, dass Sie Ihren Job an diesem Tag gut gemacht haben?
3: Also dass es gut läuft, merkt man daran, dass man nichts merkt. Wenn es läuft, dann läuft es und wenn es irgendwo hakelt, merkt man es eh gleich.
2: Pater Stefan, wann haben Sie denn dann morgen eigentlich Kirtag?
3: Ich habe dann am Nachmittag noch um 15 Uhr die 1. Andacht und nach der Andacht darf dann ich auch vom Kirtag gehen und dann ein bisschen genießen den Tag auch.
2: Schaumrolle oder Langosch?
3: Naja, beides eher nicht so, aber mit den Freunden aber kurz Bier.
2: Dann wünsche ich morgen einen schönen Kir- und Kirchtag.
3: Vielen Dank, wünsche ich auch.
1: Aber das ist doch das Ansermenü. Zuerst einmal ein fettiges Langosch und dann ein bisschen Pause und dann sagt man, ich bin so satt und dann, ja, also nein, Schaumrollen, eine geht schon noch.
0: Herr Bartl, die richtige Antwort wäre natürlich gewesen, beides
1: natürlich, bei Langosch.
0: Natürlich, beides. Jedenfalls natürlich. Viel Spaß morgen alle in Loreto. 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

0: In Excess heißen die. Disappear. Super. Radio Burgenland hier am Freitag. Schönen guten Morgen. Wir haben den 14. August 2026, 7.30 Uhr, die Radio Burgenland Nachrichten.
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2: Mit Günter Welz. Im Neufelder See ist es gestern zu einem tödlichen Badeunfall gekommen. Ein 20-jähriger Mann aus dem Bezirk Wiener Neustadt ist laut Polizei gestern gegen 18 Uhr aus unbekannter Ursache untergegangen. Ein Zeuge ist sofort zur Unglücksstelle geschwommen und konnte den Mann aus etwa 6 bis 8 Metern Tiefe an die Wasseroberfläche ziehen. Die Wasserrettung hat dann sofort die Reanimation eingeleitet. Der junge Mann ist aber wenig später im Krankenhaus in Eisenstadt gestorben. Das Land Burgenland führt auf gewissen Landesstraßen eine Lkw-Maut ein. In Kraft treten soll das Ganze mit Jahresbeginn 2027. Das Ziel, den Lkw-Verkehr von den Landesstraßen auf Autobahnen und Schnellstraßen zu lenken. Martin Ganster hat mit Verkehrslandesrat Heinrich Dorner über die kommende Lkw-Maut gesprochen.
3: Fakt ist, dass wir versuchen, einen Lenkungseffekt zu erzielen durch diese Einführung der Gebühr. Zum einen, zum anderen zugegebenermaßen, aber auch hier einen Finanzierungsanteil zu lukrieren von den Verursachern, die eben auch das Landesstraßennetz benutzt.
4: Die Wirtschaft und die Industrie, wir haben es im Beitrag gehört, befürchten heute, dass durch die Lkw-Maut Transportkosten steigen könnten, Betriebe belastet werden und am Ende die Konsumenten für Produkte mehr zahlen müssen. Ist diese Sorge berechtigt?
3: Ja, schauen Sie, ich möchte ein wenig ausholen, vielleicht um das ein wenig plakativer zu machen. Dieses Thema einer Schwerverkehrsgebühr, diese Diskussion gibt es seit Jahrzehnten. In Wahrheit seit Einführung auch der Lkw-Maut auf höherrangigen Straßen, sprich Autobahnen und Schnellstraßen. Die wurde 2004 eingeführt. Und auf der anderen Seite, ziemlich im selben Zeitfenster, wurden Bundesstraßen verlängert. Hier gab es zwar einen finanziellen Ausgleich, aber der ist jetzt nach über zwei Jahrzehnten nicht mehr entsprechend. Baukosten sind gestiegen, Inflation wird nicht berücksichtigt, was hier eine Gegenfinanzierung von Seiten des Bundes betrifft. Das heißt, hier sind die Länder eigentlich in der vollen Verantwortung, ohne einen finanziellen Ausgleich des Bundes zu bekommen.
2: Sagt Landesrat Heinrich Dorner im Burgenland heute, Studiogespräch mit Martin Ganster. Neuigkeiten gibt es in puncto Bildung und Kinderbetreuung im Burgenland. Wie Zahlen der neuen Bildungsstatistik zeigen, ist etwa die Betreuungsquote bei Kindergartenkindern im Österreichschnitt besonders hoch. Lukas Reithofer.
5: Knapp 97% der 3- bis 5-Jährigen werden im Burgenland institutionell betreut. Österreichweit sind es durchschnittlich 94,3%. Insgesamt wurden im Bildungsjahr 2025/26 rund 10.600 Kinder in elementarpädagogischen Einrichtungen im Burgenland betreut. In den Volksschulen sind rund die Hälfte der Kinder in Ganztages- oder Nachmittagsbetreuung. An den Mittelschulen liegt dieser Anteil bei etwa einem Viertel der Kinder. Deutlich über dem bundesweiten Schnitt liegt das Burgenland auch bei den Matura-Abschlüssen bei 49,8%. Laut den aktuellsten Daten hat damit jede zweite burgenländische Schülerin oder jeder zweite burgenländische Schüler maturiert.
2: Turnerin Charlize Mertz hat sich gestern Nacht in Zagreb erstmals in ihrer Karriere für ein Finale bei einer Europameisterschaft qualifiziert. Das erste EM-Finale gelingt ihr an ihrem Paradegerät. Christopher Ivanschitz.
6: Es ist der Sprungbewerb, der zum Auftakt der EM für Freude und Erleichterung sorgt bei Charlize Mertz und den Rest dann doch schnell vergessen lässt. An den anderen Geräten läuft es nämlich nicht nach Wunsch. Im Sprung gelingen der 20-jährigen Mattersburgerin aber zwei gute Versuche. Dann heißt es einmal stundenlang warten, bis das Feld durch ist. Mit 13,633 Punkten qualifiziert sich die Olympiastarterin aber als Siebente für die Medaillenentscheidung der besten acht. Das Finale steigt morgen Samstag in der kroatischen Hauptstadt, wo Mertz dann die erste rot-weiß-rote EM-Medaille im Kunstturnen holen könnte. Weniger Grund zum Jubeln gibt es gestern bei der EM in Zagreb im Teambewerb. Österreichs Quintett mit Mertz landet auf Platz 19 und verpasst damit ziemlich deutlich das Ticket für die WM im Oktober.
2: Bereits gestern hat die zweite Runde der Fußball-Landesliga mit einem Spiel begonnen. Klingenbach holt den ersten Dreier in der neuen Saison und schlägt Rust mit 3:2. Der Aufsteiger muss damit weiter auf die ersten Punkte. In der Landesliga warten heute steigen 5 Spiele, unter anderem Bad Sauerbrunn gegen Leiter Brudersdorf oder auch das Duell Absteiger gegen Aufsteiger, Neusiedl gegen Pinkerfeld. Bei uns geht es jetzt weiter mit dem Wetter und Veronika Berghofer.
7: Wir starten super fresh in diesem Morgen. Aktuell bei 13 Grad in Kemmeten, 15 Grad sind es bei Ihnen daheim in Bad Sauerbrunn und in Podersdorf am Neusiedler See sind es derzeit sonnige 17 Grad. Gute Nachrichten aus unserer Wetterredaktion. Badewetter heute im ganzen Land und auch das Wochenende schaut gut aus. Heute wird es sonnig und sehr warm. 27 bis 31 Grad sind heute angesagt.
0: Ist super fresh eigentlich typisch binkerfelderisch?
7: Ja.
0: Ja, okay, dann bleiben wir dabei.
7: So reden die Binkerfelderinnen.
0: Ich lerne gern dazu. Super fresh ist dann nämlich auch der Radio Burgenland Verkehrsservice. 7:35, keine Störungen gemeldet worden.
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7: 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Und im Binkerfeld sagen wir außerdem Buongiorno.
0: Lasciatemi cantare.

0: Danke, Reinhard. Brüder auf Radio Burgenland. Schönen Freitag, gleich 7:45. Mit einer Frage. Wo ist es jedes Jahr um diese Zeit himmlisch schön? Im Himmelreich, so heißt eine Ried inmitten der Weinberge in Donnerskirchen.
1: Und das ist wirklich ein herrliches, herrliches Platzerl. Und hierher hat das Weinquartett Donnerskirchen wieder zum traditionellen Weinpicknick für Licht ins Dunkel eingeladen. Patricia Schuler war für uns dabei. Ist es eigentlich lang geworden?
2: Naja, es war ungefähr halb.
1: Ja, genau.
2: Etwa 300 Gäste konnten sich auch nur sehr, sehr schwer von dieser wunderschönen Kulisse mit Blick auf den Neusiedlersee trennen, hoch über Donnerskirchen. Die Ried, wie gesagt, die heißt Am Himmelreich. Was es damit auf sich hat, das weiß der Winzer Leo Sommer.
3: Also das Himmelreich geht mehrere Jahrhunderte zurück. Die erste urkundliche Erwähnung war 1763. Da gibt es eine alte Karte, die auf der Gemeinde aufgelegen ist. Und so lange wurzelt die Tradition vom Himmelreich zurück.
2: Das Licht ins Dunkel nicht nur rund um Weihnachten, sondern das ganze Jahr stattfindet, das ist für viele Menschen hier ganz, ganz selbstverständlich.
4: Ich habe tatsächlich mal eine Familie gekannt, die das Licht ins Dunkel gebraucht haben, bei einem Jungen, der im Rollstuhl gesessen ist. Und damals und auch heute rennt mir immer die Gänsehaut, wenn ich daran denke, wie Licht ins Dunkel eigentlich diese Familie tatkräftig unterstützt hat.
2: Alle Jahre wieder und ein Kind mehr.
5: Ja, wie man sieht, sind wir jetzt so viel. Wieder da. Der Anton ist 5 Wochen alt und die Katharina wird nächste Woche 2 Jahre alt.
2: Warum sind Sie denn immer hier? Warum unterstützen Sie Licht ins Dunkel?
6: Ja, es ist jetzt mittlerweile schon eine Tradition, dass wir das machen und ich finde, es ist einfach was Schönes, wenn man unterstützen kann und bei der Atmosphäre überhaupt. Ja.
2: 15.000 Euro sind gestern beim Weinpicknick für Licht ins Dunkel vom Weinquartett Donnerskirchen gespendet worden. Im Namen von Licht ins Dunkel bedanke ich mich ganz, ganz herzlich.
0: Ja, eine tolle Spende, absolut, in traumhaften Ambiente. Das sehen Sie auch in den großartigen Drohnenaufnahmen vom Himmelreich in Burgenland heute, 19 Uhr, ORF 2.

0: Das ist Eddie Grant, Gimme Hop, Joanna. Schönen guten Morgen, 8 vor 8. Radio Burgenland hier und wie sagt die Froni immer, ein bisschen was fürs...
1: Fürs Herz. Fürs,
0: muss auch dabei sein in der Früh.
1: Natürlich.
0: In dem Fall kommt's von Seiler und Speer. Alabin. Guten Morgen.

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Ich rufe halt zurück, oder? Oder ich rufe nochmal an und du hilfst da.

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2: Am Mikrofon Julia Wötzinger. Das Bundesheer hat eine Liste mit 21 mutmaßlichen russischen Spionen ausgeschickt mit Fotos und Namen. Das Bundesheer warnt damit die eigenen Soldatinnen und Soldaten und es bittet um Hinweise, falls jemand diese Männer kennt. Gibt es da also Spionageverdacht beim Bundesheer, Viktoria Waldecker?
3: Russland hat auch in der Vergangenheit immer wieder versucht, das österreichische Bundesheer auszuspionieren. Aber seit Beginn des Ukraine-Krieges hat das zugenommen. Und nachdem das Bundesheer jetzt diese Warn-E-Mail ausgeschickt hat, haben sich auch erste Soldatinnen und Soldaten schon gemeldet, die offenbar Kontakt mit einem oder mit mehreren dieser mutmaßlichen Spione hatten. Also das zeigt schon, dass diese Warnung nicht grundlos passiert ist. Neu ist aber, dass die Namen und Fotos von mutmaßlichen Spionen veröffentlicht wurden. Also das ist schon eine härtere Gangart, die Österreich da jetzt wählt.
2: Österreich hat ja schon länger einen strengeren Umgang mit Spionen versprochen. Passiert das jetzt?
3: Das ist schon ein erstes Anzeichen, würde ich sagen. In den letzten Monaten wurden auch 4 russische Spione des Landes verwiesen und die Regierung hat ein schärferes Spionagegesetz angekündigt. Damit soll Österreich in Zukunft dann eben kein Paradies für Spione mehr sein. Aber noch haben sich ÖVP, SPÖ und NEOS nicht darauf geeinigt. Aber wenn man sich diese Liste mit 21 mutmaßlichen Spionen anschaut, dann wäre es wohl wichtig, dass dieses schärfere Spionagegesetz auch wirklich umgesetzt wird und nicht einfach in einer Schublade verschwindet.
2: Berichtet Viktoria Waldecker. Es ist ein zentraler Abschnitt der Wiener S-Bahn, auch für Pendlerinnen und Pendler und Reisen zum Flughafen. Der Abschnitt zwischen Praterstern und Quartier Belvedere bleibt nach einem Brand gestern gesperrt. Man muss jetzt mehr Zeit einplanen, berichtet Paul Siehorsch.
4: Die S-Bahn-Strecke zwischen Praterstern und Quartier Belvedere ist eine der meistbefahrenen Abschnitte in Österreichs Osten. Ab 7. September wäre diese Strecke ohnehin gesperrt worden, für 14 Monate, Grund dafür eine Baustelle. Jetzt wird unverhofft schon 3 Wochen früher gesperrt, Auslöser war der Brand eines Kabelschachts beim Stellwerk Praterstern. Die Stammstrecke ist also gesperrt, auch der Flughafenverkehr eingeschränkt, ÖBB-Sprecherin Judith Winder.
5: Um zum Flughafen zu kommen, hier gibt es einen Schienenersatzverkehr zwischen Wien-Mitte und Wien-Geiselbergstraße, wo man dann auch in die S7, in die Flughafenschnellbahn umsteigen kann. Und auch über den Hauptbahnhof kommt man weiterhin zum Flughafen wie gewohnt.
4: Es heißt mehr Zeit einplanen, es gibt Verzögerungen. Wie hoch der Zeitverlust genau ist, wird in der ÖBB-App nicht angezeigt. Das gilt es bei der Reiseplanung zu bedenken.
2: Der britische Rechtspopulist Nigel Farage kehrt als Abgeordneter ins britische Parlament zurück. Der Chef der Partei Reform UK hat die Nachwahl in Clacton gewonnen. Die Wahl war umstritten. Farage hatte seinen Parlamentssitz erst vor wenigen Wochen niedergelegt, nachdem er wegen eines umstrittenen Geldgeschenkes in die Schlagzeilen geraten war. Die großen Parteien werfen ihm jetzt ein Ablenkungsmanöver vor. Sie hatten die Wahl boykottiert. Farage ist gegen unabhängige Bewerber angetreten, darunter ein Komiker mit dem Namen Graf Mülltonnengesicht. Das waren die Nachrichten mit Julia Wötzinger.
6: Es ist ein perfekter Tag, dieser Freitag. Er beginnt kühl und er wird sommerlich warm.
7: So, ich hau jetzt gleich einmal ordentlich raus. Ja. Sonnenschein, ja. Blauer Himmel, ja. Meist ist es wolkenlos. Ja. Ich würde sagen, gute Launewetter im Sonnenland Burgenland. Und auch die Frühwerte sehr erfreulich. 15 Grad haben wir aktuell bei Ihnen daheim in Oberwart. Oberpullendorf und Hornstein melden 16 Grad und 19 Grad haben wir aktuell am Neusiedlersee in Jois. Tagsüber ist es heute sehr warm mit maximal 27 bis 31 Grad, das ist warm, aber noch nicht heiß.
6: 8.03 Uhr ist es. Der Radio Burgenland Verkehrsservice hier, der ist kurz und gut keine Störungen gemeldet worden.
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6: Schönen guten Morgen und jetzt, wo das Wochenende, das Sommerwochenende vor der Tür steht, sollten wir mal schauen, was die Bar so hergibt. Was gibt Fronis Bar her am Wochenende? Was wird getrunken?
7: Also ich würde sagen, auf jeden Fall Pina Colada. Das ist für mich so Zaubersaft, die Deluxe und am besten in der Happy Hour, weil da kriegt man 2 zum Preis von einem.
6: Liebe ich. Gibt's aber auch schon am Freitag in Form von Rupert Holmes. Und bei mir spürt's mal an Chris Rea und ich bin schon dabei.
7: Und der Gin Tonic.
6: Ja, das muss ich mir noch genau überlegen. Das Wochenende wird fein. Genießen Sie es mit Radio Burgenland. Wir haben den perfekten Sound. Guten Morgen.

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0: Ja, Bill macht's am besten.
1: Das ist ein warmer Hansel.
0: Ein warmer Hansel, der Rest im Glasl,
1: genau,
0: oder?
1: Genau.
0: Und wie heißt das dreckige Hemd? Das kommt ja da auch noch vor.
1: Das relative Hemd. Das ist quasi das, genau, Schönste von den schieren Hemden.
0: Genau, man riecht, geht noch, kann man noch anziehen. Schönen guten Morgen, das Gegenteil davon ist das Radio Burgenland Musikprogramm, da ist alles handgepickt.
1: Fresh.
0: Und ganz, ganz oben, Binkerfelderisch fresh. Zum Beispiel das hier, Real Thing, You to Me are Everything.

0: Lemon Tree, die beste Musik für Ihren perfekten Sommertag. Und dazu gibt es heute wieder Badewetter im Burgenland.
1: Unser Kollege David Maruschek, der hat sich im Waldbad Neutal und am Naturbadesee Königsdorf umgehört, was denn die sogenannten südburgenlichen Must-Haves für die Badetasche sind.
2: Eine Sonnencreme habe ich drin, ja. Das brauchen wir noch. Handtuch,
1: ja.
2: Geld. Das Geld ist wichtig, weil... Da gehen wir ja dann essen.
3: Was sind so drei Dinge, die gehören einfach in eine Badetasche rein?
4: Was dann trinken? Ein Buch und ein Handtuch aus.
3: Und die Sonnencreme?
4: Ja, das Buch ist ja daheim.
5: In die Badetasche, die Sonnencreme, ein zweiter Badeanzug und die Badeschlapfen.
3: Was sind so drei Sachen, die bei Ihnen unbedingt in die Badetasche rein gehören?
5: Bikini, ja. Handtuch und Wasser.
0: Und das Badewetter, das bleibt uns auch am Wochenende halten. Es wird sonnig und sehr heiß werden. Bis zu 35 Grad sind angesagt. Ich würde sagen, Abkühlung im Freibad oder im Badesee ist da perfekt.
1: Wir wünschen viel Spaß. 10 vor halb neun bei Radio Burgenland. Jetzt Blutschig.

0: Kann man schon vorstellen, wie die Burschen ausschauen. John Fred and his Playboy Band. Judy in Disguise. Einen schönen guten Morgen. Das ist Radio Burgenland am Freitag. Wir haben den 14. August 2026, 8.30 Uhr. Unsere Nachrichten.
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2: Mit Günter Welz. Guten Morgen. Ein 20-jähriger Mann ist gestern Abend bei einem Badeunfall im Neufelder See gestorben. Der junge Mann aus dem Bezirk Wiener Neustadt war aus bisher unbekannter Ursache plötzlich im Wasser untergegangen. Ein Zeuge schwamm noch zur Unglücksstelle, holte ihn aus etwa 6 bis 8 Metern Tiefe und übergab ihn der Wasserrettung. Trotz sofort eingeleiteter Reanimation starb der Mann jedoch später im Krankenhaus Eisenstadt, berichtet die Polizei heute früh. Gestern Abend hat es in St. Margarethen einen Waldbrand gegeben, so die Feuerwehr. Insgesamt waren 3 Wehren aus St. Margarethen, Mörbisch und Siegendorf mit 70 Feuerwehrleuten im Einsatz. Durch das rasche und koordinierte Eingreifen der Feuerwehren sowie die günstigen Bedingungen mit nur wenig Wind konnte eine weitere Ausbreitung des Brandes verhindert werden, heißt es. Der Brand auf einer Fläche von 500 Quadratmetern konnte rasch gelöscht werden. Auch in Pieringsdorf hat es gestern einen Vegetationsbrand gegeben, laut Landessicherheitszentrale. Waren hier 6 Feuerwehren im Einsatz. Brandursache dürfte Funkenflug bei Feldarbeiten gewesen sein. Das Land Burgenland führt auf gewissen Landesstraßen eine Lkw-Maut ein. In Kraft treten soll die mit Jahresbeginn 2027. Martin Ganster hat mit Verkehrslandesrat Heinrich Dorner über die kommende Lkw-Maut gesprochen.
3: Fakt ist, dass wir versuchen, einen Lenkungseffekt zu erzielen durch diese Einführung der Gebühr. Zum einen, zum anderen zugegebenermaßen, aber auch einen Finanzierungsanteil zu lukrieren von den Verursachern, die eben auch das Landesstraßennetz benutzt.
4: Die Wirtschaft und die Industrie, wir haben es im Beitrag gehört, befürchten heute, dass durch die Lkw-Maut Transportkosten steigen könnten, Betriebe belastet werden und am Ende die Konsumenten für Produkte mehr zahlen müssen. Ist diese Sorge berechtigt?
3: Ja, schauen Sie, ich möchte ein wenig ausholen, vielleicht um das ein wenig plakativer zu machen. Dieses Thema einer Schwerverkehrsgebühr, diese Diskussion gibt es seit Jahrzehnten. In Wahrheit seit Einführung auch der Lkw-Maut auf höherrangigen Straßen, sprich Autobahnen und Schnellstraßen. Die wurde 2004 eingeführt. Und auf der anderen Seite, ziemlich im selben Zeitfenster, wurden Bundesstraßen verlängert. Hier gab es zwar einen finanziellen Ausgleich, aber der ist jetzt nach über 2 Jahrzehnten nicht mehr entsprechend. Baukosten sind gestiegen, Inflation wird nicht berücksichtigt, was hier eine Gegenfinanzierung von Seiten des Bundes betrifft. Das heißt, hier sind die Länder eigentlich in der vollen Verantwortung, ohne einen finanziellen Ausgleich des Bundes zu bekommen.
2: Sagt Landesrat Heinrich Dorner im Burgenland heute Studiogespräch mit Martin Ganster. Österreichs Shootingstar bei der Schwimm-Europameisterschaft in Paris, Christian Giffing aus Markt St. Martin, steht im Finale über die 200 Meter Kraul. Der junge Burgenländer gewinnt nach dem Vorlauf gestern Abend auch sein Halbfinale. Christopher Iwanschitz.
5: Gleich zweimal präsentiert sich Christian Giffing gestern als großes Zukunftsversprechen bei seiner ersten EM. Mit zarten 18 Jahren stellt er zuerst einmal über die 200 Kraul einen neuen österreichischen Rekord auf am Vormittag im Vorlauf und dann am Abend gewinnt er seinen Halbfinallauf, zieht souverän ins Finale ein und in dieser Sternstunde findet der 18-Jährige dann auch noch das Haar in der Suppe, seine Zeit im Halbfinale.
6: Ja, hätte ein bisschen besser sein können, war leider im langsameren Semifinale. Aber ich würde sagen, zweitbeste Zeit, die ich geschommen bin. Finale bin ja, also alles erreicht.
5: Giffing qualifiziert sich mit der 5. schnellsten Halbfinalzeit für das heutige Finale der Top 8. Eine Medaille wäre eine Sensation, aber...
6: Da hoffe ich auch, dass ich da ein bisschen mit den Großen mitschwimmen kann. Natürlich wäre es ein großer Traum, aber es wird schwierig und schauen wir, was passiert.
5: Das Finale über die 200 Meter Kraul mit Christian Giffing ist heute live zu sehen auf ORF Sport Plus, kurz nach 18.30 Uhr. Und bereits gestern holt Luka Mladenovic die erste Medaille für Österreich in Paris. Der Salzburger schwimmt über die 200 Meter Brust zu Bronze.
2: Christopher Iwanschitz hat berichtet und bei uns geht es jetzt weiter mit dem Wetter und Veronika Berghoff.
0: Austria-Wien brauchen wir nicht. Ne? Austria-Wien ist wieder wurscht. Das ist ja der Triumphmarsch der Austria-Wien ist.
7: Die Violetten sind beleidigt. Ja, die Violetten so, bei uns im Team.
0: Ja. So ist es. Jetzt also bitte Wetter. Dann halt Wetter.
7: Also ich würde sagen, Zeit für einen zweiten Kaffee und das bei angenehmen Frühwerten bei uns im Burgenland. Wir haben aktuell 18 Grad in Ollersdorf, 19 Grad in Deutschkreuz und in Winden am See sind es derzeit sonnige 20 Grad. Gute Nachrichten aus der Wetterredaktion. Badewetter heute im ganzen Land. Es wird sonnig und sehr warm, aber nicht heiß. 27 bis 31 Grad sind heute bei uns angesagt.
0: 8.35 Uhr ist es. Der Radio Burgenland Verkehrsservice hier. Auf den Straßen alles gut, aber nach dem Kabelbrand beim Praterstern bleibt die Wiener Schnellbahn zwischen Hauptbahnhof und Praterstern gesperrt. Auch die Flughafenstrecke zwischen Wien-Mitte und Geiselbergstraße. Der CAT, der Flughafenzug, fährt auf der ganzen Strecke nicht. Wer mit Öffis zum Flughafen fahren möchte, hat dann mehrere Optionen. Einmal mit dem Fernverkehrszug vom Hauptbahnhof zum Flughafen, mit der S7 ab der Geiselbergstraße und für den CAT fahren seit heute zwischen Wien-Mitte und dem Flughafen eigene Ersatzbusse. Im Stadtgebiet von Wien verweist die ÖBB auf die Wiener Linien. Die ÖBB-Tickets, die werden da bei den Wiener Linien anerkannt. Und auch nicht so rosig, die Reparaturarbeiten dauern auf jeden Fall einmal bis 7. September. Danach beginnen die geplanten Bauarbeiten auf der Stammstrecke. Das wird was.
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7: Und wir starten jetzt mit dem 57er Chevy Richtung
0: Wir müssen aber vorher noch einmal ganz kurz rein, weil genau in dem Moment kam ein Update für Niederösterreich. Okay. S1 Wiener Außenring Schnellstraße Richtung Schwächert. Da haben wir jetzt eine Sperre zwischen Leopoldsdorf und Ranersdorf. Es brennt ein LKW am Pannenstreifen. Auch die Böschung brennt schon. Die Feuerwehr ist auf der Zufahrt. Ausweichen geht nur großräumig über die Tangente und die A4. Aber jetzt Ostbahn.

0: auch dieses Jahr wieder unser ORF-Sommerfest und dürfen einige coole Live-Acts wie die Stadtkapelle Mattersburg, die Wildline Dancers und auch Galerie bei uns begrüßen. Natürlich darf auch die Radio Burgenland Band nicht fehlen.
1: Natürlich nicht.
0: Wir freuen uns auf das ORF-Sommerfest.
1: Es gibt einfach Wochenende, in denen kann man sich gar nicht entscheiden, wo man hingeht. Das wäre unser Tipp für heute gewesen. Kommen Sie doch vorbei. Schlauchturmparty der Feuerwehr gibt es zwar auch, Sportverein Heiligenbrunn oder Bilgersdorf, Damboritzer Lagerfeuer in Kroatisch-Gerersdorf. Das alles wären die Alternativen. Aber nein, Froni, ich würde sagen, unser Fest, das schlägt's.
2: Genau, das ist die absolut wunderbare Möglichkeit, heute einen schönen, lauen Sommerabend zu verbringen. Unser ORF Burgenland Sommerfest, das findet heute in Mattersburg statt. Wir haben schon gehört, der Matthias Kritzig hat von der Stadtgemeinde, der hat gerade eine schöne Einladung ausgesprochen. Es wird sicher ein feiner Abend. Wolfgang Unger ist dabei.
1: Genau.
2: Viel Musik, Kulinarik, da kann nichts schief gehen.
1: Ich bin mir sicher, der Wolfgang hat sich auch wieder was äußerst Unterhaltsames überlegt.
2: Es wird nass, ja. Es wird nass.
1: Höchstwahrscheinlich, hoffentlich ist der Unger noch wasserdicht. Wir wünschen es. Schönen guten Morgen jetzt mit Michael Bolton.

Tony Esposito, Kalimba de Luna. Das passt zum sonnigen Wochenende, das vor uns liegt. 8:50 ist es. Radio Burgenland hier mit Elton John, mit der Meierin und Manfred Mann. Guten Morgen.

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1: Am Mikrofon Julia Bötzinger. Es sind alarmierende Berichte über die Zustände auf dem US-Flugzeugträger USS Abraham Lincoln im Nahen Osten. Die Rede ist von massiven Hygienemängeln und Soldatinnen und Soldaten kämpfen laut Angehörigen mit psychischen Problemen. Aus den USA, Markus Müller.
2: Kaputte Toiletten, zu wenig frische Nahrungsmittel und seit Monaten kein Landgang mehr. Die Stimmung bei den knapp 3000 Seeleuten an Bord des Flugzeugträgers USS Lincoln ist am Kippen. Das berichten immer mehr Angehörige von Besatzungsmitgliedern. Seit 9 Monaten ist das Schiff unterwegs und aktuell im Arabischen Meer eingesetzt. Normalerweise dauern die Einsätze der US-Marine nur etwa ein halbes Jahr, bevor die Schiffe wieder in ihren Heimathafen zurückkehren. Unfälle von Seeleuten, die über Bord gegangen sind, sollen in Wirklichkeit Selbstmordversuche gewesen sein. Alles Fehlinformationen, sagt dazu Verteidigungsminister Pete Hegseth. Die USS Lincoln soll jetzt von einem anderen Flugzeugträger abgelöst werden. Wie lange das dauern wird, ist allerdings noch offen.
1: Die Arbeitskosten in Österreich sind im internationalen Vergleich besonders hoch. Das zeigt eine Studie der gewerkschaftsnahen Hans-Böckler-Stiftung in Deutschland. In Österreich zahlen Arbeitgeber für eine Arbeitsstunde gut 46 Euro. Noch höher sind die Ausgaben nur in 4 anderen EU-Länder. Arbeitgeber zahlen damit etwa Sozialausgaben, aber auch relativ hohe Löhne. Das ist einzigartig in Europa. In Irland wird es ein Register für verurteilte Straftäter geben. Damit kann man künftig Auskunft darüber bekommen, ob eine Person in der Vergangenheit Gewaltverbrechen begangen hat und sofern ein Gericht dieser Veröffentlichung zustimmt. Eva Pöcksteiner mit Details.
3: Jenny's Law heißt das neue Gesetz in Erinnerung an Jennifer Poole, eine 24-jährige zweifache Mutter aus Dublin, die vor 5 Jahren von ihrem damaligen Freund erstochen wurde. Ihre Familie hat beim Prozess erfahren, dass Jennys Mörder bereits wegen eines Messerangriffs auf eine Ex-Freundin 2 Jahre im Gefängnis saß. Durch das neue Gesetz können Frauen herausfinden, was ihr Partner in der Vergangenheit gemacht hat, so Poole. Frauen- und Gewaltschutzorganisationen begrüßen Jenny's Law. Kritik kommt von Datenschützern, da Straftäter durch dieses Register öffentlich an den Pranger gestellt werden.
1: Ein Waldbrand hat in der Nacht den beliebten kroatischen Touristenort Lokva Rogoznica an der Adriaküste bedroht. Einheimische und Urlauber sind in Sicherheit gebracht worden, Häuser sind zerstört worden. Betroffen ist die Region bis Omisch. Mehr als 150 Feuerwehrleute waren in der Nacht im Einsatz. Deutschlands Autoindustrie hat in den letzten Jahren so viele Stellen abgebaut wie keine andere Industriebranche im Land. Ende Juni waren bei Herstellern und Zulieferern so wenig Menschen beschäftigt wie zuletzt vor 21 Jahren. Das waren die Nachrichten mit Julia Wötzinger. Das Wetter.
4: In ganz Österreich ist und bleibt es heute sonnig, meist sogar wolkenlos. Ein paar kleinere Quellwolken können sich am Nachmittag im Südwesten bilden. Der Wind frischt nur stellenweise etwas mehr auf, etwa im Donauraum oder in manchen Alpentälern. Die Temperaturen steigen auf 28 bis 35 Grad, in 2000 Meter Höhe von Ost nach West auf 15 bis 22 Grad. Morgen dann schon 29 bis 36 Grad, dazu wieder meist sonnig. In Vorarlberg und Tirol aber allmählich etwas mehr Wolken und zum Abend hin stellenweise Regenschauer und Gewitter. Am Sonntag vor allem im Osten sehr heiß mit bis zu 37 Grad. Zum Sonnenschein aber auch einige Wolken und vor allem im Bergland ein paar Schauer und Gewitter. So viel zum Wetter mit Jörg Stibor.
5: Hier ist der Radio Burgenland Verkehrsservice um 9:03 Uhr. L106 Großpetersdorfer Straße, Sperre in Kofidisch nach einem Unfall, eine lokale Umleitung ist eingerichtet. Niederösterreich, S1 Wiener Außenring Schnellstraße, Sperre in beiden Richtungen zwischen Leopoldsdorf und Ranersdorf. Die Feuerwehr löscht einen brennenden LKW und die brennende Böschung am Straßenrand. Ausweichen geht großräumig über die Tangente und die A4. Ich wünsche Ihnen eine gute Fahrt.
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5: Freitag, 8:45, was machen wir? Gute alte Hodern haben wir auch. Geht immer. Albert Hammond und SDS in den 8:45 um 8:45. Schönen Freitag.

0: Das Lied vom Nichtregen. Das können wir gut nachvollziehen. It never rains in Southern California. Albert Hammond hier auf Radio Burgenland.
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0: Partytime, wie wir hier uns so sagen. OF Burgenland Sommerfest in Mattersburg. Veranstaltungsplatz, Beginn 19 Uhr. Morgen ab 10 wird am Sportplatz in Deutsch-Schanschendorf gefeiert. Der ASV-Gemeinde Tobey feiert sein 10-jähriges Bestehen mit einem Jubiläumsfest. Wie jedes Jahr findet der Feuerwehrkirtag der Freiwilligen Feuerwehr Günzeck morgen im Vereinslokal Günzeck statt. Das Fest beginnt um 10 mit einem Gottesdienst. Pfarrfest in Maria Bild, morgen ab 10 beim Feuerwehrhaus. Vernissage im Kunstförderturm Helenenschacht. Die Abschlussausstellung zu den Kreativtagen wird morgen um 14 Uhr eröffnet. Morgen auch Kräutersegnung mit Lesung und Musik. Lob auf die Schöpfung um 17 Uhr in der Bergkirche in Stob.
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Radio Burgenland, es muss jetzt leider sein. 9 Uhr und 27 Minuten. Hier ist eine Geisterfahrermeldung für das Burgenland. Achtung, auf der S31 der Burgenland-Schnellstraße kommt Ihnen zwischen Wulker-Brodersdorf und Eisenstadt ein Geisterfahrer entgegen. Vorsicht in beiden Richtungen, nicht überholen. Wir geben Entwarnung, sobald der Geisterfahrer die Schnellstraße verlassen hat. Also Achtung, auf der S31 auf der Burgenland-Schnellstraße kommt Ihnen zwischen Wulker-Brodersdorf und Eisenstadt ein Geisterfahrer entgegen.

0: Salsa. Glaube ich heute. Ich habe keine Ahnung. Eros Ramazzotti auf Radio Burgenland. Und hier ist nochmal die Geisterfahrermeldung für das Burgenland. Achtung, auf der S31 der Burgenland-Schnellstraße kommt Ihnen zwischen Mulka-Brodersdorf und Eisenstadt ein Geisterfahrer entgegen. Fahren Sie bitte vorsichtig und überholen Sie nicht. Nächster Verkehrsüberblick gleich nach den Radio Burgenland-Schlagzeilen um 9.31 Uhr.
1: Mit Günter Welz. Im Neufeldersee ist es gestern zu einem tödlichen Badeunfall gekommen. Ein 20-jähriger Mann aus dem Bezirk Wiener Neustadt ist laut Polizei gestern gegen 18 Uhr aus unbekannter Ursache untergegangen. Ein Zeuge ist sofort zur Unglücksstelle geschwommen und konnte den Mann aus 6 bis 8 Metern Tiefe an die Wasseroberfläche ziehen. Die Wasserrettung hat dann sofort Reanimation eingeleitet. Der junge Mann ist aber wenig später im Krankenhaus in Eisenstadt gestorben. Knapp 97% der 3- bis 5-Jährigen werden im Burgenland institutionell betreut. Österreichweit sind es durchschnittlich 94%, deutlich über dem bundesweiten Schnitt. Liegt das Burgenland auch bei den Matura-Abschlüssen bei knapp 50%, nämlich laut den aktuellsten Daten hat damit jede zweite burgenländische Schülerin oder Schüler maturiert. Golfer Bernd Wiesberger fühlt sich in Dänemark auch heuer wohl. Der Burgenländer liegt nach dem ersten Tag beim Turnier der World Tour auf Rang 9 mit 4 Schlägen unter Par und damit voll auf Kursqualifikation fürs Wochenende. Auf den führenden Franzosen Felix Maury fehlen Wiesberger 3 Schläge vor der heutigen zweiten Runde. Bei uns geht's jetzt weiter mit dem Wetter.
0: Die Hitze nimmt wieder Anlauf. Wir haben am Sonntag bis zu 37 Grad im Burgenland. Morgen am Feiertag zum Kirtag 30 bis 34 Grad. Und das ruhige Hochdruckwetter haben wir schon heute. Das heißt, perfektes Badewetter, durchgehend Sonnenschein. Heute 27 bis 31 Grad. Vielleicht nehmen Sie sicher Deckel mit. Hier ist der Radio Burgenland Verkehrsservice. 9 Uhr und 33 Minuten. Noch einmal die Geisterfahrer-Meldung für das Burgenland. Achtung, auf der Schnellstraße der S31 kommt Ihnen zwischen Mulka-Brodersdorf und Eisenstadt ein Geisterfahrer entgegen. Vorsicht in beiden Richtungen und nicht überholen. L106, Groß-Petersdorfer Straße, Sperre in Kofidisch nach einem Unfall. Eine lokale Umleitung ist eingerichtet. Und Niederösterreich, S1, Wiener Außenring, Schnellstraße Richtung Schwechat, zwischen Leopoldsdorf und Ranersdorf, Sperre. Die Feuerwehr ist nach einem LKW-Brand im Einsatz. Auch die Böschung muss gelöscht werden. Ausweichen geht großräumig über die Tangente und die A4. Richtung Vösendorf ist die Sperre mittlerweile aufgehoben. Gute Fahrt wünsche ich Ihnen.
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Hymne aus den 80ern, das Sound of Music, hier auf Radio Bayern, eigentlich das Sound of Music. Falco auf Radio Bayern, ich lege noch eins drauf aus den 90ern, hier ist Cher.

Fabi Burgenland, am Freitag Georg Brenner hier in Tirol. Waren die Kühe unterwegs? Blöderweise auf der Brenner Autobahn. Was ist da passiert? Sie erfahren es bei uns in 8 Minuten.

0: Radio Burgenland endlich auch mit guten Nachrichten. 9.56 Uhr, der Radio Burgenland Verkehrsservice. Der Geisterfahrer auf der S31, der bei Wulker Brodersdorf unterwegs war, hat die Schnellstraße wieder verlassen. Der nächste Überblick in 10 Minuten.
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2: Am Mikrofon Julia Wötzinger. Genua erinnert heute an den Einsturz der Morandi-Brücke vor 8 Jahren. 43 Menschen sind ums Leben gekommen, als die Autobahnbrücke im Urlauberverkehr eingestürzt ist. Ermittlungen danach haben massive Managementfehler der Autobahnbetreiber aufgedeckt. Erst im Juli gab es Urteile erster Instanz. Aus Italien berichtet Cornelia Vospanik.
3: Fast 180 Jahre Haft für die Angeklagten, vom Management der Betreibergesellschaft bis zur Aufsicht. So lautete das Urteil erster Instanz zu einem Unglück, das vor 8 Jahren nicht nur Genua aufgerüttelt hat. Eine Brücke der Stadtautobahn brach einfach so weg. Dabei wusste man, dass der Pfeiler 9 saniert werden musste, wie 2 andere Jahre davor. Dividende stand über Sicherheit. Die Angehörigen der Toten hoffen, dass die Instanzen nun zügig durchlaufen werden. Und das Strafmaß bestätigt wird. Zudem wollen sie eine Dauerausstellung von Trümmern der eingestürzten Brücke nicht nur in Genua, sondern auch in anderen Städten, aus denen die Opfer kamen.
2: Waldbrände sorgen derzeit in europäischen Urlaubsregionen für Einsätze und Evakuierungen. Der Waldbrand auf der griechischen Halbinsel Chalkidiki ist mittlerweile unter Kontrolle. 3 Feuerwehrleute sind verletzt worden, Urlauber sind mit Booten weggebracht worden. Auch in den kroatischen Touristenorten Omiš und Lokvarogosnica sind hunderte Menschen in Sicherheit gebracht worden. Frauenfeindliche Denkmuster entstehen oft viel früher, als man denkt. Schon Kinder lernen bestimmte Rollenbilder und das prägt auch, wie junge Burschen und Männer Frauen sehen und behandeln. Mehr von Annabella Mini.
4: Buben in Blau, Mädchen in Rosa. Solche Stereotypenunterschiede beginnen schon vor der Geburt, sagt der Psychologe und Männerberater aus Deutschland, Björn Sifke.
5: Jungen und Männer betrachten etwas, was schon einen Sexismus sozusagen beinhaltet, als die Normalität. Ihnen wurde eben ganz viel buchstäblich beigebracht, wo sie anders sein sollen als Mädchen.
4: In Filmen, bei Spielsachen, Puppen oder Superhelden, aber auch immer häufiger über soziale Medien werden diese Rollenbilder verstärkt. Wer ihnen entspricht, bekommt Anerkennung. Wer nicht mitmacht, wird ausgegrenzt. Das kann eben dazu führen, dass Frauen als das andere Geschlecht betrachtet und später diskriminiert werden.
5: Bis hin zu Grenzüberschreitungen, die Männer und Jungen eben gar nicht als solche registrieren, weil sie damit aufgewachsen sind, dass das sozusagen ihr Anrecht ist.
4: Aufbrechen lasse es sich nur durch frühe Aufklärung in Familien, in Schulen und im gesamtgesellschaftlichen Diskurs.
2: Mehrere Kühe waren heute früh auf der Brennerautobahn in Tirol unterwegs. Die Tiere sind offenbar über eine Baustelle bei der Auffahrt Patsch auf die Autobahn geraten. Andere sind im Baustellenbereich geblieben. Die Autobahnpolizei und der Streckendienst der Asfinag haben die Kühe zum Umdrehen bewegt. Mittlerweile haben die Tiere die Fahrbahn wieder verlassen. Das waren die Nachrichten mit Julia Wötzinger. Das Wetter.
6: Bis zum Abend scheint weiterhin in ganz Österreich die Sonne. Ein paar kleinere Quellwolken können sich am Nachmittag im Südwesten bilden. Der Wind frischt nur stellenweise etwas mehr auf, etwa im Donauraum oder in manchen Alpentälern. Die Temperaturen steigen auf 28 bis 35 Grad, am heißesten wird es im Westen. Morgen dann auch in Ostösterreich heißer als heute, Höchstwerte generell zwischen 29 und 36 Grad, dazu wieder meist sonnig. In Vorarlberg und Tirol aber allmählich etwas mehr Wolken und zum Abend hin stellenweise Regenschauer und Gewitter. Am Sonntag speziell im Osten sehr heiß mit bis zu 37 Grad. Zum Sonnenschein aber generell auch einige Wolken und vor allem im Bergland ein paar Regenschauer und Gewitter. So viel zum Wetter mit Jörg Stibor.
7: Gute Fahrt, der Radio Burgenland Verkehrsservice, 10.03 Uhr. Geduld ist gefragt in Niederösterreich. S1 Wiener Außenring Schnellstraße Richtung Schwechat. Zwischen Leopoldsdorf und Ranersdorf Sperre. Die Feuerwehr ist nach wie vor nach einem LKW-Brand im Einsatz. Auf der Ausweichstrecke über die Tangente gibt es 1 Stunde Wartezeit. Warten müssen Sie nicht, aber andersrum fahren im Burgenland. L106 Großpetersdorfer Straße Sperre in Kofidisch nach einem Unfall. Eine lokale Umleitung ist eingerichtet.
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7: Freitag 10 Uhr, wir machen Ihr Pesto besser. Wir trocknen Kräuter mit niemand Geringerem als Mr. Garten Karl Bloberger. Gleich hier.

0: Die Hits zur Hits. Creedence Clearwater Revival an einem heißen Sommerfreitag. Revival. Revival. Bin noch Herr meiner Sinne. Morgen am 15. August Feiertag und traditionell ein Tag, an dem viele Kräuterwein stattfinden. Und da haben wir uns gedacht, Pflanzenexperte Karl Blubegger, bitte erzähl uns was darüber. Was können wir heute tun?
1: Warum ist genau Mitte August die Kräuterweihe? Weil zu diesem Zeitpunkt die Kräuter die meisten ätherischen Öle haben. Daher ist jetzt auch die Kräuterweihe auch eine gewisse Dankbarkeit, war das aus dem Glauben heraus. Und da hat man die Kräuterbüscheln gemacht, getrocknet, aufgehängt im
0: Bitte erzähl uns was darüber. Was können wir heute tun?
1: Warum ist genau Mitte August die Kräuterweihe? Weil zu diesem Zeitpunkt die Kräuter die meisten ätherischen Öle haben. Daher ist jetzt auch die Kräuterweihe auch eine gewisse Dankbarkeit, war das aus dem Glauben heraus. Und da hat man die Kräuterbüscheln gemacht, getrocknet, aufgehängt im Schatten und dann für den

0: die enthalten wirklich sehr, sehr viele ätherische Öle. Rosmarin und Estragon kann man natürlich auch ernten, die legt man aber meistens dann in Essig ein und hat damit auch noch eine größere Würze. Rosmarin, sage ich immer, getrocknet ist der Rosmarin nichts. Das ist fast wie Stroh, finde ich. Also wenn man das vergleicht mit einem frischen, im Essig ist perfekt oder Öl haltbar machen.
1: Du hast über ätherische Öle gesprochen. Wenn ich die Kräuter trockne, bleiben dann diese Inhaltsstoffe?
0: Da ist noch was drinnen und zwar, da muss man aufpassen, niemals in der Sonne trocknen, immer im Schatten, an einer luftigen Stelle. Die Kräuter dürfen ja nicht zu schimmeln anfangen, sonst dürfte man es nicht verwenden. Mhm. Und wenn man das jetzt an einer kühlen, schattigen Stelle macht, dann bleibt der Großteil des ätherischen Öls drinnen, nur das Wasser verdunstet und damit trocknen sie.
1: Ja, du sagst auch, die können eingefroren werden oder zu einem Pesto verarbeitet werden. Oder jetzt noch eben Kräuter anbauen.
0: Absolut. Kresse, aber auch Schnittlauch und Petersilie können noch gepflanzt werden. Und Salbe, Thymian, Minze, von denen wir schon gesprochen haben, die treiben ja sofort nach dem Rückschnitt wieder aus und dann hat man wieder frische Blätter, die man wieder ernten kann.
1: Super. Danke, Karl. Nächste Woche wird geplant.
0: Weil der Sommer geht langsam, ganz langsam zu Ende. Und da kann man schon überlegen, was man im Herbst pflanzen will. Wir pflanzen ein Staudenbeet. Bis dahin viel Spaß beim Garteln.
1: Wir freuen uns.
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Kim Wild, Kids in America für ihren Freitagvormittag. Es gibt Stimmen, da brauchst du keine Klimaanlage mehr. Die dringen durch die Hitze. Zum Beispiel Leonard Cohen. Hier ist er mit Suzanne.

0: Genau, du bist ein Tiger.
1: 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Es ist 10:30. Wir kommen zu den Schlagzeilen.
2: Mit Günter Welz. Im Neufelder See ist es gestern zu einem tödlichen Badeunfall gekommen. Ein 20-jähriger Mann aus dem Bezirk Wiener Neustadt in Niederösterreich ist laut Polizei gestern gegen 18 Uhr aus noch unbekannter Ursache untergegangen. Ein Zeuge ist sofort zur Unglücksstelle geschwommen und konnte den Mann aus 6 bis 8 Metern Tiefe an die Wasseroberfläche ziehen. Die Wasserrettung hat dann sofort die Reanimation eingeleitet. Der junge Mann ist aber dann wenig später im Krankenhaus in Eisenstadt gestorben. Die Wald- und Flurbrandgefahr im Burgenland bleibt hoch. Gestern ist es an mehreren Orten im Burgenland zu Vegetationsbränden gekommen. Neben Zemmendorf und Pieringsdorf mussten mehrere Feuerwehren am Abend auch zu einem Waldbrand in St. Margarethen ausrücken. Und bereits gestern hat die zweite Runde der Fußball-Landesliga mit einem Spiel begonnen. Klingenbach holt den ersten Sieg in der neuen Saison und schlägt Rust mit 3:2. Der Aufsteiger muss damit weiter auf die ersten Punkte in der Landesliga warten. Heute steigen 5 Spiele, unter anderem Bad Sauerbrunn gegen Leiter Brodersdorf oder das Duell Absteiger gegen Aufsteiger Neusiedl gegen Pinkerfeld. Und bei uns geht's jetzt weiter mit dem Wetter.
1: Wir steuern wieder auf große Hitze zu. Heute 27 bis 31 Grad, keine Wolken, ein angenehmer Badetag. Morgen dann 30 bis 34, strahlend blauer Himmel. Übermorgen dann die ganz große Hitze bis zu 37 Grad, vielleicht ein paar Wolken, aber mehr. Mehr ist nicht drin. Hier ist der Radio Burgenland Verkehrsservice, 10:32. Großes Thema im Moment in Wien, S1, Wiener Außenring Schnellstraße Richtung Schwechat zwischen Leopoldsdorf und Ranersdorf. Sperre nach einem Lkw-Brand. Die Sperre wird auf jeden Fall noch eine Stunde dauern. Es muss ein Abschleppwagen für den Lkw kommen. Auf der Ausweichstrecke über die Tangente gibt es über eine Dreiviertelstunde Wartezeit. Im Burgenland kommen Sie gut voran. Ich wünsche Ihnen eine gute Fahrt.
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Übrigens, am Freitag, da spielt die Musik. Es gibt ja tolle Bandnamen und interessante, oder? Guns N' Roses, die Flippers. Manche sind aber super kurz, wie zum Beispiel die Burschen hier. Hier sind echt. Du trägst keine Liebe in dir.

Sie hört so unschuldig auf, diese Nummer, marschiert aber wie sein Güterzug. Die Doobie Brothers, Long Train Running. Bis zu den Nachrichten um 11 wirkt Carlos Santana seine Gitarre, Kurt Gober umarmt sein Bier. Und das ist Holly Johnson mit seinem Lied über die Menschen in Amerika. Americanos. Radio Burgenland am Freitag,

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1: Am Mikrofon Julia Wetzinger. Ein großer Einsatz läuft derzeit im deutschen Bundesland Nordrhein-Westfalen. Ein Waldbrand breitet sich derzeit bei Hürtgenwald aus. Die Löscharbeiten laufen auf Hochtouren. Wegen der nahenden Flammen mussten rund 1.800 Menschen ihre Häuser verlassen, wie ein Bewohner erzählt.
2: Begann ja gestern Mittag schon, dass es am Brennen war. Ja, und meine Frau hat mich an der Firma angerufen, durfte nach Hause kommen, wir werden evakuiert.
1: Mehr als 200 Einsatzkräfte sind ausgerückt. Die Lage ist weiterhin kritisch. Die Flammen sind rund 300 Meter von dem Ort Gai entfernt. Die Waldbrandgefahr ist in Nordrhein-Westfalen wegen Trockenheit derzeit hoch. Ausgetrocknete Böden und Wälder bedrohen derzeit auch den Lebensraum von Wildtieren. Ihre Suche nach Wasser wird immer schwieriger. Rehe, Igel oder Eichhörnchen kommen deshalb etwa in Oberösterreich immer näher an Häuser und Gärten, berichtet Daniela Dahlke.
3: Rehe, die aus Pools trinken oder plötzlich beim Frühstückstisch auf der Terrasse stehen. Bilder wie diese erreichen uns zurzeit aus dem ganzen Land. Für Landesjägermeister Herbert Siegertsleitner ein Alarmsignal.
4: Das ist schon ein Ausdruck einer Notsituation, wenn Wildtiere die Scheu verlieren. Sie suchen nicht die Nähe zu Wasserquellen, zu Menschen ja nicht freiwillig auf, sondern weil sie eben nichts anderes mehr finden.
3: Mittlerweile werden laut Jägerschaft abgemagerte und bereits verdurstete Tiere gefunden oder sie ertrinken in Kanälen und Pools. Besonders Muttertiere und Kids seien mittlerweile stark geschwächt. Die Jägerschaft bittet aktuell besonders, Wildtiere in Ruhe zu lassen und Pools einzuzäunen oder abzudecken. Die Jägerschaft richtet derzeit verstärkt Wassertränken ein. Tausende Liter Wasser werden täglich in die Wälder gebracht.
1: Italien will an den vorübergehend wieder eingeführten Grenzkontrollen zu Spanien vorerst festhalten. Das hat das Innenministerium in Rom gestern mitgeteilt. Die Kontrollen waren am 1. August nach der Migrationskrise in der spanischen Exklave Ceuta eingeführt worden. Beim Tennisturnier in Cincinnati, der Generalprobe für die US Open, sind drei Österreicherinnen im Hauptbewerb dabei. Heute Nacht bestreiten Lilli Thager und Sinja Kraus ihre Erstrundenspiele. Wolfgang Eichinger.
5: Cincinnati ist ein hochkarätiges 1000er-Turnier, also hinter den Grand-Slam-Bewerben, ein Turnier der zweithöchsten Kategorie. Sowohl Sinja Kraus als auch jüngster Lilli Thager haben sich erfolgreich durch die Qualifikation gekämpft.
6: Gut, auf jeden Fall. Ich meine, es war das Ziel, deswegen bin ich froh und jetzt mal schauen, wir werden bereit sein.
5: Und Lilli Thager hat in der ersten Runde eine lösbare Aufgabe. Die 22-jährige Australierin Thalia Gibson ist in der Weltrangliste auf dem 65. Platz, also 19 Ränge hinter der 18-jährigen Osttirolerin. Die Wienerin Sinja Kraus darf in der ersten Runde im Stadion am Center Court spielen. Ihre Gegnerin Sloane Stephens aus den USA hat Heimvorteil. Stephens hat 2017 die US Open, das Grand Slam Turnier in New York gewonnen. Anastasia Potapova, die dritte Österreicherin im Hauptbewerb von Cincinnati, die kann sich die Erstrundenspiele ruhig und gelassen ansehen. Sie hat ein Freilos.
1: Das waren die Nachrichten mit Julia Wettinger. Zum Wetter.
7: In ganz Österreich scheint die Sonne und daran ändert sich bis zum Abend praktisch nichts. Ein paar kleinere Quellwolken können sich am ehesten im Südwesten bilden. Der Wind frischt nur stellenweise lebhaft auf. Die Temperaturen steigen bereits kräftig. 29 Grad hat es jetzt in Feldkirch und 28 bis 35 Grad werden es noch. Die Hitzepole liegen wieder im Westen. Morgen wieder meist sonnig und auch im Osten heißer als heute, Höchstwerte zwischen 29 und 36 Grad. In Vorarlberg und Tirol zum Abend hin aber stellenweise Regenschauer und Gewitter. Am Sonntag vor allem im Osten sehr heiß mit bis zu 37 Grad. Dazu viel Sonne, aber auch einige Wolken und besonders im Bergland ein paar Schauer und Gewitter. So viel zum Wetter mit Jörg Stibor.
8: Gute Fahrt, der Radio Burgenland Verkehrsservice, 11.03 Uhr. Niederösterreich, S1, Wiener Ausring, Schnellstraße Richtung Schwechat, zwischen Leopoldsdorf und Ranersdorf, weiterhin Sperre nach einem LKW-Brand. Auf der Ausweichstrecke über die Tangente eine Dreiviertelstunde Wartezeit. Viele weichen auch über Maria Lanzendorf aus. Auch hier gibt's Stau. Im Burgenland kommen Sie gut voran, wünsche Ihnen gute Fahrt.
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8: Es war Drama. Es war Glanz. Der Kaiser, ein konservativer Habsburger. Die Kaiserin, eine engagierte Italienerin. Und in den Salons Könige, Lords, Diplomaten, dazu Dienstboten, Edelkurtisanen und Spitzel, die in ganz Wien Bekanntes sammeln. Und mittendrin der Strippenzieher, den kennen Sie, der Fürst Metternich. Da ein gebrochener Mann, weil seine Geliebte, die Herzogin Wilhelmine, hat ihn abserviert. Es wäre so super, das im Fernsehen zu sehen, als Fernsehserie. Und Es ist genau so passiert, also es wäre möglich, das so zu machen, beim Wiener Kongress vor mehr als 200 Jahren. Unser Gast kennt alle Intrigen und Spielchen, als wäre sie dabei gewesen. Bei uns zu Gast Katrin Unterreiner. Willkommen, Frau Unterreiner. Hallo.
9: Hallo, grüß Gott.
8: Liebe und Macht, so heißt Ihr Buch, so heißt die Ausstellung auf Schloss Halbturn. Und vielleicht an einem so heißen Freitag sind Kaiser, Spione und Affären genau das Richtige. Das Paprika-Händler auf jeden Fall. Mal

0: Mahlzeit Burgenland. Wenn Sie auf Uniformen und schöne Outfits stehen, dann wird Ihnen vielleicht schon beim Zuhören schwindlig heute in Mahlzeit Burgenland. Es geht um die Kulissen. Dahinter, hinter dem Wiener Kongress, Liebe und Macht, so heißt die Ausstellung auf Schloss Halbturn, so heißt Ihr Buch. Katrin Unterreiner ist bei uns zu Gast. Frau Unterreiner, ich glaube, wir sollten mal klären, der Wiener Kongress vor mehr als 200 Jahren, Europa war hin, Napoleon hat alles kaputt gemacht und man hat gesagt, wir müssen uns treffen, müssen das noch aufbauen. Kann man das so zusammenfassen?
1: Genau so war es. Also man hat endlich nach 20 Jahren Krieg Napoleon besiegt. Und der Kaiser Franz hat euphorisch nach dem großen Sieg leichtfertig eine Einladung nach Wien ausgesprochen an seine Mitstreiter. Und daraus wurde dann ein Massenauflauf. Zigtausende Menschen sind nach Wien gezogen. Und
0: zigtausende Menschen?
1: Ja, es war unglaublich, weil es waren eben nicht nur die gekrönten Häupter und Politiker und Diplomaten der Länder, die sich da eben in Wien versammelt haben, um jetzt Europa neu aufzuteilen unter sich, sondern es waren auch Interessensgemeinschaften und alle Fürstentümer. Es hat sich herumgesprochen, da sind jetzt alle. Also in Wien treffen sich alle, das ist die Gelegenheit, wann sieht man die alle auf einem Haufen? Also es waren viele Schaulustige, aber auch sehr viele, die so ihre Interessen da vorstellen wollten, dafür Werbung machen wollten. Also es war wirklich, alle wollten nach Wien und deswegen ist das dann so ein Riesending geworden.
0: Das heißt, wenn ich jetzt da Bäcker gewesen wäre oder Näherin oder ein Bub auf der Straße, ich hätte das mitgekriegt, dass da sowas passiert?
1: Absolut. Also da war Wien für ein paar Monate, geplant waren ja eigentlich ein paar Wochen und dann sind es ein paar Monate geworden, war ein Schmelztiegel und da war große Show jeden Tag.
0: Also das war zu dem Zeitpunkt wahrscheinlich der Mittelpunkt der Welt, oder?
1: Das kann man wirklich so sagen. Also für ein paar Wochen war Wien wirklich das Zentrum der Welt.
0: Wow. Und ich finde es auch interessant in Ihrem Buch, es geht ja eigentlich nicht darum, was jetzt Frankreich dazu kriegt und ob jetzt Sachsen zu Preußen kommt oder sonst wohin, sondern es geht eher darum auch, in welchen Salons hat man sich getroffen, was hat die Gastgeberin getragen. Das klingt jetzt vielleicht ein bisschen nach wie soll man sagen, buntem Magazin, aber es war mitunter wichtig.
1: Das habe ich so spannend gefunden am Wiener Kongress. Ja, es ging um große Politik. Es ging darum, wer sind die mächtigen Länder nach dem Sturz Napoleons? Wer kriegt irgendwie ein Gebiet dazu? Wer verliert was? Also es war natürlich schon auch ein Machtpoker. Auf der anderen Seite waren das jetzt nicht nur nüchterne politische Verhandlungen, sondern, und das hat mich fasziniert und deswegen wollte ich mich damit näher beschäftigen und das auch dann erzählen in Form eben einer Ausstellung und in Form eines Buches, was die Faktoren sind, die daraus so eine spannende Sache gemacht haben, weil eben, ja, es geht um Gefühle und dieses, es hat so gemenschelt. Mhm. Das Interessante, und das fand ich so spannend, ist, dass diese ganzen gekrönten Häupter sich auch das nach außen getragen haben. Also die haben, das war eine ganz andere Zeit. Man hat das nach außen gelebt, ja, also auch Differenzen, große Liebeleien, Intrigen. Also das war wirklich ein akzeptierter Teil. Man hat Emotionen nicht versteckt und außen vor lassen, sondern das war ein wichtiger Bestandteil und es standen Menschen im Vordergrund, also auch diese Charaktere und Persönlichkeiten, das habe ich sehr spannend gefunden, das hat diese ganze Zeit geprägt.
0: Ja, da reden wir doch gleich über die Charaktere und wer mit wem, das ist ja nicht uninteressant, auch 200 Jahre später, und über Mandelmilch möchte ich auch noch sprechen, weil ich denke mal, wer war damals laktoseintolerant?

Mahlzeit Burgenland, falls Sie gerade ein Vereinsfest organisieren, ich habe eine schöne Liste, 50 Eimer Limonade, 200...

Mahlzeit Burgenland, falls Sie gerade ein Vereinsfest organisieren, ich habe eine schöne Liste, 50 Eimer Limonade, 200 Maß Milch gefroren.

0: Das ist eine Liste für eine Redoute, das heißt für eine Ballveranstaltung beim Wiener Kongress vor mehr als 200 Jahren. Thema der Ausstellung auf Schloss Halbturn und auch Liebe und Macht heißt das Buch von Katrin Unterreiner. Sie ist bei uns zu Gast. Wissen Sie, warum Mandelmilch? Hat da der Diplomat aus Frankreich gesagt, ich vertrage keine Laktose oder warum hat er das?
1: Das hat man damals noch nicht gedacht, dass das sein könnte. Nein, aber es klingt elegant und es war halt sozusagen die elegante Version bei Hof sozusagen zusätzlich zu Kuhmilch, dann auch Mandelmilch anbieten zu können.
0: Schön. Es bleibt doch vieles gleich. Das heißt, so ein Wiener Kongress, wo die Welt neu geordnet wird, da steckt Infrastruktur dahinter. Da sind ja wahrscheinlich hunderte Menschen mit so einer Veranstaltung beschäftigt, dass das alles gut läuft. Wer hat denn da, hat man da Kommissionen gebildet, hat der Kaiser gesagt, macht's das? Wer hat das organisiert?
1: Kaiser Franz hat das große Glück gehabt, einen echt guten Organisator an seiner Seite zu haben. Das war der Obersthofmeister, das war Fürst Trautmannsdorf. Der war Gott sei Dank, weil das hätte auch sein können, dass der diese Position hat, weil er halt ein willfähriger Adeliger ist, aber er war gut in seinem Job. Also es war ein Mann, der natürlich viele Beamten, ja, ein Heer von Mitarbeitern hatte, aber der hat, und zwar wirklich, der hatte ja keine lange Vorlaufzeit. Das war ein gutes halbes Jahr und das alles zu organisieren, alle Unterkünfte zu organisieren, ganze Palais anzumieten, Wohnungen anzumieten, um diese ganzen Gäste unterbringen zu können, weil die Hofburg war nicht groß genug, dass da alle wohnen konnten.
0: Das heißt, er war Eventmanager.
1: Er war Eventmanager und hat das in wenigen Monaten wirklich unglaublich, also auch wenn man mit unserem heutigen Know-how, wie man große Veranstaltungen organisiert.
0: Da kann man also geschickt mal WhatsApp mit der Liste.
1: Ja, ja.
0: Das geht nicht.
1: Nein, nicht so wirklich. Und deswegen hat mich das echt fasziniert, wie die das toll organisiert haben mit einem eigenen Taxisystem. Das hat mir besonders gut gefallen, weil es ging ja nicht, dass da hunderte, tausende Menschen mit ihrer eigenen Kutsche in die Stadt hineinfahren. Das wäre gar kein Platz gewesen, deswegen mussten die alle vor den Stadttoren aussteigen und dann hat man so ein Taxisystem
0: eingeführt. Ein Shuttle-Dienst, würde man sagen.
1: Ein Shuttle-Dienst und wirklich innerhalb von 10 Minuten, das war eine Vorgabe, innerhalb von 10 Minuten musste da ein Shuttle in Form einer Kutsche dastehen und die Gäste, wo auch immer sie hin wollten, hinbringen. Es hat alles reibungslos funktioniert, fand ich sehr spannend.
0: Sex, hätte ich fast vergessen.

0: alle miteinander.
1: Mahlzeit Burgenland. Katrin Unterreiner ist bei uns zu Gast. Eine Frau, die Fernsehserien berät, die Ausstellungen gestaltet, zum Beispiel auf Schloss Halbturn, und die das Buch Liebe und Macht geschrieben hat über den Wiener Kongress. Mal ganz platt gefragt, Frau Unterreiner, wer mit wem ist eine gute Frage? Der Metternich, dieser berühmte Staatsmann, hatte zu dieser Zeit eine Geliebte und war traurig, weil die hat ihn abserviert.
2: Ja, man muss dazu sagen, Geliebte haben so zum gelebten Alltag gehört, weil geheiratet hat man ja aus dynastischen oder karrieretechnischen Gründen. Und daher hatten die Ehepartner für uns das Verständnis, dass man dann rechts und links seine Geliebten hatte, Männer und Frauen, also es galt für beide. Und das Pikante war aber, dass der Metternich nicht nur seine aktuelle Geliebte in Wien quasi einen Steinwurf entfernt hat sie gewohnt von seinem Palais in der Innenstadt, sondern, und das finde ich ja wirklich sehr skurril, durch einen Zufall hat sie nämlich mit der Ex von Metternich, der Ex-Geliebten, im gleichen Palais gewohnt während des Wiener Kongresses. Also die zwei Konkurrentinnen, die eine total eifersüchtig, weil da sozusagen die neue Flamme mit ihr im gleichen Palais ihr Apartment gemietet hatte. Also das war sehr pikant, die Situation.
1: Wie hat denn dieser arme Metternich das gehandelt? Weil wenn da die Ex wohnt und er muss zur Neuen, das kann ja mitunter zu peinlichen Begegnungen führen, oder
2: ja,
1: nicht?
2: Ja, und das Lustige ist, das war wirklich ein großes Thema. Also damit er nicht kommt, und was sagt denn dann die Ex dazu, und die beschwert sich dann. Und das war ein wichtiges Thema beim Kongress. Also da geht es nicht nur um Getratsche und man könnte sagen, mein Gott, oberflächlich, und das ist doch, hat doch mit der Politik nichts zu tun. Nein, das hat nämlich die Politik beeinflusst, ja? Weil Metternich, das war wirklich so die führende Figur, und von seiner Laune, sage ich jetzt einmal, ist auch viel abhängig. Und daher war sozusagen auch so private Geschichten und vor allem, dass sie, die Wilhelmine, seine aktuelle Geliebte, die ist dann vom Zaren von Russland mehr oder weniger erpresst worden, der dem Metternich, seinem Wiener Widersacher, schaden wollte. Dann hat er sie gezwungen, dass sie sich trennt. Das hat sie dann öffentlichkeitswirksam getan, und ganz Wien hat eigentlich eher...
1: Das heißt öffentlichkeitswirksam? Sind der Teller geflogen oder was war da los?
2: Naja, sie hat mehr oder weniger bei großen Veranstaltungen ihn dann links liegen lassen und ist dann mit dem Zaren erschienen. Dann haben natürlich alle gewusst,
1: ein Seufzen.
2: Ein Raunen ging durch die Menge, und der Metternich hat sich, und das fand ich irgendwie, es ist auch eine schöne Geschichte, mich interessiert es immer, die Menschen in den Vordergrund zu stellen. Der Metternich hat sich für ein paar Tage komplett zurückgezogen, da ist zu keiner Verhandlung, und mit ihm, sozusagen ohne ihn, ist auch gar nichts weitergegangen. Also der ganze Kongress hat stagniert, weil alle gewusst haben, er hat das Liebeskummer, und das war großes Thema.
1: Und mühsam, oder? Für jemanden, der wirklich was erreichen wollte dort, oder? Jetzt hat er Liebeskummer, jetzt können wir wieder nicht über Belgien reden.
2: Jein, das Lustige ist, Kaiser Franz, der sich zwar um wenig gekümmert hat und eigentlich nur seine Ruhe haben wollte, das ist sehr lustig zu verfolgen, war aber trotzdem unglaublich großzügiger Gastgeber, und es war jeden Tag irgendeine tolle Veranstaltung. Und die ganzen Gäste haben sich so gut unterhalten, dass sie gar nicht böse waren über so Unterbrechungen, weil dann hat es ein bisschen länger gedauert, sie konnten noch ein, zwei Bälle mehr mitmachen. Deswegen hat dann dieser Kongress auch so eine Eigendynamik entwickelt. Es haben sich alle so wohlgefühlt, und es war so lustig offensichtlich in Wien, dass sie sich nicht beeilt haben.
1: Ja, ich habe fast Sehnsucht nach sowas. Wir reden darüber nach halb, wie das ist. Warum das Fernsehen sich jetzt für sowas interessiert, weil Katrin Unterreiner hat da auch beratende Funktion. Mahlzeit Burgenland, willkommen im 19. Jahrhundert.
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0: Zeit. Schönen Mittag. Es ist 12:30 hier auf Radio Burgenland. Wir kommen zu den Schlagzeilen.
1: Mit Günter Welz. Zu einem tödlichen Verkehrsunfall ist es heute früh im Ortsgebiet von Kofidisch gekommen. Bei der Ortsausfahrt Richtung Kirchfidisch sind zwei Autos frontal zusammengestoßen. Wie die Feuerwehr und die Polizei bestätigen, ist eine Pkw-Lenkerin noch an der Unfallstelle verstorben. Der Lenker des anderen Autos wurde schwer verletzt, ins Krankenhaus nach Oberwart gebracht. Wie es zu dem Unfall gekommen ist, ist derzeit noch unklar. Die rund 10.300 Planstellen für Vertragsärzte der österreichischen Gesundheitskasse ÖGK sind mit Stand 1. August österreichweit zu mehr als 97% besetzt. Regional betrachtet fehlen die meisten Fachärztinnen und Ärzte in Tirol, im Burgenland die meisten Allgemeinmedizinerinnen und Mediziner mit 4%. Gesundheitsministerin Corinna Schumann von der SPÖ sieht die Versorgung trotz Wartezeiten sichergestellt. Und das Musical Wie im Himmel feiert am Abend bei Musical Güssing im Kulturzentrum auf der Outdoor-Bühne Premiere. Insgesamt 9 Vorstellungen sind geplant. Inszeniert wird es von Intendantin Marianne Resetaric. Bei Schlechtwetter findet die Veranstaltung im Kulturzentrum statt. Und bei uns, da geht es jetzt weiter mit dem Wetter.
0: Verzeih, dass ich lache bei Schlechtwetter.
1: Ja, es kehrt einfach.
0: Irgendwo rennt es immer. Naja, natürlich. Weiterhin strahlender Sonnenschein im Burgenland. Auch für Güssing schaut es ganz gut aus. Das ist ein lauer Sommerabend wird 18 bis 10 Grad, die Tiefstwerte der kommenden Nacht, morgen 34, übermorgen 37 Grad. Hier ist der Radio Burgenland Verkehrsservice, 11 Uhr und 31 Minuten. Niederösterreich, S1 Wiener Ausringing Schnellstraße Richtung Schwechat zwischen Leopoldsdorf und Ranersdorf. Weiterhin Sperre nach dem LKW-Brand. Der LKW ist mittlerweile leck. Die Fahrbahn wird gereinigt. Stau bis zur Laxenburger Straße zurück. Auf der Ausweichstrecke über die Tangente 20 Minuten Zeitverlust. Viele weichen auch über Maria Lanzendorf aus. Auch hier gibt es Stau. Im Burgenland alles frei. Gute Nacht.
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0: Mahlzeit Burgenland. In Österreich ist manchmal auch was los. So vor 200 Jahren. Das klingt jetzt despektierlich, war aber immer so. Vor 200 Jahren gab es den Wiener Kongress. Da haben sich alle möglichen Staatsoberhäupter aus Europa getroffen, weil Napoleon hat alles kaputt gemacht und hat gesagt, wir müssen das neu aufteilen. Und hinter den Kulissen hat sich viel abgespielt. Zehntausende Menschen sind nach Wien gekommen, hat uns unser Gast schon erzählt, Katrin Unterreiner. Liebe und Macht heißt die Ausstellung aus Schloss Halbturn, so heißt ihr Buch. Und jetzt ist Disney dran interessiert gewesen und Sie haben da eine Fernsehserie historisch beraten und betreut. Wie war das für Sie als Fachfrau?
1: Das ist unglaublich spannend und das ist ein wahnsinnig tolles, spannendes Projekt gewesen, das ich sehr gern betreut habe, weil wirklich es um historische Korrektheit gegangen ist. Also es war den Machern, das ist die Firma Satell, die diese Serie entwickelt hat, wo es eben um den Wiener Kongress geht und die ganzen Intrigen und dieses Lebensgefühl in Wien in dieser Zeit. Und da bin ich sehr froh, dass ich dabei sein durfte. Und diese Serie war dann auch die Idee oder der ausschlaggebende Moment, wo ich gesagt habe, das ist jetzt der Moment, wo man auch eine Ausstellung zu dem Thema machen könnte. Und deswegen freue ich mich, dass wir das heuer im Schloss Halbturm realisieren konnten.
0: Super. Was ist denn so eine typische Frage, die jemand vom Film an eine Historikerin stellt? Was wäre so, oder in Ihrem Fall, was hat man Sie gefragt konkret?
1: Es geht um ganz, also wirklich wie sprechen die Menschen miteinander? Wie sprechen sie sich an? Wie bewegen sie sich? Ja, damit man den Schauspielern auch sagen kann, wie man...
0: Haben die sich anders bewegt?
1: Ja, also es geht darum, das Personal. Wie verhält sich das Personal dem Kaiser gegenüber? Also es geht um wirklich banale Dinge, aber auch um welche Geschäfte hat es schon gegeben? Wie war die Straßenbeleuchtung? Wie waren die sanitären Verhältnisse? Wie hat das damals funktioniert? Das sind so wirklich ganz alltägliche, das geht bis ins kleinste Detail, um wirklich so ein authentisches Lebensgefühl vermitteln zu können.
0: Wie haben sich denn die Bediensteten dem Kaiser genähert? War das sehr devot oder sehr alltäglich und routiniert?
1: Sowohl als auch. Dass das Spannende ist, dass am Wiener Hof war das insofern ein bisschen lockerer, als die Maxime gegolten hat. Also wenn jetzt sozusagen in der Hofburg dann der Kaiser durch einen Raum geht, wo gerade das Personal ist, die müssen dann nicht in Ehrfurcht erstarren und irgendwie von einer Leiter, wenn sie gerade den Kronleuchter putzen, runterspringen, um sich verbeugen zu können, sondern da wird der Kaiser ignoriert. Also es war... Wenn er irgendwo durchgeht, dann wird er einfach ignoriert. Also es muss ihn dann niemand grüßen und er muss auch nicht, sonst wäre das ein bisschen kompliziert gewesen. Aber sonst bei offiziellen Anlässen natürlich schon laut zeremoniell.
0: Also sehr spannend, weil ich habe noch nie daran gedacht, was macht eine Bedienstete, die auf einer Leiter steht, wenn der Kaiser kommt. Nichts. Also sie arbeitet weiter.
1: Genau.
0: Der Kaiser hat auch nichts gesagt. Gut, was man alles lernt in Mahlzeiten.

0: Mahlzeit Burgenland, bei uns zu Gast Historikerin Katrin Unterreiner mit ihrem Buch Liebe und Macht. So heißt auch die Ausstellung aus Schloss Halbturn. Es geht um die Mächte, die Menschen und die Befindlichkeiten. Beim Wiener Kongress vor mehr als 200 Jahren, da ist Europa neu geordnet worden. Welche Frau war damals, wie soll man sagen, ein Player, eine Playerin? Welche Frau hatte ihre Finger fast überall im Spiel und war so eine Art, man hat sich getroffen bei ihr?
1: Das ist das Spannende am Wiener Kongress, dass erstmals auch Frauen wirklich eine wichtige Rolle gespielt haben. Also sie waren jetzt nicht nur hübsches Beiwerk und charmante Gastgeberinnen, sondern sie haben sozusagen mitgespielt, wirklich in der ersten Reihe, waren am Spielfeld sozusagen. Das erklärt sich daraus, dass zur Zeit Napoleons oder mit Napoleon Frauen noch viel mehr Freiheiten bekommen haben, erben konnten, regieren konnten, Fürstentümer, also sie konnten ihre Väter beerben als erstgeborene Töchter oder wenn es keine Söhne gegeben hat, waren gebildet und haben sich daher in dieser Zeit davor wirklich auch etabliert als quasi Diplomatinnen, nicht offiziell, aber Ratgeberinnen und sie haben sozusagen nicht nur die Rahmenbedingungen geschaffen für politische Zusammenkünfte, sondern sie waren mit dabei, haben mit diskutiert, haben ihre Meinung geäußert und damit auch Meinungen beeinflusst und waren ganz wichtige Ratgeberinnen.
0: Gibt es da eine Figur, die Sie besonders fasziniert hat?
1: Also die wichtigste war sicher Wilhelmine von Sagan, eine mächtige, reiche Fürstin, die alle kannte. Sie ist aufgewachsen in diesen, man muss sich vorstellen, damals diese Salons der Hocharistokratie, da waren dann alle zu Gast, ja, egal ob das der König von Bayern war oder der russische Zar. Das heißt, sie ist mit all denen aufgewachsen, sie kannte die alle, hat, und wenn man sich kennt und sich im Vorfeld auch schon lang kennt, redet man ganz anders miteinander. Man tauscht Informationen aus und sie war sehr gut befreundet und bekannt mit dem russischen Zar, mit dem preußischen König, dann natürlich mit als Geliebte von Metternich, mit Metternich. Das heißt, sie war mit all den führenden Männern gut bekannt, hatte die besten Informationen und deswegen war sie eigentlich so eine ganz zentrale Figur, weil bei ihr ist so viel zusammengelaufen.
0: Das haben die mächtigen Köpfe natürlich gewusst, oder? Dass sie alle möglichen Leute kennt. Man hat sie wahrscheinlich entsprechend respektvoll behandelt, weil wenn man sich mit ihr verscherzt, ist das blöd, wenn man der Zar von Russland ist. Ne?
1: Absolut. Ja. Also man wusste natürlich, dass sie große Macht hat, dass sie großen Einfluss hat, dass sie viele Informationen hat und deswegen sind so alle um sie herum scharwenzelt, um an Informationen zu kommen oder zu hören, was ist ihre Meinung. Sie beeinflusst ja auch die Meinung dieser mächtigen Männer. Also da haben Frauen eine wichtige Rolle gespielt. Und das ist etwas, was wir in dieser Ausstellung auch das erste Mal erzählen wollen.
0: Bei uns zu Gast Katrin Unterreiner.

0: Salzer-Burgenland Historikerin Katrin Unterreiner ist bei uns zu Gast mit dem Buch Liebe und Macht, der Wiener Kongress, was sich dahinter alles abgespielt hat. Lassen Sie uns über Spione reden, das kommt ja auch oft, vor allem wenn der Name Metternich fällt. Ne? Der Staatsmann, der alles Mögliche, der überall seine Finger im Spiel hat und da intrigiert und da irgendjemanden belauscht hat und dann ins Gefängnis gesteckt hat. Welche Rolle haben die Spitzel gespielt und wo hat man die getroffen?
1: Die Spitzel haben eine entscheidende Rolle gespielt beim Wiener Kongress und es gibt ja eine unbekannte, eine Riesenanzahl von Spitzel in Wien zur Zeit des Kongresses. Man muss sich vorstellen, also diese Abteilung hat es ja schon vorher gegeben. Metternich hat sie dann aufgestockt und er hatte die Vorgabe, dass in jedem Haus, in dem halt irgendeine Delegation oder ein Politiker oder Diplomat abgestiegen ist, müssen mindestens zwei Spitzel quasi akquiriert worden sein. Das heißt, es waren jetzt nicht nur ausgebildete Spitzel, sondern ja, man hat natürlich auch engagiert die Kammerzofen, die Kutscher, die Diener, aber natürlich auch in den Gasthäusern die Wirte, die Kellner. Also was wird da geredet, wenn die sich treffen? Also gefühlt war jeder Wiener ein bezahlter Spitzel.
0: Und wer hat die Informationen dann gesammelt und weitergeleitet? Ja, noch eine Infrastruktur
1: haben. Ja, da hat es dann eine eigene Abteilung gegeben. Da sind dann diese Spitzel hin und gesagt, also gestern war der zu Gast und dann haben die das und das besprochen. Da wurde dann so ein Bericht geschrieben und dieser Bericht wurde dann weitergeleitet. Auch schon das Unwichtige vom Wichtigen ausgesiebt und ist dann schlussendlich die wichtigen Dinge oder die man für wichtig gehalten hat, sind dann bei Metternich gelandet.
0: Das heißt, wenn ich Diplomat gewesen wäre, hätte ich aufpassen müssen, wenn ich treffe oder wenn ich irgendwo in einem Zimmer den Zahn von Russland alles Mögliche an den Kopf schleudere, also zumindest theoretisch, oder ihn einen Vollpfosten nenne, Zurückhaltung war gefragt.
1: Ja, also vor allem in den Apartments, in den angemieteten oder in den Unterkünften, man kann davon ausgehen, dass die geradezu damit gerechnet haben, dass sie da bespitzelt werden und dass da gar nicht so viel wichtige Dinge besprochen wurden.
0: Oder deswegen, absichtlich Falsches.
1: Oder na? Ganz genau, absichtlich Falsches, um alle zu verwirren, aber deswegen waren diese ganzen Ausflüge so beliebt. Da konnte man in der Kutsche sitzen, mit wem auch immer, und da konnte man sich ja dann so flüsternd unterhalten, dass der Kutscher vielleicht nicht mitbekommt, was man jetzt gerade bespricht. Also es hat schon Möglichkeiten auch gegeben.
0: Katrin Unterreiner bei uns.

0: Schwarzau liegt etwa 60 Kilometer südlich von Wien zwischen Wiener Neustadt und Neunkirchen. Die Pfarrkirche der Gemeinde ist dem heiligen Johannes dem Täufer geweiht. Das einzige frühe Dokument datiert aus 1152, da bei einem Pfarrhofbrand im Jahr 1620 alle Urkunden und Bücher vernichtet wurden. Das am Hochaltar zur Verehrung aufgestellte Gnadenbild Maria vom Guten Rat wurde der Pfarrkirche 1780 geschenkt, von einer frommen Jungfrau aus Wiener Neustadt, wie es in der Überlieferung heißt. Die bestehende Saalkirche ist im Kern spätromanisch. Sie erhielt ihr heutiges Aussehen vom Wiener Baumeister Johann Friedl im Jahr 1865.
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2: Willkommen zum Mittagsjournal. Das sind einige unserer Themen. Dürrehilfen für Bauern, Regierung weiter uneins über Finanzierung. Steirischer Landeshauptmann Kunasek gegen Wehrdienstreform der Regierung. Und Rumänien wehrt sich gegen Drohnen aus dem Ukraine-Krieg. Aus dem Journalstudio begrüßt sie Arthur Dreinacher. Wie soll den von der Dürre betroffenen Bäuerinnen und Bauern am besten geholfen werden? Darüber hat die Regierung heute beraten. Im Landwirtschaftsministerium gab es eine erste politische Runde mit allen drei Koalitionspartnern. Felix Nowak aus unserer Innenpolitikredaktion. Wie nah ist man einer Einigung?
3: Die Positionen gerade von ÖVP und SPÖ sind doch noch recht weit voneinander entfernt, wobei die Neos diesmal eher auf SPÖ-Linie liegen. Die ÖVP schlägt heute offenbar vor, auf Gelder der Sozialversicherung zuzugreifen und dort Beiträge für Bauern zeitweise zu senken. Diesen Vorschlag lehnt die Gegenseite aber ab, mit dem Argument, dass davon alle gleichermaßen profitieren würden, die Maßnahme also nicht treffsicher sei und dass es dafür auch eine Gegenfinanzierung aus dem Landwirtschaftsressort bräuchte. Kürzungen in anderen Bereichen lehnt ÖVP-Minister Totschnig bislang ab. Er sagt, man dürfe den Bauern nicht etwas wegnehmen, um ihnen dann damit zu helfen. Im Gespräch sind außerdem Mittel aus dem Katastrophenfonds und Kreditzuschüsse und die SPÖ hat das Thema auch mit dem lang erwarteten Klimagesetz verknüpft. Eine Einigung dürfte also noch einige Zeit dauern.
2: Danke, Felix Nowak. Für die Verlängerung des Wehrdienstes braucht die Regierung die Stimmen einer Oppositionspartei. Steiermarks FPÖ-Landeshauptmann Mario Kunasek würde dem Vorschlag derzeit nicht zustimmen, wie er im ORF-Radio-Sommerinterview sagt. Am geplanten Modell mit 6+3 Monaten Wehrdienst und vorerst 9 Monaten Zivildienst übt Kunasek Kritik.
4: Verunsicherung auf allen Seiten, das teuerste Modell und vor allen Dingen auch eines, eben den kleinsten politischen Nenner, der gefunden wurde zwischen drei Parteien, die sich wie so oft eben nicht auf das Expertenmodell, also auf das aus unserer Sicht auch Beste festlegen können. Also ich bin nicht Teil des Freiheitlichen Parlamentsclubs, aber ich würde mir das ganz genau ansehen und ich würde eher Nein sagen, weil diese Lösung eben keine gute ist. Da wäre mir lieber, hier Nachschärfungen zu treffen und die Freiheitliche Partei wird hier sicher auch in den Verhandlungen, die ja stattfinden werden müssen, weil sie Mehrheiten braucht im Parlament, auch entsprechend hier auch Antworten einfordern. Bin gespannt auf diesen Prozess. Aus der heutigen Sicht würde ich nicht zustimmen,
2: sagt der steirische Landeshauptmann Kunasek. Immer häufiger werden in Rumänien Drohnen aus dem Ukraine-Krieg gesichtet. Zuletzt diese Woche im Schwarzen Meer. Im Frühjahr wurden bei einem Drohnentreffer 2 Menschen verletzt. Das NATO-Land versucht, sich dagegen zu wehren und schießt unbemannte Flugobjekte gezielt ab. Paul Kriesei berichtet aus Rumänien.
5: Kommandant Gabriel Goage trifft uns für das Interview direkt vor dem streng bewachten Eingangstor der Luftwaffenbasis bei Konstanza am Schwarzen Meer. Das Gelände der Basis dürfen wir nicht betreten, Sicherheitsbedenken. Drohnenabwehr ist ein zentraler Aufgabenbereich der Basis, sagt der Kommandant. Wir verfügen hier dauerhaft über Streitkräfte, die in der Lage sind, Drohnen abzuwehren. Und natürlich kann sich die Basis auch selbst gegen Drohnen verteidigen. Das westliche Militär Das Militärbündnis baut seine Präsenz in Rumänien derzeit massiv aus, erklärt der NATO-Kommandant. Die Basis bei Konstanza am Schwarzen Meer wird bald der größte NATO-Stützpunkt in Europa sein. Solange der Krieg in der benachbarten Ukraine andauere, bleibe die Verteidigung gegen alle Gefahren aus der Luft oberste Priorität.
2: In Deutschland breitet sich der Waldbrand in der Eifel aus. Nahe der Gemeinde Hürtgenwald in Nordrhein-Westfalen brennen inzwischen 300 Hektar Wald. Ein kompletter Ortsteil wurde evakuiert. Rund 2000 Bewohner mussten ihre Wohnungen und Häuser verlassen. Das Feuer ist nur noch wenige hundert Meter vom Ort entfernt. Die Brandursache ist unklar. Das war das Mittagsjournal mit Arthur Dreinacher. Zum Wetter.
6: Der nächste sonnige Nachmittag steht uns bevor und diesmal wird es überall heiß mit 28 bis 35 Grad. Die aktuellen Temperaturen in den Landeshauptstädten: Wien 26 Grad, Eisenstadt 27, St. Pölten 25, Linz 28, Salzburg 26, Innsbruck 28, Bregenz, Graz und Klagenfurt 27 Grad. Und morgen wird es noch heißer von Salzburg ostwärts, besonders vom oberösterreichischen Zentralraum bis ins Burgenland mit Höchstwerten von bis zu 36 Grad. Dazu scheint im Großteil des Landes wieder den ganzen Tag die Sonne. Diesmal allerdings kommen über den Bergen da und dort Quellwolken dazu. Sogar einzelne, aber dafür kräftige Schauer und Gewitter entstehen morgen am Nachmittag vom Rätikon bis zu den Hohen Tauern. Am Sonntag werden die Schauer dann generell häufiger im Bergland. Einzelne können auch im Flachland oder im Hügelland auftauchen. Und im Osten legen die Temperaturen noch um eine Spur zu mit bis zu 37 Grad. Und am Montag sorgt eine Kaltfront mit Schauern und Gewittern für Abkühlung. So viel zum Wetter von Daniel Stanker.
7: Hier ist der Radio Burgenland Verkehrsservice, 12.06 Uhr. Gute Nachrichten aus Niederösterreich. S1 Richtung Schwächer zwischen Leopoldsdorf und Ranersdorf. Die Sperre ist aufgehoben. Die Arbeiten nach dem Lkw-Brand sind beendet. Es gibt noch Stau bis Laxenburg zurück. Im Burgenland alles frei.
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0: Mahlzeit Burgenland. Bei uns zu Gast eine Frau mit prachtvollen Geschichten von Luxus, von Redouten, von Intrigen, von Spitzeln und Kurtisanen, von geliebten und gekrönten Häuptern. Katrin Unterreiner mit ihrem Buch Liebe und Macht. Auch die Ausstellung läuft dazu auf Schloss Halbturn. Wobei, es ist das Buch zur Ausstellung oder ist die Ausstellung zum Buch, die wiederum für die Fernsehserie Grundlage ist.
1: Das gehört alles zusammen.
0: Gehört alle. Und es war der Wiener Kongress vor mehr als 200 Jahren, eine sehr interessante Epoche. Gibt es da überhaupt noch, Frau Unterreiner, Sie sind ja auch Expertin für gekrönte Häupter, für die Sissi zum Beispiel, gibt es da überhaupt noch Neues zu entdecken? Taucht da noch was auf? Hat man nicht schon alles gefunden?
1: Gott sei Dank taucht noch immer wieder was auf. Das ist mein großes Glück. Entweder auch aus Familienbesitz, also ich freue mich sehr. Ich beschäftige mich seit so vielen Jahren mit den Habsburgern und habe eben auch ein paar Nachfahren in all diesen Jahren kennengelernt, die mir doch immer wieder auch großzügigerweise ein paar Dokumente zur Verfügung stellen, die man noch nicht kennt, die wieder eine neue Geschichte erzählen oder wo sich eine Frage beantworten lässt.
0: Was wäre das so ein Beispiel? Ein Brief oder eine Schatulle? Was geben die her?
1: Ganz unterschiedlich, ja. Also ich kann mich an ein Exponat erinnern, das wir gezeigt haben im Schloss Halbturn, das eine ganz spannende Geschichte erzählt hat. Das waren Postkarten, die Sissi an ihre Enkelin geschrieben hat, an die Erzherzogin Elisabeth, genannt Ella. Ganz private, entzückende Briefe von der Großmama an ihre Enkelin, das kannte kein Mensch. Und das war auch wieder so ein ganz neuer Aspekt, den wir zeigen konnten und auch in dem Buch dazu publizieren konnten. Also es tauchen immer wieder ganz spannende Sachen auf, die diese Menschen, wo man glaubt, man weiß jetzt schon alles, gerade ja. Kaiserin Elisabeth, aber man lernt dann doch noch eine neue Facette kennen.
0: Was hat sie denn geschrieben? Hat sie sich über das griechische Essen beschwert oder ganz normale Urlaubsbriefe? Was waren das für Anekdoten?
1: Ja, die Kaiserin Elisabeth hat sich ihrer kleinen Enkelin gegenüber, das fand ich sehr lustig, sehr oft beschwert, wer aller langweilig ist und wo sie überall langweilig ja. ist. Also da hat sie sich kein Blatt vor den Mund genommen. Also das war schon sehr amüsant.
0: Ist es Ihnen schon passiert, dass Sie ein Stück Papier in der Hand gehalten haben und sich gedacht haben, das ist ja eine Sensation?
1: Durchaus. Und das macht so spannend. Also ich liebe es. Also diese Vorbereitungen zu diesen Büchern und zu diesen Ausstellungen, das mag langweilig klingen, dass man da Wochen und Monate im Archiv sitzt und eben Dokumente anschaut. Aber man findet so spannende Dinge. Eben einen Brief, der eine neue Geschichte erzählt. Oder wie im Fall der Kaiserin Elisabeth, wenn man dann die Abrechnungen ihrer Reisen zufällig findet, die man nicht kannte, was das alles gekostet hat, wie viel Geld diese Frau ausgegeben hat. Also da bleibt einem dann oft die Spucke weg.
0: Katrin Unterreiner bei uns zu Gast, ist gratis gekommen.

0: Mahlzeit Burgenland. Ich glaube, wenn Kaiser Franz Josef wieder auferstehen würde, würde er ja unseren Gast um Rat fragen, wie soll ich das machen, wie hätte ich das machen sollen, was war damals los? Bei uns zu Gast Historikerin Katrin Unterreiner. Frau Unterreiner, haben Sie eine Lieblingshabsburgerin oder Lieblingshabsburger? Weil Sie auch sagen, emotionale Nähe ist nicht immer gut zu solchen Figuren.
1: Das stimmt, aber es gibt tatsächlich eine Lieblingshabsburgerin und das ist eindeutig Maria Theresia. Das finde ich war einfach eine tolle Frau, eine starke Frau, spannende Frau, die sich auch auf ihre Intuition verlassen hat und sehr mutig war, was die alles umgesetzt hat an Neuerungen in der damaligen Zeit und sich hinweggesetzt hat über Althergebrachtes und was schon immer so war, das war ja völlig egal. Also die war schon außergewöhnlich und eine ganz eine Herrscherin, die einfach wirklich für das Land und vor allem für die Bevölkerung was weitergebracht hat.
0: Naja, und sie war ja auch konfrontiert, heute würde man sagen, mit Menschen, die mansplained haben. Da waren ja durchaus, also nicht Militärs, Ärzte, Experten, die ja gesagt haben, naja, so können wir das eigentlich nicht machen, Eure Majestät, oder?
1: Ja, sie war ja ganz jung, wie sie an die Macht gekommen ist und ihren Vater beerbt hat. Und da waren halt lauter alte Herren, die ihr nur erklärt haben, was sie nicht kann und was nicht geht. Und jetzt sie gleich einmal, und das zeigt schon, also sie war auch sehr selbstbewusst, hat sie gleich einmal alle entsorgt und hat sich auf ihr Gespür verlassen. Und das muss man sich halt auch trauen. Ja? Das finde ich ganz spannend.
0: Ja. Mit wem würden Sie gerne mal einen Kaffee trinken von den Habsburgern? Wäre das Maria Theresia gewesen oder weiß ich nicht, der Rudolf der Erste? Ich habe ja keine Ahnung.
1: Ich glaube tatsächlich Maria Theresia, das fände ich spannend.
0: Weil die weiß, was Kaffee ist, weil die hat ihn schon gehabt.
1: Ganz genau. Wie könnte mir das erzählen? Ja?
0: Ja, absolut. Sie sind ja, an und für sich sind Sie angetreten, weil Sie sich gedacht haben, das Mittelalter ist besonders spannend. Das hat Sie aber dann wieder verlassen.
1: Ja, also das war wirklich mein Schwerpunkt während des Studiums, aber dann war tatsächlich durch einen Zufall mein erster Job im Schloss Schönbrunn und das war es dann mit dem Mittelalter. Da war dann eben das 18., 19. Jahrhundert und vor allem Kaiserin Elisabeth das Thema und so bin ich dazugekommen und es hat mich nicht mehr losgelassen.
0: Das ist auch gut für uns. Katrin Unterreiner ist bei uns zu Gast. Die Ausstellung Schloss auf Schloss Halbturn, Liebe und Macht, das gibt es auch ein Buch dazu. Und demnächst eine Fernsehserie.

0: Malzer Brillant bei uns zu Gast. Autorin, Ausstellungskuratorin Katrin Unterreiner.
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0: Schnellfragerunde. Ich gebe Ihnen einen halben Satz und Sie assoziieren. Sind Sie bereit?
2: Ui, ja.
0: Ich bin
2: neugierig auf neue Quellen.
0: Ich träume oft von
2: einer Karriere als Eiskunstläuferin.
0: Als Kind war ich
2: gern im Wald.
0: Ärgern kann man mich mit
2: langsamen Autofahren.
0: Bei Menschen achte ich zuerst auf.
2: Ui. Da bin ich jetzt überfragt.
0: Ich bin eine ganz gute.
2: Plaudertante.
0: Ich bin stolz auf mich, weil.
2: Ich im Sommer versuche täglich schwimmen zu gehen.
0: Ich freue mich auf
2: das nächste Schwimmen gehen.
0: Ich wünsche Ihnen viel Spaß beim Schwimmen. Das mit der Plaudertasche würde ich anders formulieren, aber ich kann es grundsätzlich bestätigen. Und das mit dem Eiskunstlaufen und dem Traum vielleicht beim nächsten Mal, wenn Sie wiederkommen, schon verwirklicht.
2: Ja, man weiß nie, was das
0: ist. Ist die Sissi gern Eis gelaufen? Ich glaube schon, oder?
2: Also Eislaufen bin ich mir nicht so sicher.
0: Okay. Gut, aber vielleicht klären wir das nächste Mal. Vielen Dank,
2: Frau. Ich werde nachschauen.
0: Ja, super, danke schön.
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0: Und der nächste Ohrwurm zum Mittagessen. Zwickt's mir, Wolfal Ambros. Hier ist Radio Burgenland. Gleich ist es 12:30.
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0: 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Wir kommen zu Radio Burgenland aktuell und Günter Welz.
3: Tödlicher Verkehrsunfall in Kofidis heute Vormittag. Erster Auftritt von Rafael Palic bei der Leichtathletik-Europameisterschaft. Und das Wetter im Burgenland sonnig und warm.
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3: Eine Autofahrerin ist heute früh bei einem Unfall in Kofidis im Bezirk Oberwart ums Leben gekommen. Ein weiterer Lenker wurde dabei schwer verletzt. Passiert ist das Ganze im Ortsgebiet. Christopher Ivanschitz.
5: Gegen 7 Uhr früh wird die Feuerwehr alarmiert. 2 Autos sind beteiligt und in Kofidis frontal zusammengekracht bei der Ortsausfahrt Richtung Kirchfidis, wie Andreas Flaschberger vom Bezirksfeuerwehrkommando Oberwart schildert.
6: An der Unfallstelle hat sich so dargestellt, 2 Pkw sind frontal zusammengestoßen. Ein Pkw-Lenker wurde dabei schwer verletzt und eine Pkw-Lenkerin verstarb noch an der Unfallstelle.
5: Wie es zu diesem schweren Frontalzusammenstoß im Ortsgebiet gekommen ist, müsse noch geklärt werden.
6: Die Polizei hat die Ermittlung aufgenommen. Die Ursache ist zum gegenwärtigen Zeitpunkt noch nicht bekannt,
5: sagt Bezirksfeuerwehrsprecher Andreas Flaschberger. Der Lenker des anderen beteiligten Autos wird schwer verletzt in die Klinik Oberwart gebracht. Die Aufräumarbeiten an der Unfallstelle sind laut Feuerwehr mittlerweile beendet.
3: Der Ockauer Rafael Palic hat heute seinen ersten Auftritt bei der Leichtathletik-Europameisterschaft in Birmingham im Vorlauf über 1500 Meter. Vor 2 Jahren bei der EM in Rom ist Palic im Schlusssprint noch zu Platz 6 gelaufen. Nur 600 Sekunden haben in Rom auf eine Medaille gefehlt. Auch heuer lautet das klare Ziel, ein Platz im Finale.
7: Ganz klar. Also für mich gibt es da überhaupt keinen Kompromiss, wenn ich in der Startlinie stehe. Ich weiß, ich kann das schaffen. Ich würde es schaffen. Und das muss auch der Anspruch sein, nach den Erfolgen, die ich die letzten Jahre gehabt habe. Aber durch die hohe Dichte im 1500 Meter Lauf, glaube ich, ist schon die Qualifikation auch fürs Finale eine Entscheidung, die spitz auf Knopf steht. Es ist ein taktisches Rennen. Es gibt keinen Pacemaker. Es erhöht die Chancen. Und deswegen, und das haben wir Zugang, muss ich auch ganz klar sagen, das Finale ist das Ziel.
3: So Palic, sein Vorlauf beginnt kurz nach 13 Uhr. ORF1 überträgt live aus Birmingham. Auf Burg Schleining beginnt heute das Kunstsymposium EU Art Network. Eine Woche lang arbeiten dabei internationale Kulturschaffende zusammen, und zwar aus den Bereichen bildende Kunst, Performance, Musik und Literatur. Das Thema dieses Jahr des Kunstsymposiums lautet Veränderung, das stete Ungewisse, berichtet Silvia Freudensprung-Schöll.
8: Veränderung erfährt das Symposium dieses Jahr schon durch den Veranstaltungsort. Erstmals findet es auf Burg Schleining statt. Mehr als 2 Jahrzehnte trafen einander Künstlerinnen und Künstler in der Cellemühle in Oslip, danach in Rust und im Künstlerdorf Neumarkt an der Raab. Inhaltlich beschäftigen sich 22 Kunstschaffende aus 9 Nationen mit der Veränderung im Leben, in der Gesellschaft und in der Kunst, und zwar von der Höhlenmalerei bis zur künstlichen Intelligenz. Präsentiert werden die Arbeiten des Symposiums EU Art Network am 21. August bei der Vernissage auf der Friedensburg Schleining.
3: Aufgrund der Trockenheit und andauernden Hitze drohen auch kleine Bäche auszutrocknen. Die Feuerwehr Nikitsch hat vor kurzem eine Rettungsaktion für die Fische im Nikitschbach vorgenommen. Details dazu und weitere Informationen hören Sie in den Nachrichten in kroatischer Sprache mit Marijana Palatin.
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9: 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Die Wetteraussichten.
0: Wird das letzte richtig heiße Sommerwochenende in diesem August? Naja, schauen wir. Zumindest wird es wieder hochsommerlich heiß mit 36 Grad am Sonntag, 34 Grad morgen am Feiertag und heute perfektes Badewetter, 27 bis 31 Grad. Sie haben es wahrscheinlich schon Leuten hören, Abkühlung dann am Montag. Gute Fahrt, der Radio Burgenland Verkehrsservice, 12 Uhr und 35 Minuten. Niederösterreich, S1 Wiener Außenring Schnellstraße, Richtung Schwechat nach dem Unfall zwischen Laxenburger Straße und Leopoldsdorf, 15 Minuten mehr. Und plus 10 Minuten auf der Tangente Richtung Gensandorf zwischen Stadtlau und dem Knoten Prater. Im Burgenland alles frei.
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1: Am Mikrofon Arthur Treinacher. Das Burgenland plant eine Lkw-Maut auf einigen Landesstraßen. Verfassungs- und europarechtlich ist das grundsätzlich möglich, sagen Juristen. Sollten allerdings weitere Bundesländer eigene Mautsysteme einführen, könnte das wirtschaftliche Folgen haben. Peter Daser berichtet.
2: Zur Lkw-Maut im Burgenland erklärt Verfassungsjurist Peter Bußjäger, die Länder könnten Landesstraßen in Eigenregie bemauten.
3: Grundsätzlich scheint es verfassungskonform möglich.
2: Es muss aber die Wegekostenrichtlinie eingehalten werden, sagt der Europarechtsexperte Walter Obwexer.
4: Europarechtlich betrachtet geht das zwar nicht ganz so einfach, weil eine Reihe von Bedingungen eingehalten werden müssen, aber grundsätzlich geht das.
2: Folgen weitere Bundesländer mit Mauten, dann stelle sich aber die Frage nach einer Zerstückelung des Wirtschaftsgebiets in Österreich, erklärt Verfassungsjurist Christoph Bezimek.
5: 9 separierte Lösungen dieser Art würden jedenfalls eine Fragmentierung des Wirtschaftsgebiets bedingen.
2: Artikel 4 der Verfassung verlangt jedenfalls eine Einheitlichkeit des Wirtschaftsgebiets.
1: Die Koalition ringt weiter um die versprochenen Dürrehilfen für die Landwirtschaft. Ein Treffen am Vormittag blieb ohne Ergebnis. Streit gibt es vor allem über die Finanzierung. ÖVP-Landwirtschaftsminister Totschnig lehnt eine Gegenfinanzierung aus seinem Ressort ab. SPÖ und NEOS bestehen aber darauf. Wegen eines Waldbrands im deutschen Ort Gai in der Eifel, nahe der belgischen Grenze, mussten in den vergangenen Stunden fast 2000 Menschen ihre Häuser verlassen. Das Feuer rückt immer näher. Aus Deutschland, Regina Pöll.
6: Inzwischen sind es nur noch wenige Meter bis zum ersten Haus. Ab 4 Uhr in der Früh wurden die 1800 Einwohner und Einwohnerinnen evakuiert.
7: Ich wollte so schnell wie möglich das Haus verlassen. Wir haben auch nichts mehr eingepackt. Und die Kinder haben geweint, die hatten richtig Angst.
8: Bisschen Panik, das hat man so nicht erlebt, ne?
6: Der Brand in und um den Ortsteil Gai in Hürtgenwald in Nordrhein-Westfalen hat sich inzwischen auf rund 300 Hektar ausgedehnt. Das ist etwa die Hälfte des Wiener Praters. Mehrere Helikopter sind im Einsatz. Auf dem Boden sind die Löscharbeiten besonders gefährlich, weil sich dort noch Munition aus dem Zweiten Weltkrieg befindet. Die genaue Ursache des Waldbrands ist noch unbekannt.
1: Nigel Farage zieht erneut ins britische Unterhaus ein. Der Chef der rechtspopulistischen Partei Reform UK gewann eine Nachwahl in der englischen Grafschaft Essex. Farage hatte die Wahl selbst ausgelöst. Er hatte ein Geldgeschenk von 5 Millionen Pfund nicht als Spende deklariert und sein Mandat daraufhin erst einmal niedergelegt. Und ungewöhnlicher Besuch in Venedig. Nahe der Rialto-Brücke ist ein Delfin im Canal Grande gesichtet worden. Das Tier schwamm zwischen den Anlegestellen, während unter anderem Gondeln und Motorboote unterwegs waren. Der Bürgermeister rief die Bootsfahrer zu besonderer Vorsicht auf. Das waren die Nachrichten mit Arthur Treinacher. Zum Wetter.
9: Sonnig, meist sogar wolkenlos und heiß geht es am Nachmittag weiter. Über 30 Grad hat es bereits vielerorts in Westösterreich, hier wird es heute auch am heißesten. Morgen am Samstag wandert der Hitzepol dann in den Osten. Bis zu 36 Grad werden es dann zum Beispiel im Machfeld in Niederösterreich, wobei die Temperaturen auch im Westen auf hohem Niveau bleiben. Die Sonne bleibt auch weiterhin das bestimmende Wetterelement, allerdings sind morgen über den Bergen auch ein paar Quellwolken dabei und die können vereinzelt sogar Schauer und Gewitter bringen, vom Rätikon bis in die Hohen Tauern. Am Sonntag werden die Schauer dann im Bergland generell häufiger am Nachmittag. Einzelne tauchen auch abseits der Berge auf und im Osten steigert sich die Hitze auf bis zu 37 Grad. So viel zum Wetter von Daniel Stanker.
10: Schönen Nachmittag, Radio Burgenland hier mit dem Radio Burgenland Verkehrsservice. In Burgenland kommen Sie gut voran und in Wien dauert es 20 Minuten länger auf der Tangente Richtung Gänserndorf zwischen Stadlau und dem Knoten Prater. Gute Fahrt.
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10: Willkommen im Wochenende. Oder sagen wir mal, Sie haben es zumindest fast geschafft. Auf dem hoffentlich schon entspannten Weg dorthin begleiten wir Sie natürlich wieder mit dem besten aus der Pop und ganz vielen Lieblingshits wie dem hier. Großartig. Earth, Wind and Fire finden auch Edmund leiwand. Guter Musikgeschmack, Burschen. Und los geht's hier auf Radio Burgenland jetzt mit den Everly Brothers. Einen wunderschönen Freitagnachmittag.

0: Schöne Melodie, oder? Die Chorus und Radio auf Radio Burgenland am Freitagnachmittag. Ein gutes Song-Intro dauert schon mal seine Zeit. Vor allem in den 60er und 70er Jahren wurde das ziemlich zelebriert von den Bands und Künstlerinnen und Künstlern. Eine knappe Dreiviertelminute dauert es zum Beispiel bei Earth, Wind & Fire, bis sie mit dem Text zu Fantasy starten. Na dann, viel Vergnügen.
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1: Das ist Radio Burgenland am Freitag. Sollten Sie morgen zufällig in Richtung Italien, in eine größere Stadt wie zum Beispiel Mailand unterwegs sein und sich wundern, wo denn nur alle Leute geblieben sind? Es ist Ferragosto, da sind die Italiener auf Urlaub und es ist quasi überall tote Hose. Naja, bleibt Ihnen zumindest mehr von der Pizza, der Pasta und dem Cappuccino, aber selbst dabei gibt's einiges zu beachten. Raphael Obermeier über die Urlaubs-No-Gos in Italien.
2: Regel Nummer 1, Kaffee mit Milch nur bis Mittag. Angelo aus Kalabrien erklärt's warum.
3: In Italien, in der Früh zum Beispiel, darf ich mal ein Cappuccino oder Kaffee latte bis Mittag. Und nachher Espresso. Nie eine Cappuccino oder eine Caffellatte.
2: Milch ist für die ItalienerInnen nämlich Teil eines Frühstücks. Da ist es also wirklich peinlich, wenn man einen Milchkaffee am Nachmittag trinkt. Regel Nummer 2, Spaghetti nur mit der Gabel essen. Nicht wie man es hier bei uns in Österreich lernt, mit Löffel und Messer.
3: Wenn in einem Restaurant bestellen Sie eine Pasta Spaghetti zum Beispiel, ohne Löffel, nur mit einer Gabel. Wenn die Pasta nichts al dente ist, zurückschicken.
2: Ganz wichtig auch, Parmesan niemals über Nudeln mit Meeresfrüchten oder Fisch geben. Das ist auch ein No-Go. Und Regel Nummer 3, Pizza wird in Stücke geschnitten und dann mit der Hand gegessen. ItalienerInnen essen eine niemals mit Gabel und Messer. Außerdem steht Pizza Hawaii in Italien nicht auf der Speisekarte.

0: Also auch nicht versuchen, eine Pizza mit Ananas zu bestellen. Da könnte Augenrollen noch die mildeste Reaktion sein.
1: Naja, in der Wiesener Gegend würden wir wahrscheinlich sowieso Erdbeeren auf der Pizza haben, wenn wir Ananas bestellen. So ist das. Aber weil wir es gerade so schön italienisch haben, gibt es jetzt auch einen super Italo-Hit für kommendes Wochenende. Ricche Poveri, Mamma Maria.

0: Freitag, der 14. August, Radeburgenland hier. Es ist 13.30 Uhr. Hier kommen die Nachrichten.
1: Mit Gina Maria Knotzer. Ein Vegetationsbrand im Bezirk Wiener Neustadt sorgt für einen Feuerwehrgroßeinsatz. Rund 30 Feuerwehren aus der Region sind bereits vor Ort. Die dunkle Rauchsäule ist auch vom Burgenland aus zu sehen, etwa im Bezirk Mattersburg. Die wochenlange Trockenheit setzt auch den burgenländischen Wäldern zu. Auf der Waldmonitoringfläche in Unterpullendorf ist die Lage besonders brenzlig, heißt es vom Bundesforschungszentrum für Wald. Im Juli fielen dort nur 18 mm Niederschlag. Und Rafael Palic hat bei der Leichtathletik-Europameisterschaft den Sprung ins Finale über 1500 Meter verpasst. Der Ogger belegt in seinem Halbfinale den 9. Platz und verpasst um 6 Zehntel Sekunden den Sprung ins Finale. Und jetzt noch der Blick aufs Wetter.
0: Also würde es eine Postkarte geben mit dem heutigen Wetter drauf, ich würde sie sofort kaufen und verschicken. Blauer Himmel und Sonnenschein den ganzen Tag über im Burgenland. Dazu Werte um die 30 Grad und halten Sie sich fest, ab dem Wochenende wird es noch heißer. 13.31 Uhr, der Radeburgenland Verkehrsservice. Im Burgenland kommen Sie gut voran und in Wien dauert es 20 Minuten länger. Auf der Tangente Richtung Gänserndorf zwischen Stadlau und dem Knoten Prater. Kommen Sie gut an.
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0: Wir freuen uns schon sehr auf Minisex, morgen live in Wiesn, gemeinsam auf der Bühne mit Boris Bukowski, Bilgeri oder Opus samt den Chic Sisters, die Legenden des Austropop. Aber schon heute ist viel los im Burgenland.
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0: Sommerparty in Mattersburg zum Beispiel beim ORF Burgenland Sommerfest am Veranstaltungsplatz. Ab 19 Uhr geht's da los und im Laufe der Sendung hören wir da sicher noch ein bisschen mehr vom heutigen Sommerfest. Morgen ab 10 Uhr wird am Sportplatz in Deutsch-Tschantschendorf gefeiert. Der ASV-Gemeinde Tobau feiert sein 10-jähriges Bestehen mit einem Jubiläumsfest. Wie jedes Jahr findet der Feuerwehrkirtag der Freiwilligen Feuerwehr Günseck morgen im Vereinslokal Günseck statt. Das Fest beginnt um 10 Uhr mit einem Festgottesdienst. Und wir bleiben gleich ganz oben. Pfarrfest in Mariabild morgen ab 10 Uhr beim Feuerwehrhaus. Und einmal Segen von oben bitte geht noch morgen in der Bergkirche Stob bei einer Kräutersegnung mit Lesung und Musik. Das Ganze nennt sich Lob auf die Schöpfung und beginnt um 17 Uhr. Und eine Vernissage im Kunstförderturm Helinenschacht findet morgen um 14 Uhr im Rahmen einer Abschlussausstellung zu den Kreativtagen statt. Wo immer Sie sind, viel Spaß und viel Vergnügen.
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Der Teenie-Schwarm aus den 80ern, Shakin' Stevens auf Radio Burgenland. Und wir bleiben gleich in den 80ern mit der Münchner Freiheit. Danach gibt's einen Abstecher in die 60er mit Bob Dylan und danach nochmal 80er mit The Barge, Rhythm of the Night. Schönen sonnigen Nachmittag wünsche ich.

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1: Am Mikrofon Arthur Dreinacher. Die deutsche Industrie baut weiter Stellen ab. Vor allem betroffen ist die Fahrzeugbranche. Sie beschäftigt so wenige Mitarbeiter wie seit 20 Jahren nicht mehr, teilt das Statistische Bundesamt mit. Volker Obermeier berichtet.
2: Zwei Entwicklungen haben den Trend in der deutschen Autoindustrie beschleunigt. Zum einen die chinesische Konkurrenz, zum anderen die Zollpolitik der USA. Mittlerweile arbeiten in der Branche weniger als 700.000 Menschen. Innerhalb eines Jahres sind hier gut 40.000 Stellen weggefallen. Deutlich weniger Jobs gibt es bei unserem wichtigsten Handelspartner ebenso im Maschinenbau sowie in der chemischen und Elektroindustrie. Experten erwarten, dass sich der Trend fortsetzt. In der Autoindustrie etwa laufen noch Programme zur Neuaufstellung. Aufgrund von hohen Arbeitskosten, einer schwachen Produktivität und des härteren internationalen Wettbewerbs planen viele Unternehmen in Deutschland noch mehr Stellen abzubauen.
1: Im Föhrenwald St. Egiden am Steinfeld in Niederösterreich ist erneut ein Waldbrand ausgebrochen. Die Feuerwehr steht im Großeinsatz. Das ist vor kurzem bekannt geworden. Ersten Informationen zufolge könnte sich das Feuer in Richtung der B26 und einer Wohnsiedlung ausbreiten. Eine Siedlung soll bereits evakuiert werden. Die Feuerwehr bestätigt bisher nur den Brand. Erst Anfang August hatten die Einsatzkräfte dort 5 Tage lang gegen einen Großbrand gekämpft. Nach einem Kabelbrand beim Bahnhof Wien-Praterstern sind die Schäden größer als erwartet. Der Schnellbahnverkehr ist massiv eingeschränkt. Auch Reisende zum Flughafen sind betroffen. Die Ursache ist weiter unklar. Laut Experten ist ein solcher Vorfall äußerst selten. Claudia Beintner-Schmidt.
3: 20 Kilometer Kabel müssen nach dem Brand ausgetauscht werden. Die Ermittlungen zur Brandursache sind angelaufen. ÖBB-Sprecherin Judith Winder.
4: Aktuell gibt es hier keine Hinweise auf Fremdverschulden, aber die Arbeiten laufen natürlich noch. Also es wurden jetzt die ganze Nacht die Kabel quasi entfernt, die kaputten. Und jetzt muss man sich da eben mal genau anschauen, was die Gründe dafür sind.
3: Kabelbrände an Stellwerken, die für den sicheren Eisenbahnbetrieb zuständig sind, kommen selten vor, sagt Alfred Pölzl, Sachverständiger für Brandschutzwesen. Als mögliche Auslöser für den aktuellen Vorfall nennt er:
5: Es geht darum, dass unter Umständen höhere Temperaturen zu einem höheren Widerstand führen. Dann kann es natürlich wieder in einer Schleife zu einem Wärmestau kommen und es kann zu einem Brand kommen. Es können Staubablagerungen sein, es können mechanische Beschädigungen auftreten.
3: Auch eine mechanische Beschädigung durch Nagetiere sei möglich.
1: Österreich schickt Markus Schleinzers Schwarz-Weiß-Drama Rose ins Rennen um den Auslands-Oscar. Sandra Hüller spielt darin eine Frau im 30-jährigen Krieg, die sich als Mann ausgibt. Am 15. Dezember entscheidet sich, ob Rose auf die Oscar-Shortlist kommt. Das waren die Nachrichten mit Arthur Dreinacher. Zum Wetter.
6: Sonnig und heiß ist es momentan im ganzen Land. Die Temperaturen liegen gerade zwischen 27 Grad am Mondsee und 34 Grad in Landeck. Recht ähnlich geht es morgen weiter, wobei es diesmal eher im Osten am heißesten wird mit bis zu 36 Grad im östlichen Wiener Becken. Über den Bergen bilden sich im Laufe des Tages ein paar Quellwolken und vom Rätikon bis in die Hohen Tauern vereinzelt Regenschauer und teils kräftige Gewitter. Ansonsten bleibt es trocken. Mehr Schauer und Gewitter bringt der Sonntag am Nachmittag, vor allem im Bergland und nur vereinzelt außerhalb der Berge. Hier wird es zum Teil noch heißer als am Samstag mit bis zu 37 Grad, etwa in Niederösterreich. So viel zum Wetter von Daniel Stanker.
7: 3 nach 2, der Radio Burgenland Verkehrsservice im Burgenland. Alles gut und in Wien dauert es 15 Minuten länger aktuell auf der Tangente Richtung Gänserndorf zwischen Stadlau und dem Knoten Prater.
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7: Es gehört definitiv zu den 1001 Alben, die Sie unbedingt gehört haben müssen, bevor Sie sterben. Oh ja, Elton Johns Goodbye Yellow Brick Road. 1973 hat es Elton in einem französischen Schloss aufgenommen und das Album gehört mit über 20 Millionen verkauften Stück zu seinen erfolgreichsten. Viele sagen sogar, es wäre sein Opus Magnum. Und hier ist der wunderschöne Titelsong. Goodbye, Yellow Brick Road. Wunderschönen Freitagnachmittag.

0: Christina Stürmer, ich lebe auf Radio Burgenland und leben tut Christina Stürmer seit dem Jahr 1982. Da ist sie geboren und im selben Jahr landet die Band, um die es jetzt bei Udo Huber geht, ihren ersten Riesenhit.
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2: Sind Zeitreisen möglich? Ja, mit dem Radio Burgenland Pop Express. Beim Song Contest im Mai in Wien ist Boy George mit dem Team San Marino angetreten und hat im ersten Halbfinale den Einzug ins Finale verpasst. Der 14. August 2006, naja, das war auch nicht wirklich sein Tag. Da hat er in New York die Straßen gekehrt, weil er zu 5 Tagen gemeinnütziger Arbeit verurteilt worden ist. Hätte er diese Arbeitsauflage nicht erfüllt, na, da wäre er ins Kiezchen gewandert. Wegen grundloser Inanspruchnahme der Polizei. Allerdings hat diese Aktion einmal von Manhattan in eine ruhigere Gegend verlegt werden müssen, weil der Publikums- und Presseandrang so groß war. Boy George als Straßenkehrer, das muss man doch gesehen und abgelichtet haben. Als Solist war sein größter Erfolg in Österreich 1987 Everything I Own mit Culture Club 1982 Do You Really Want to Hurt Me?

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0: SDS begleiten uns ein Stück durch den Freitagnachmittag. 14.30 Uhr ist es. Es ist wieder Zeit für die Nachrichten aus der Region.
1: Mit Gina Maria Knotzer. Eine Kundmachung des Landes über die Errichtung eines Batterieenergiespeichers zwischen Neusiedl am See und Weiden ruft die ÖVP auf den Plan. Landesparteiobmann Christoph Zaric vermutet aufgrund dessen, dass die Planungen für ein großes Rechenzentrum in Nickelsdorf wesentlich weiter fortgeschritten sei, als es von Landeshauptmann Hans-Peter Doskozil dargestellt werde. Seitens der Burgenlandenergie verweist man darauf, dass das Windparkprojekt Neusiedl-Weiden durch eine Agri-Photovoltaikanlage erweitert und durch einen Batteriespeicher ergänzt werden soll. Ein potenzielles Datencenter sei aber nicht der Errichtungsgrund dieses Batteriespeichers in Neusiedl-Weiden. Mehr dazu auf burgenland.orf.at. Bei der Flag-Football-Weltmeisterschaft in Deutschland steht das österreichische Frauenteam im Viertelfinale. Die Österreicherinnen mit Caroline Kugler aus Neudörfl treffen dort auf Kanada. Bei dieser WM geht es bereits um Olympiastartplätze in 2 Jahren in Los Angeles. Und jetzt noch der Blick aufs Wetter.
0: In Gössing melden wir schon den 30er. Kreuzeck und Eisenstadt, Bad Tatzmannsdorf oder Wörterberg ziehen aber bald gleich. Das alles bei wolkenlosem Himmel und viel Sonne heute am Freitag. Morgen am Maria-Himmelfahrtstag wird es noch eine Spur heißer. Es bleibt sonnig, vielerorts wolkenlos und dazu weht ein teils lebhafter Südwind bei bis zu 34 Grad morgen. 14.31 Uhr, der Radio Burgenland Verkehrsservice. Nach wie vor alles gut bei uns im Burgenland. Niederösterreich A2 Südautobahn Richtung Graz bei Kottingbrunn. Nach einem Unfall sind der erste und zweite Fahrstreifen gesperrt. Es gibt schon Stau, der sich rasch weiter aufbaut. Viel Geduld, kommen Sie gut und sicher an Ihr Ziel.
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immer ein genaueres Hinhören wert. Supertramp mit dem Logical Song am Freitagnachmittag am Weg ins wohlverdiente Wochenende. Und junge Musik aus Österreich gibt's jetzt auf Radio Burgenland. Caro Fuchs, Peter.

0: Ihnen geht's da vielleicht genauso wie mir. Einer meiner absoluten Lieblingsgerüche ist der Duft von Heu. Erinnert mich immer ein bisschen an die Sommer bei meiner Oma. Und auch sie hat die Kräuter immer aufgehängt und getrocknet. Am morgigen Maria-Himmelfahrtstag werden die Buschen ja dann geweiht. Und wenn sie jetzt draufkommen, oh, ich habe ja noch gar nichts gesammelt. Usche Zizelitsch kann sie da beruhigen. Last-Minute-Kräuterbuschen ist möglich.
1: Man muss sie da nicht einzwängen und sagen, oh, ein echter Kräuterbuschen besteht oder muss bestehen aus. Das ist immer regional abhängig. Aber wer sozusagen wirklich traditionelle Kräuter möchte, Beifuß verwenden. Es kann auch eine Königskerze sein, die in der Mitte ist. Ja. Es kann das letzte Johanniskraut sein, Dost. Alles, was jetzt noch zur Verfügung steht, das wären jetzt sozusagen etwa die höherwüchsigen bis zu 30, 40, 50 Zentimeter. Es kann ein kleines Kräuterbüscherl sein, dann nehme ich halt den Thymian, ein paar Zweigerl Rosmarin, vielleicht ein paar Blüten von einer Rose. Alles ist gut, alles ist möglich und in jeder Pflanze steckt ein Stückerl Heilkraft.
2: Welcher tiefere Sinn steckt denn in diesen Kräuterbuschen, Uschi? Je nachdem, wie man es betrachtet, natürlich von der religiös-christlichen Seite oder aus der Sicht der Kräuterhexe.
1: Aus der Sicht der Kräuterhexe ist es ein sehr, sehr, sehr, sehr alter Brauch. Erstens geht es darum, dass die Natur ganz einfach uns noch einmal was schenkt, bevor es dann wirklich nass wird. Einfach ein Tipp, jetzt bitte noch sammeln für den Wintervorrat. Ja. Und es ist auch ein Dankeschön.
0: So ist es. Danke dir, Uschi, an dieser Stelle. Kriegst auch gleich noch einen waschechten Italo-Hit-Klassiker mit auf dem Weg ins Wochenende von Alan Sorrenti.
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1: Am Mikrofon Arthur Treinacher. Im Föhrenwald in St. Egiden am Steinfeld im niederösterreichischen Bezirk Neunkirchen brennt es erneut. Ein Großeinsatz der Feuerwehr ist im Gang. Es gilt die höchste Alarmstufe. Eine Wohnsiedlung muss evakuiert werden. Einzelheiten von Theresa Freudenthaler.
2: Der Bezirksfeuerwehrkommandant von Neunkirchen, Mario Lukas, bestätigt den Waldbrand. Es wurde die höchste Alarmstufe ausgegeben. Es handle sich diesmal aber nicht um dasselbe Brandgebiet wie zuletzt. Die Einsatzkräfte evakuieren eine Siedlung nahe des Föhrenwaldes. Die Flammen seien nur noch rund 100 Meter von dieser entfernt, so Lukas. Laut St. Egidens Bürgermeisterin Christa Tisch wurden außerdem mehrere Häuser in der Bahnstraße evakuiert und ein Gasthaus geschlossen. Das Rote Kreuz unterstütze vor Ort. Es werde auch eine Notunterkunft eingerichtet, so Rotkreuz Niederösterreich-Sprecherin Sonja Kellner. Laut Mario Lukas hat der Wind bereits zweimal gedreht, was die Löscharbeiten zusätzlich erschwert. Man habe mehrere Sonderzüge der Feuerwehr angefordert. Der Feuerwehreinsatz wird ihm zufolge zumindest bis morgen früh laufen.
1: Die deutsche Autobranche hat so wenige Beschäftigte wie seit 2005 nicht mehr. Im ersten Halbjahr 2026 sank die Zahl um rund 42.000 auf rund 692.000, ein Minus von 5,8%. Auch die gesamte deutsche Industrie baute massiv Stellen ab. Grund für den Druck sind unter anderem sinkende Exporte nach China und in die USA. Bei der kuriosen Nachwahl im englischen Clacton hat sich der Rechtspopulist Nigel Farage durchgesetzt. Er hatte die Wahl nach Vorwürfen um umstrittene Geldspenden selbst ausgelöst und damit Rückendeckung gesucht. Die bekam er. Der Spaßkandidat Count Binface kam aber auf mehr als ein Viertel der Stimmen.
3: Lange vor Verkündung des Endergebnisses erklärt sich Nigel Farage bereits zum Sieger.
4: Having won a resounding victory.
3: 22.000 Stimmen hat der Rechtspopulist bekommen. Der offiziellen Auszählungsveranstaltung bleibt er jedoch fern, wegen angeblicher Kampagnen gegen ihn. Sein größter Gegner, Count Binface, der über 9.000 Stimmen bekommen hat, bedauert das und sagt, die Polizei hätte ihm gesagt, dass es keine Bedrohung gebe. Nun wird Farage wieder als Abgeordneter ins Unterhaus einziehen und die parlamentarische Untersuchung gegen ihn wegen der nicht korrekten Deklaration von Spendengeldern wird wieder aufgenommen.
1: Eva Pöcksteiner hat berichtet. Schweden senkt im Kampf gegen die Bandenkriminalität das Alter der Strafmündigkeit von 15 auf 14 Jahre. Jugendliche können künftig mit bis zu 18 Jahren Haft bestraft werden. Hintergrund ist, dass kriminelle Banden zunehmend Minderjährige für Anschläge und Schusswaffenangriffe rekrutieren. Ihnen drohte bisher unter 15 Jahren keine Haft. Das waren die Nachrichten mit Arthur Treinacher. Zum Wetter.
5: Kaum eine Wolke ist momentan am Himmel und das bleibt auch so. Am heißesten ist es gerade in Vorarlberg, in Tirol und in Salzburg mit 30 bis 35 Grad. Im Flachland hat es meist um 30 Grad. Das Wochenende startet mit viel Sonne morgen am Samstag. Erst am Nachmittag tauchen über den Bergen auch ein paar Wolken auf und ganz vereinzelt gehen Schauer und Gewitter nieder, am ehesten vom Rätikon bis in die Hohen Tauern. Es wird noch heißer als heute mit bis zu 36 Grad. Der Hitzepol wandert aber in den Osten. Hier wird es am Sonntag um noch eine Spur heißer. Im Bergland bringen dann am Nachmittag aber Schauer und Gewitterabkühlung, abseits der Berge nur vereinzelt. So viel zum Wetter von Daniel Stanker.
6: Gleich weiter mit dem Radio Burgenland Verkehrsservice um kurz nach 15 Uhr. Wir schauen gleich nach Niederösterreich, A2 Südautobahn Richtung Graz. Die Unfallstelle bei Krottingbrunn ist geräumt, der Stau ab Baden löst sich aber nur langsam auf. Und S1 Wiener Außenring-Schnellstraße Richtung Schwechat bei der Laxenburger Straße. Nach einem Motorradunfall ist die linke Fahrspur gesperrt, es staut zurück bis zur A21. Derzeit 20 Minuten mehr Fahrzeit einplanen. Und Wien selbst A23 Südostergenke Richtung Agran am Knoten Prater. Ein Unfall. Die beiden linken Fahrstreifen sind hier gesperrt. Es staut ab dem Lahrbergtunnel und über eine Viertelstunde mehr Fahrzeit dort einplanen. Kommen Sie gut und sicher an Ihr Ziel.
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6: Ja, ja, die Italiener, die feiern morgen Ferragosto am 15. August und wir natürlich Maria Himmelfahrt. In Loreto gibt's da den traditionellen Kirtag und logisch viele, viele Köstlichkeiten. Also, falls Sie noch nichts gegessen haben, werden Sie in Kürze zumindest einen Gusto kriegen.

Mit Genesis geht's schön langsam in ein heißes Wochenende hier auf Radio Burgenland. Schon heute sommerlich warm, also alles angerichtet für ein lauschiges Wochenende. Schönen Freitagnachmittag.

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0: Nicht sehr idyllisch und ruhig da, aber ab morgen geht's wieder zu. Zum Kirtag am Feiertag ist der Anger voll mit Marktstandeln. Die Ortschaft ist knackevoll mit mehr als 20.000 Menschen und die haben Hunger. Versorgt werden sie von einer höchst produktiven Küchencrew, unter ihnen Natascha Ladic-Tichy. Sabine Lentsch hat sie bei den letzten Vorbereitungen in Loreto besucht.
1: Hier im Pfarrgarten ist jetzt noch herrliche Ruhe, hören Sie mal. Aber nicht mehr lang.
2: Also morgen ist dann soweit und dann sind wir alle in Action, da geht's rund.
1: Ihr sorgt dafür, dass alle mit Schnitzeln, Würscheln und Co. versorgt sind. Wie stressig ist denn dieser Kirtag für euch?
2: Sehr stressig. Also es müssen alle mit anpacken, die wir finden können irgendwo. Ja. Es helfen ca. 50 Personen. Ich glaube, das ist eine ganze Menge, weil wir haben nur 500 Einwohner. Da sind schon viele dabei bei uns. Ja.
1: Wann kommen denn eigentlich die Ersten ums erste Schnitzel?
2: Um 7 in der Früh wird schon gefragt.
1: Schnitzel und zum Frühstück?
2: Ja, aber es ist natürlich so, dass viele Pilger ja auch zu Fuß kommen und die dann schon in der Nacht loswandern. Und für die ist dann halt schon zu Mittag. Ne?
1: Haben sie ihr Schnitzel schon verdient?
2: Genau.
1: Wie entspannt sind hungrige Menschen angesichts einer langen Schlange vor den Fritteusen?
2: Die sind eigentlich sehr geduldig und wissen, wir machen alles frisch und extra nur für sie. Ab und zu gibt es halt so kleine Reibereien über Erster oder. Ne? Aber das kennt jeder im Gastgewerbe.
1: Es geht sich immer aus, jeder kriegt was.
2: Jeder kriegt was.
1: Was ist denn eigentlich der schönste Moment des Tages für euch, wenn es vorbei ist?
2: Wenn es vorbei ist, genau. Also, wir wollen, dass viele kommen. Wir wünschen uns viele Besucher. Nur so ist der Tag schön für uns. Ja?
1: Und dann durchatmen.
2: Dann dürfen wir was trinken und durchatmen und den Tag noch genießen, den Ausklang.
1: Dann wünsche ich euch für morgen entspannte Gäste, knusprige Schnitzel und einen schönen Kirtag.
2: Dankeschön, wir haben
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0: Eine Runde Headbanging mit Bon Jovi geht immer hier auf Radio Burgenland. Living on a Prayer am Freitagnachmittag, 15.30 Uhr ist es. Hier ist wieder Gina Maria Knotzer mit den Schlagzeilen aus dem Burgenland.
1: Österreichweit sind die Kassenarztstellen zu 97% besetzt, laut Gesundheitsministerium. Der Bundesländervergleich zeigt, dass im Burgenland die meisten Allgemeinmedizinerinnen und Mediziner fehlen, 4% der ausgeschriebenen Kassenarztstellen sind demnach unbesetzt. Kritik an der SPÖ-Gesundheitspolitik kommt von FPÖ-Klubobmann Christian Ries. Er verweist darauf, dass im Burgenland konkret 11 Haus- und 8 Fachärzte fehlen und spricht von einem österreichweiten Negativrekord. Zahlreiche Polizistinnen und Polizisten aus den Bundesländern haben seit Monatsbeginn freiwillig tageweise in Wien Dienst versehen. Ihr Einsatzgebiet vor allem die Bekämpfung der Jugendkriminalität in den Nachtstunden. Auch Polizistinnen und Polizisten aus dem Burgenland unterstützen die Kollegen in Wien. In der Fußball-Bundesliga eröffnet der LASK mit Trainer Didi Kübauer am Abend die dritte Runde. Der LASK trifft im rein oberösterreichischen Duell auf die SV Ried. Der LASK ist noch ohne Punkteverlust und ohne Gegentor. Anpfiff ist um 19.30 Uhr und schon jetzt gibt's den Blick aufs Wetter.
0: Die Wolken, die werden Sie heute vergeblich suchen. Am Himmel strahlenden Sonnenschein und noch bis zu 32 Grad bekommen wir heute an diesem Freitag auf dem Weg ins Wochenende. Am morgigen Maria-Himmelfahrtstag wird es noch eine Spur heißer. Es bleibt sonnig, vielerorts wolkenlos und dazu weht ein teils lebhafter Südwind bei bis zu 34 Grad. Und der Sonntag, der wird noch heißer. Na bumm. 15.31 Uhr, der Radio Burgenland Verkehrsservice. Im Burgenland kommen Sie gut voran. Schauen wir weiter nach Niederösterreich. Da gibt's vorsichtig gute Nachrichten von der S1, der Wiener Außenring-Schnellstraße Richtung Schwechat. Bei der Laxenburger Straße. Die Unfallstelle ist zwar geräumt, aber es staut noch zurück bis zur A21. Derzeit gibt's immer noch 20 Minuten mehr Fahrzeit. Und die B17 ist gesperrt zwischen Guntramsdorf und Traiskirchen. Die Feuerwehr ist da bei einem Großbrand im Einsatz. Ausweichen ist über die A2 möglich. Und Wien, A23 Südostergente Richtung Agran, ab dem Lahrbergtunnel eine Viertelstunde mehr Fahrzeit vor einer geräumten Unfallstelle. Richtung Graz dauert es ab Stadlau eine Viertelstunde länger bis zum Knoten Kaisermühlen. Kommen Sie gut an Ihr Ziel. Gute Fahrt.
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0: Nicht nur seit dem Woodstock der Blasmusik-Festival wissen wir ja, Blasmusik ist in und beliebt bei alt und jung. Ja, das ist die Kapelle Josef Menzel zum Beispiel, eine Partie aus Bayern, die war gestern beim Golzer Volksfest zu hören und sehen. Mehr dazu auch heute am Abend im Burgenland heute. Und die Herrschaften aus Bayern, die haben auch ganz, ganz viele burgenländische Fans.
1: Das ist Josef Menzel, weltbekannt, und das wollen wir einmal gesehen haben.
2: Wir sind da, wenn wir gute Getränke haben und weil der Josef Menzel da ist. Das ist einfach eine wahnsinnig gute Muse, wirklich, und wir können feiern bis zum geht nicht mehr. Bist du umfallen?
3: Die Blasmusik, die taugt uns sehr. Natürlich wegen Spritzer auch.
4: Haben Sie dann das Bein heute schon geschwungen?
3: Nein, heute noch nicht, aber vielleicht jetzt.
4: Mit ein paar Spritzer da.
3: Die haben wir eh schon in uns.
5: Und die Menschen sollen einfach mal abschalten können, Josef Menzel.
6: Ich möchte es ein bisschen abholen aus dem raus, was man so jeden Tag hört. Und der Moment ist das Allerwichtigste. Nicht das, was irgendwann erfüllt, dann auf dem Handy, sondern dass die Leute möglichst direkt back an dem Abend. Und das versuche ich. Und wenn es mir gelingt, dann wäre es doch super.
5: Wie wichtig ist Ihnen Musik auch für den Zusammenhalt der Menschen?
6: Also Musik ist eine immense Macht und eine immense Power. Und das sollte man doch als Musiker doch nutzen. Und wenn man es dann mit dem Publikum spürt, dann hat es was Magisches.
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0: Fantastisch. Queen und David Bowie Under Pressure hier auf Radio Burgenland. Ja, so kann das Wochenende kommen. Schönen Freitag.
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0: Stefan Remmler weiß, was er will, und wir wissen das sowieso, wir wollen Mambo.
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0: Ja, und dann bekommen wir auch Lou Bega mit seinem super Sommerhit gleich hier auf Radio Burgenland.
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1: Am Mikrofon Arthur Treinacher. Die Koalition ringt weiter um die versprochenen Dürrehilfen für die Landwirtschaft. Ein Treffen am Vormittag blieb ohne Ergebnis. Streit gibt es vor allem über die Treffsicherheit und Finanzierung der Hilfen. ÖVP-Minister Totschnig lehnt eine Gegenfinanzierung aus seinem Ressort ab. SPÖ und NEOS bestehen aber darauf. Dazu SPÖ-Staatssekretärin Michaela Schmidt.
2: Der Ball liegt derzeit beim Minister. Für uns als Sozialdemokratie ist klar, Bauern in Not muss geholfen werden, aber das muss treffsicher und sparsam passieren. Das heißt, das Blau braucht eine Gegenfinanzierung. Die Koste-es-wolle-Politik der Vorgängerregierung können wir uns auch nicht mehr leisten. Und gleichzeitig ist für uns auch klar, das Problem muss an der Wurzel gepackt werden. Das heißt, es braucht ein wirkungsvolles Klimagesetz, das wir jetzt seit über einem Jahr verhandeln und das hoffentlich in den nächsten Tagen dann vorgelegt werden soll.
1: Sagt Staatssekretärin Schmidt von der SPÖ. Die Wiener FPÖ hat wegen der veröffentlichten Gesprächsprotokolle von Ex-Wirtschaftskammerpräsident Walter Ruck eine Sachverhaltsdarstellung bei der Staatsanwaltschaft eingebracht. Konkret geht es um ein Bauprojekt, das Ruck laut den geleakten Zitaten mit einem Schreiben an SPÖ-Bürgermeister Michael Ludwig beschleunigt haben soll. Die FPÖ sieht darin den Verdacht des Amtsmissbrauchs. Frankreichs Verfassungsgericht hat das geplante Verbot sozialer Netzwerke für Jugendliche unter 15 Jahren aufgehoben. Es verletze die Meinungsfreiheit, so die Begründung. Für den Zugang wäre ein Altersnachweis nötig gewesen, von dem auch Erwachsene betroffen wären. Weil das Gesetz die Regeln dafür nicht ausreichend festlegte, fehlten laut Gericht wichtige rechtliche Garantien. Die Polizei hat in Wien-Meidling einen 35-jährigen Mann festgenommen. Er soll sich gemeinsam mit zumindest einem Komplizen als Polizist ausgegeben und so eine Pensionistin um ihre Ersparnisse gebracht haben. Der Schaden beträgt rund 70.000 Euro. Hubert Kickinger.
3: Ende Juli erhält die Frau einen Anruf. Ein Unbekannter gibt sich als Leiter des Landeskriminalamts aus und redet der Pensionistin ein, dass ihr Geld bei der Bank nicht mehr sicher sei, sagt Polizeisprecherin Anna Gutt.
4: Der Täter hat ihr dann gesagt, dass ein Kollege von ihm vorbeikommen wird und die beiden werden dann gemeinsam zur Bank fahren. Dort soll sie ihre Ersparnisse abheben und ihm übergeben.
3: Das macht die Frau. Sie übergibt 70.000 Euro. Videoaufnahmen führen allerdings zu dem Mann. Der 35-jährige Österreicher wird festgenommen und in eine Justizanstalt gebracht. Die Ermittlungen zu weiteren Mittätern laufen. Die Polizei warnt einmal mehr, dass sie niemals Bargeld oder Wertgegenstände übernimmt, um sie aufzubewahren. Bei derartigen Anrufen solle man sofort auflegen und die Polizei verständigen.
1: Das waren die Nachrichten mit Arthur Treinacher. Zum Wetter.
5: Sehr heiß ist es jetzt am Nachmittag in Vorarlberg. Hier hat es zum Teil über 35 Grad. Weniger heiß ist es nach Osten hin. Hier liegen die Temperaturen meist knapp über 30 Grad. Der Himmel bleibt den ganzen Nachmittag und die Nacht hindurch großteils wolkenlos und somit wird es teilweise frisch nach Sonnenuntergang. In manchen Tälern oder stellenweise im Wald- und Mühlviertel kühlt es auf bis zu 7 Grad ab. Morgen am Samstag geht es sonnig weiter und es wird überall sehr heiß. Im Marchfeld in Niederösterreich mit bis zu 36 Grad. Ganz vereinzelt gibt es Schauer und Gewitter am Nachmittag vom Rätikon bis zu den Hohen Tauern. Mehr Schauer und Gewitter gehen am Sonntag am Nachmittag vor allem im Bergland nieder. So viel zum Wetter von Daniel Stanker.
6: Gleich weiter zum Radio Burgenland Verkehrsservice um kurz nach 16 Uhr und danach Niederösterreich. Die B17 ist an zwei Stellen gesperrt, zwischen Gundamsdorf und Dreiskirchen nach einem Unfall und auch zwischen dem Knoten Wiener Neustadt und Neunkirchen. Da sind Feuerwehren bei einem Waldbrand im Einsatz. Ausweichen ist über die A2 möglich. Auch die Landesstraße L137 ist aufgrund des Waldbrands gesperrt zwischen Neunkirchen und St. Egiden am Steinfelde. Ausweichen können Sie hier über die B26. Und A21 und S1 Richtung Schwechat von Gieshübel bis Rot-Neusiedl brauchen Sie im dichten Verkehr 20 Minuten länger. Wien, A23 Südosttangente Richtung Kagran ab dem Laherbergtunnel Stau und eine halbe Stunde mehr Fahrzeit bis zum Handelskeh. Richtung Graz dauert es ab Stadlau eine halbe Stunde länger vor einer Unfallstelle auf der Praterbrücke. Der linke Fahrstreifen ist gesperrt. Im Burgenland kommen Sie nach wie vor gut voran, gute und vor allem sichere Fahrt.
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6: Ja, auch wenn unser Rasen seit Wochen nur mehr die Farbe braun trägt und es natürlich viel zu trocken ist, der Sommer an sich macht natürlich trotzdem Spaß, vor allem beim ORF Burgenland Sommerfest. Heute am Abend um 19 Uhr geht's los in Mattersburg. Und wir hören gleich mehr. Inzwischen der beste Austropop und ihre Lieblingshits. Wie dieser hier, Cyndi Lauper, Girls Just Wanna Have Fun. Das ist der richtige Start ins kommende Wochenende. Schönen Freitag.

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0: Also so ein Sprung ins kühle Nass, ja, das kann schon was, vor allem jetzt am Wochenende, das in Kürze beginnt. Mein Kollege David Maruschek war schon mal unterwegs am Naturbadesee Königsdorf und wollte wissen, was denn Ihre Must-Haves für die Badetasche sind. Was ist denn da so alles drin?
1: Eine Sonnencreme habe ich drin, was braucht man noch? Handtuch, Geld. Das Geld ist wichtig, weil da gehen wir ja dann essen.
2: Was sind so drei Dinge, die gehören einfach in eine Badetasche rein?
3: Was dann trinken? Ein Buch und ein Handtuch aus.
2: Und die Sonnencreme?
3: Nein, die Buch ist ja daheim.
4: In die Badetasche, die Sonnencreme, ein zweiter Badeanzug und die Badeschlapfen.
2: Was sind so drei Sachen, die bei Ihnen unbedingt in die Badetaschen reingehören?
5: Bikini, Handtuch und Wasser.
0: Na da, sind Sie ja geradezu vorbildlich, die burgenländischen Badegäste. Sonnencreme ist mit dabei und viel, viel Wasser zum Trinken bei der Hitze. Und die bleibt uns ja auch am Wochenende erhalten. Viel Spaß jedenfalls beim Abkühlen.

0: Das ist Radio Burgenland am Freitagnachmittag. 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
2: Mit Gina Maria Knotzer. Im Föhrenwald in St. Regiden am Steinfeld im Bezirk Neunkirchen brennt es erneut. Ein Großeinsatz ist im Gange, 700 Feuerwehrleute sind vor Ort, dazu auch Polizei und Rotes Kreuz. Es wurde die höchste Alarmstufe ausgerufen. Eine Siedlung und eine Straße wurden bereits evakuiert. Die Rauchsäule ist bis ins Burgenland zu sehen. Und auch bei uns stehen Flurbrandeinsätze mittlerweile an der Tagesordnung, zuletzt jetzt am Nachmittag in Apethlon. Dass Flur- und Waldbrände in Ostösterreich zunehmen, belegen auch aktuelle Daten des Bundesforschungszentrums für Wald, wie Christopher Iwanschitz berichtet.
3: Die geringen Niederschlagsmengen und die Hitzewellen, eine Kombination, die laut des Bundesforschungszentrums für Wald, kurz BFW, deutliche Spuren hinterlässt. Messungen würden eine besorgniserregende Entwicklung zeigen. In Unterpullendorf etwa sind im heißen Juli nur 18 mm Niederschlag gefallen. Der Boden trocknet aus und damit steigt die Gefahr für Wald- und Flurbrände deutlich an. Auch die Bäume in manchen Regionen würden die Folgen der Trockenheit und der kritischen Bodenfeuchte sichtbar machen. Laubbäume verlieren zu früh die Blätter, ein klares Bild für die hohe Belastung der Wälder, vor allem im Osten Österreichs, so die Analyse des Forschungszentrums. Aktuelle Messdaten würden außerdem zeigen, dass keine Fläche der Bereiche im Rahmen des Monitorings normale Bodenfeuchtverhältnisse aufweist. Ändern könne das nur nachhaltiger Niederschlag.
2: Und die hohen Temperaturen treiben viele Menschen in klimatisierte Einkaufszentren. Österreichs Shoppingcenter zählen heuer im Sommer im Vergleich zum Vorjahr mehr Besucher. In Einkaufsstraßen ist hingegen aufgrund der Hitze deutlich weniger los, laut Recherchen der Austria Presseagentur. Rafael Palic hat bei der Leichtathletik-Europameisterschaft den Sprung ins Finale über 1500 Meter verpasst. Der Ogar belegt in seinem Halbfinale den 9. Platz. Seine geplante Taktik ist nicht aufgegangen.
4: Es war ein taktischer Lauf, das haben wir alle gesehen. Ungewöhnlich für 1500 Meter, fühle mich nicht wirklich belastet. Das ist natürlich dem Rennverlauf geschuldet und ich habe meinen klassischen Zielsprint, meinen Turbo zu spät einfach gezündet. Das ist die erste Reaktion und wohl die richtigste. Die Taktik war klar, sehr schonend durch den Vorlauf soweit und den Turbo zünden, wenn es das Loch auftut. Den wollte ich auf der Gegengeraden zünden, habe aber da waren schon so viele Positionskämpfe raus. Und dann haben wir gedacht, das muss ich jetzt leider abwarten. Das habe ich vorher verpasst. Man hat es ja wieder gesehen, meine Geschwindigkeit war wahrscheinlich die höchste, aber es hätte halt wieder mal 50 Meter weitergehen müssen.
2: Sagt Rafael Palic nach dem Rennen. Die Leichtathletik EM läuft noch bis Sonntag, allerdings ohne weitere burgenländische Beteiligung. Und jetzt noch der Blick aufs Wetter.
0: Sonnig und warm geht's schon langsam in Richtung Feierabend und Wochenende. In der Nacht ist es sternenklar, es wird nicht mehr ganz so frisch wie zuletzt. Die Temperaturen sinken aber immerhin noch auf 18 bis 10 Grad. Am morgigen Maria-Himmelfahrtstag legen die Temperaturen aber wieder ordentlich zu. Es wird noch eine Spur heißer mit viel Sonne, teils lebhaftem Südwind und bis zu 34 Grad. Noch etwas heißer dann der Sonntag. Abkühlung und den ersehnten Regen, die und den gibt's dann aber schon am Montag. 16.33 Uhr der Radio Burgenland Verkehrsservice. Gleich wieder nach Niederösterreich. Die B17 ist an zwei Stellen nach wie vor gesperrt. Zwischen Gundamsdorf und Dreiskirchen nach einem Unfall. Und auch zwischen dem Knoten Wiener Neustadt und Neunkirchen. Da sind Feuerwehren bei einem Waldbrand im Einsatz. Ausweichen ist über die A2 möglich. Auch die Landstraße L137 ist aufgrund des Waldbrands gesperrt. Zwischen Neunkirchen und St. Egiden am Steinfelde. Ausweichen können Sie hier über die B26. Wien, A23 Südosttangente Richtung Graz. Auf der Praterbrücke sind nach einem Unfall die beiden linken Fahrspuren gesperrt. Es staut bis Hirschstetten und eine Dreiviertelstunde Zeitverlust müssen Sie einrechnen. Und Richtung Kagran brauchen Sie ab dem Labeck-Tunnel ebenfalls eine halbe Stunde länger. Es staut dadurch auch auf der A22 Richtung Tangente. Im Burgenland kommen Sie gut voran. Gute Fahrt.
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5: Es war in einer schwülen Sommernacht im Ristorante von Al Carbonara, dem Vater des organisierten

0: Eros Ramazzotti auf Radio Burgenland, genau richtig für einen sommerlichen Nachmittag. Das Wochenende steht in den Startlöchern und in wenigen Stunden geht's rund in Mattersburg.
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0: Die heutige Station der ORF Sommerfest Crew mit dabei, Wetterfrosch Wolfgang Unger. Der hat sich natürlich auch heute eine ordentliche Challenge für Sie überlegt und mit dabei auch unsere Moderatorin Corinna Kaufmann. Und Corinna, du bist ja jetzt schon richtig in Stimmung.
2: Man muss sagen, es duftet schon da am Hauptplatz in Mattersburg. Es wird schon alles vorbereitet. Es gibt alles, was das Herz begehrt da, oder Matthias?
3: Absolut. Also für alle, die kulinarisch sich heute etwas erfrischen möchten, steht die Feuerwehr zur Verfügung. Die wird heute alle überraschen mit Gyros und mit Schnitzel und auch Mozzarella Sticks. Langosch Alex ist da, der wird für Langosch sorgen und auch zum Trinken ist natürlich genug da.
2: Es ist perfektes Sommerwetter. Gott sei Dank gibt es auch bei unserer Challenge eine Abkühlung, Wolfgang Unger.
4: Eine kleine Abkühlung, weil wir müssen ja alle Wasser sparen. Jedenfalls die Jungfeuerwehrmänner und Jungfeuerwehrfrauen, die werden mir ein bisschen nass machen.
2: Du auch?
4: Genau, wir werden es auch umgekehrt machen, also ich werde es natürlich denen heimzahlen. Jedenfalls ein lustiges Spiel mit Wasserbällen und ein bisschen Wasser aus der Wolke, habe ich mir sagen lassen. Und ja, ich freue mich schon drauf.
2: Um 19 Uhr geht's los.
0: Ja, das klingt nach einem lustigen Abend.
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0: Simon und Garfunkel zum Unterschalten hier auf Radio Burgenland. I am a rock. Vielleicht sind Sie ja gerade in der Nähe von St. Egiden am Steinfelde und sehen die große Rauchsäule aufsteigen. Ein Waldbrand hält die Einsatzkräfte dort auf Trab. Thema auch gleich im Journal um 5.
1: Ein großer Waldbrand in St. Egiden in Niederösterreich beschäftigt erneut die Feuerwehren. Eine Siedlung musste am Nachmittag evakuiert werden. Rund 150 Menschen sind betroffen. 84 Feuerwehren mit rund 700 Einsatzkräften kämpfen gegen die Flammen im Föhrenwald. Es gilt die höchste Alarmstufe. Wir berichten im Journal um 5.

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1: Willkommen zum Journal um 5, das sind unsere Themen. Erneuter Waldbrand im südlichen Niederösterreich. Eine Siedlung mit 150 Menschen muss evakuiert werden. Nahe der Straße von Hormus drohen zwei Umweltkatastrophen wegen austretendem Öl. Und zu viel Auswahl macht Laubfrösche wählerisch, zeigt eine Studie. Aus dem Journalstudio begrüßt sie Arthur Treinacher. Seit dem frühen Nachmittag stehen hunderte Feuerwehrmitglieder wieder im Föhrenwald in St. Egiden am Steinfeld im Einsatz. Dort ist, wie schon Anfang August, erneut ein Waldbrand ausgebrochen. Die Rauchsäule war kilometerweit zu sehen. Eine Siedlung und eine Straße mussten bereits evakuiert werden. In Niederösterreich, Theresa Freudenthaler.
2: 84 Feuerwehren mit 700 Mitgliedern kämpfen im Föhrenwald erneut gegen das Feuer. Es wurde die höchste Brandstufe ausgegeben. Teile der Katastralgemeinde Neusiedl am Steinfeld wurden evakuiert, darunter auch das Haus von Alexander Wochner. Innerhalb kürzester Zeit
3: sind dann bereits die Feuerwehren bei uns durch die Gasse gefahren. Ein Auto ist dann zu stehen geblieben bei jedem Haus und hat gemeint, ich soll unbedingt das Haus verlassen. Dieses Mal ist es sehr ernst, der Wind weht leider in die verkehrte Richtung für uns, nämlich genau auf die Häuser zu. Und es wird gefährlich für uns,
2: schildert er. Dem Vernehmen nach ist es der Feuerwehr gelungen, die Flammen knapp vor den Häusern unter Kontrolle zu bringen.
1: Das Regierungstreffen zur Dürre ist ohne Ergebnis zu Ende gegangen. Agrarminister Trotschnig, Finanzminister Matterbauer, Staatssekretärin Schmidt und NEOS-Abgeordnete Doppelbauer konnten sich auf keine konkreten Maßnahmen einigen. Strittig ist weiter, wie die Hilfen für dürregeschädigte Bauern finanziert werden sollen. Die ÖVP fordert, auch nicht versicherte Landwirte zu entschädigen. In der Nähe der Straße von Hormus drohen zwei Umweltkatastrophen durch ausgetretenes Öl. Wie vor einer iranischen Insel wird ein Ölteppich angeschwemmt, der von einem vermutlich vom Iran beschossenen Frachter stammt. Vor Oman liegt zudem ein Tanker der russischen Schattenflotte auf Grund und verliert Öl. In beiden Fällen sind Schutzgebiete bedroht. Christian Lieninger berichtet.
4: Handyvideos aus dem Iran zeigen, wie dickflüssiges schwarzes Erdöl an die Küste der Insel Keshem, direkt an der Straße von Hormus, angeschwemmt wird. Das ist der größte Ölteppich, den ich seit Beginn des Irankrieges gesehen habe, sagt John Amos von der Firma SkyTruth, die mit Hilfe von Satellitenbildern Öllecks analysiert. Rund 300 Quadratkilometer misst er. Das entspricht fast drei Viertel der Größe Wiens. Stammen dürfte das Öl vom Frachter Minoan Pioneer, den der Iran vor 11 Tagen beschossen hat. Und es gefährdet nun ein Biosphärenreservat. In einer ökologischen Schutzzone breitet sich aber auch ein anderer Ölteppich aus, nämlich vor einer Insel südlich des Oman. Korallenriffe, Nestplätze gefährdeter Schildkröten, Wale, all das gibt es dort, sagt Hannon Keskes von Greenpeace. Dieser Ölteppich stammt von einem auf Grund gelaufenen Tanker der russischen Schattenflotte.
1: Ein Waldbrand an der dalmatinischen Adriaküste hat im Raum Omisch mehr als ein Dutzend Menschen verletzt. 7 davon erlitten lebensgefährliche Verbrennungen. Häuser und Autos wurden zerstört. Rund 1000 Menschen mussten in Sicherheit gebracht werden. Das Feuer ist laut Behörden inzwischen weitgehend unter Kontrolle. Noch zur Wissenschaft. Eine neue Studie zur Partnerwahl bei Fröschen zeigt, wer die Wahl hat, hat die Qual. Das gilt offenbar auch für Laubfrösche. Werben zu viele Männchen um ein Weibchen, bleiben die Froschweibchen lieber allein. Barbara Reichmann informiert.
5: Froschweibchen bevorzugen Männchen mit langem Lockruf. Diese gelten als besonders fit, was für den gemeinsamen Nachwuchs ein Vorteil ist, so die amerikanische Biologin Claire Hemingway.
6: Es gibt tatsächlich wissenschaftliche Belege dafür, dass Männchen mit attraktiveren Rufen Nachkommen haben, die schneller wachsen und länger überleben.
5: Aber wenn sehr viele Männchen um ein Weibchen werben, dann bleibt das Weibchen oft lieber Single und trifft gar keine Wahl. Oder es gerät so in Stress, dass es ein weniger attraktives Männchen aussucht. Und das könnte nach Einschätzung der Forscher erklären, warum sich auch weniger attraktive Froschmännchen weiter fortpflanzen können.
1: Das war das Journal um 5 mit Arthur Treinacher. Zum Wetter.
7: Meist wolkenlos geht es Richtung Abend. Jetzt ist es teilweise noch ziemlich heiß mit 30 bis 35 Grad, am heißesten im Rheintal und im Inntal. Nach Sonnenuntergang kühlt es in der klaren Luft rasch ab. Die Temperaturen sinken auf 19 bis 11, in höher gelegenen Tälern, im Waldviertel oder im Wienerwald auf bis zu 7 Grad. Ähnlich wie heute wird der morgige Samstag mit zwei Unterschieden. Es wird überall sehr heiß mit bis zu 36 Grad und diesmal kommen zumindest im Bergland ein paar größere Wolken zur Sonne. Die bringen vereinzelt Wärmegewitter vom Rätikon bis in die Hohen Tauern. Am Sonntag werden die Schauer dann generell im Bergland häufiger. Im Osten steigert sich die Hitze auf bis zu 37 Grad. So viel zum Wetter von Daniel Stanker.
8: Und das ist der Radio Burgenland Verkehrsservice um 5 nach 5, gleich weiter nach Niederösterreich zur B17. Die ist nach wie vor an zwei Stellen gesperrt, zwischen Gundamsdorf und Dreiskirchen nach einem Unfall und auch zwischen dem Knoten Wiener Neustadt und Neunkirchen. Da sind Feuerwehren bei einem Waldbrand im Einsatz. Ausweichen ist über die A2 möglich. Auch die Landesstraße L137 ist aufgrund des Waldbrands gesperrt, zwischen Neunkirchen und St. Egiden am Steinfelde. Ausweichen können Sie hier über die B26. Weiter nach Wien, A23 Südosttangente Richtung Graz. Auf der Praterbrücke sind nach einem Unfall die beiden linken Fahrspuren gesperrt. Der Stau reicht bis zum Gewerbepark Stadlau zurück. Zeitverlust über eine Stunde. Es staut dadurch auch auf der A22 in Richtung Tangente. Auf der Tangente Richtung Kagram brauchen Sie ab dem Lahrbergtunnel über 10 Minuten länger. Und am Handelskeh Richtung Südosttangente Stau und über 10 Minuten Zeitverlust von der Machstraße bis zur Meiereistraße vor einer Baustelle. Im Burgenland kommen sie nach wie vor gut voran. Gute Fahrt.
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8: Der Countdown läuft fürs Wochenende. In Kürze geht's aber wirklich in den wohlverdienten Feierabend und wir feiern da schon mal kräftig vor mit ganz, ganz viel großartiger Musik. Von Ottawa zum Beispiel. Oder auch ein Austropop-Klassiker von Gary Lux.
9: Der Blumen im Asphalt, Gefühle statt Gewalt.
8: Und jetzt gleich, wie passend, dem Final Countdown von Europe. Schönen Freitag.

0: Auch so sanft geht's in Richtung Wochenende. Enrique Iglesias seit 1 hier auf Radio Burgenland. Es ist wirklich beunruhigend. Viele Menschen im Nordburgenland sehen auch diesmal wieder die gewaltige Rauchsäule, die eigentlich kilometerweit entfernt ist. Im südlichen Niederösterreich brennt erneut ein Föhrenwald. Eines der Themen heute am Abend bei dir, lieber Martin Ganster, im Burgenland heute. Servus.
1: Servus. Ja, mittlerweile ist sogar eine Siedlung evakuiert worden, und zwar bei St. Egiden, wo schon vorige Woche ein riesiger Waldbrand gewütet hat, jetzt eben wieder. Und dazu haben wir am Abend die aktuellen Informationen dazu. Da berichten wir auch über eine andere Folge der Trockenheit, wenn auch nicht so dramatisch klarerweise, aber die viele beschäftigt, das Rasengießen nämlich. In Zeiten knapper Wasserreserven ein großes Thema bei vielen Familien. Wir zeigen heute, wann weiß man denn, ob ein Rasen komplett abgestorben ist und wie verhindert man das, beziehungsweise wie oft sollte man ihn gießen, dass das auch was bringt. Das eines der Themen, und wir zeigen ein Highlight vom Golser Volksfest, den Auftritt der Kapelle Josef Menzel, absolute Stars der Blasmusikszene. Das und mehr heute Abend.
0: Im Burgenland heute um 19 Uhr. Danke dir.

0: Die Stones, She's a Rainbow auf Radio Burgenland. Damit geht's in Richtung Wochenende. Es ist 17.30 Uhr. Hier sind die Nachrichten.
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2: Mit Gina Maria Knotzer. Tödlicher Verkehrsunfall heute früh im Bezirk Oberwart. Bei der Ortsausfahrt Kofidisch kam es zu einem Frontalzusammenstoß, sagt Alexander Flaschberger vom Bezirksfeuerwehrkommando.
3: Ein PKW-Lenker wurde dabei schwer verletzt und eine PKW-Lenkerin verstarb noch an der Unfallstelle. Die Polizei hat die Ermittlung aufgenommen. Die Ursache ist zum gegenwärtigen Zeitpunkt noch nicht bekannt,
2: sagt Flaschberger. Eine aktuelle Kundmachung des Landes über die Errichtung eines Batterieenergiespeichers zwischen Neusiedl am See und Weiden ruft die ÖVP auf den Plan. Landesparteiobmann Christoph Zaric vermutet aufgrund dessen, dass die Planungen für ein großes Rechenzentrum in Nickelsdorf wesentlich weiter fortgeschritten sei, als es von Landeshauptmann Hans-Peter Doskozil dargestellt wird. Seitens der Burgenland Energie verweist man darauf, dass das Windparkprojekt Neusiedl-Weiden durch eine Agri-Photovoltaikanlage erweitert und durch einen Batteriespeicher ergänzt werden soll. Ein potenzielles Datencenter sei aber nicht der Errichtungsgrund des Batteriespeichers in Neusiedl am See. Schwierige Aufgabe für Oberwart am Abend in der Fußballregionalliga Ost. Die Oberwarter gastieren bei Donaufeld in Wien. Auch Pahndorf muss auswärts antreten, Michael Gutmann.
4: Oberwart geht als leichter Außenseiter in das heutige Spiel gegen Donaufeld. Der Club aus Wien hat die ersten beiden Spiele gewonnen, unter anderem beim Titelfavoriten Traiskirchen. Oberwart möchte sich für die Heimniederlage gegen Aufsteiger Scheiblingkirchen vorige Woche rehabilitieren. Das Spiel der Oberwarter beginnt bereits um 18 Uhr. Um 19.30 Uhr wird das Spiel des SCSV Pahndorf bei Krems angepfiffen. Die Kremser mit Neo-Trainer Stefan Meyerhofer sind nach zwei Runden noch sieglos. Pahndorf hat mit dem 6:1 gegen Donau vergangenen Freitag den bisher höchsten Saisonsieg gefeiert. Mattersburg spielt erst morgen bei der Wiener Viktoria. In der Landesliga ist heute Großkampftag mit gleich 5 Partien. Beachtenswert ist heute das Duell des Aufsteigers Pinkerfeld auswärts gegen Regionalliga-Absteiger Neusiedl. Dazu kommt das Lokalderby Halbturm gegen die Spielgemeinschaft Neudorf-Pahndorf. Weiters spielen Kofidisch gegen Deutschkreuz, Bad Sauerbrunn gegen Leiter Brodersdorf und Oberpullendorf gegen SK Parma.
2: Und jetzt gibt's noch den Blick aufs Wetter.
0: Danke Gina und ab mit dir in den Feierabend. Der wird sonnig und warm. In der Nacht ist es sternenklar, es wird nicht mehr ganz so frisch wie zuletzt. Die Temperaturen, die sinken auf 18 bis 10 Grad. Am morgigen Marienhimmelfahrtstag legen die Temperaturen wieder stark zu. Es ist noch eine Spur heißer wie heute mit viel Sonne, teils lebhaften Südwind und bis zu 34 Grad. Und noch etwas heißer dann der Sonntag. Abkühlung dann erst am Montag. 17.33 Uhr der Radio Burgenland Verkehrsservice. Im Burgenland kommen sie gut voran. In Niederösterreich ist die B17 zwischen Guntramsdorf und Traiskirchen nicht mehr gesperrt. Da ist die Sperre aufgehoben worden. Hier ist die Unfallstelle geräumt. Weiterhin gesperrt die Landesstraße L137 aufgrund des Waldbrands zwischen Neunkirchen und St. Egiden am Steinfelde. Ausweichen können Sie hier über die B26. Wien A23 Südosttangente Richtung Graz. Die Unfallstelle auf der Praterbrücke ist geräumt, aber es gibt noch Stau zwischen Gewerbepark Stadlau und noch bis zu 50 Minuten Zeitverlust. Schritttempo dadurch auch auf der A22 Richtung Tangente. Und am Handelsgehe Richtung Südosttangente gibt es Stau und 10 Minuten Zeitverlust von der Machstraße bis zur Meiereistraße vor einer Baustelle in der Freitagnachmittagsverkehr. Immer was los, kommen Sie gut, Anne Zehl.
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0: Also ein Plätzchen, das sich schon mal himmelreich nennt, das ist ja geradezu perfekt für ein gemütliches Weinpicknick. Das Platzerl liegt inmitten der Donnerskirchner Weinberge und dieses Picknick war dann auch noch für den guten Zweck, für Licht ins Dunkel. Patricia Schuller, du warst mit dabei. Wie lange denn?
1: Naja, es war ungefähr halb. Etwa 300 Gäste konnten sich auch nur sehr, sehr schwer von dieser wunderschönen Kulisse mit Blick auf den Neusiedlersee trennen, hoch über Donnerskirchen. Die Ried, wie gesagt, die heißt Am Himmelreich. Was es damit auf sich hat, das weiß der Winzer Leo Sommer.
2: Also das Himmelreich geht mehrere Jahrhunderte zurück. Die erste urkundliche Erwähnung war 1763. Da gibt es eine alte Karte, die auf der Gemeinde aufgelegen ist. Und so lange wurzelt die Tradition vom Himmelreich zurück.
1: Das Licht ins Dunkel nicht nur rund um Weihnachten, sondern das ganze Jahr stattfindet, das ist für viele Menschen hier ganz, ganz selbstverständlich.
3: Ich habe tatsächlich mal eine Familie gekannt, die es Licht ins Dunkel gebraucht haben, bei einem Jungen, der im Rollstuhl gesessen ist. Und damals und auch heute rennt mir immer die Gänsehaut, wenn ich daran denke, wie Licht ins Dunkel eigentlich diese Familie tatkräftig unterstützt hat.
1: Alle Jahre wieder und ein Kind mehr.
4: Ja, wie man sieht, sind wir hier zu viel. Wieder da. Der Anton ist 5 Wochen alt und die Katharina wird nächste Woche 2 Jahre alt.
1: Ja. Warum sind Sie denn immer hier? Warum unterstützen Sie Licht ins Dunkel?
5: Ja, es ist jetzt mittlerweile schon eine Tradition, dass wir das machen und ich finde, es ist einfach was Schönes, wenn man unterstützen kann und bei der Atmosphäre überhaupt. Ja.
1: 15.000 Euro sind gestern beim Weinpicknick für Licht ins Dunkel vom Weinquartett Donnerskirchen gespendet worden. Im Namen von Licht ins Dunkel bedanke ich mich ganz, ganz herzlich.
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Na, wenn das nicht der perfekte Sound fürs anstehende Wochenende ist, Sergio Mendes auf Radio Burgenland. Ganz, ganz viel Spaß bei allem, was Sie noch so vorhaben. Machen Sie es gut und ausgiebig.

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1: Im Studio Eva-Maria Fuhn. Der Süden und der Norden Europas werden derzeit von schweren Waldbränden heimgesucht. Die Liste der betroffenen Länder ist lang. Sie reicht von Kroatien, Griechenland, Montenegro, Italien, Spanien und Frankreich bis nach Deutschland und Großbritannien. Mehrere tausend Menschen mussten bereits ihre Häuser verlassen. In Kroatien ist eine Person ums Leben gekommen. Katharina Wagner berichtet.
2: Rund 2000 Menschen müssen in der Nacht an der Adriaküste Kroatiens vor den Flammen in Sicherheit gebracht werden. In Nordgriechenland sind es 500. Auch in Spanien, Italien und England brennt es. Im westdeutschen Hürtgenwald nahe Aachen kämpfen Feuerwehrleute nicht nur gegen die Waldbrände, erklärt Landesrat Ralf Nolten.
3: Der ein oder andere hat von den Kämpfen im Hürtgenwald gehört. Es sind noch sehr viele Munitionsreste im Boden und es hat auch im Laufe der Nacht immer wieder mal geknallt. Also von daher müssen wir auch mit Blick auf die Einsatzkräfte sehr vorsichtig hier unterwegs sein.
2: Der Brand ist noch nicht unter Kontrolle. Der Wind hat sich gedreht. Die deutschen Einsatzkräfte versuchen jetzt, das Feuer von einer nahegelegenen, bereits evakuierten Siedlung fernzuhalten.
1: US-Präsident Donald Trump ist im Streit um den Ballsaal für das Weiße Haus vor den obersten Gerichtshof gezogen. Regierungsanwalt John Sauer forderte in einem Eilantrag, die Fertigstellung des Ballsaals zu erlauben. Ein Berufungsgericht hatte die Fortsetzung der Bauarbeiten verboten, weil Trump zuerst nicht die Zustimmung des Kongresses eingeholt hatte. Beim Tennisturnier in Cincinnati, der Generalprobe für die US Open, sind drei Österreicherinnen im Hauptbewerb dabei. Wolfgang Eichinger, heute Nacht bestreiten Lilli Tagger und Sinja Kraus ihre Erstrundenspiele.
4: Cincinnati ist ein hochkarätiges 1000er-Turnier, also hinter den Grand-Slam-Bewerben ein Turnier der zweithöchsten Kategorie. Sowohl Sinja Kraus als auch jüngster Lilli Tagger haben sich erfolgreich durch die Qualifikation gekämpft.
5: Gut, auf jeden Fall. Ich meine, es war das Ziel, deswegen bin ich froh und jetzt mal schauen, wir werden bereit sein.
4: Und Lilli Tagger hat in der ersten Runde eine lösbare Aufgabe. Die 22-jährige Australierin Thalia Gibson ist in der Weltrangliste auf dem 65. Platz, also 19 Ränge hinter der 18-jährigen Osttirolerin. Die Wienerin Sinja Kraus darf in der ersten Runde im Stadion am Center Court spielen. Ihre Gegnerin Sloane Stephens aus den USA hat Heimvorteil. Stephens hat 2017 die US Open, das Grand Slam Turnier in New York gewonnen. Anastasia Potapova, die dritte Österreicherin im Hauptbewerb von Cincinnati, die kann sich die Erstrundenspiele ruhig und gelassen ansehen. Sie hat ein Freilos.
1: Österreich geht mit dem Historienfilm Rose mit Schauspielerin Sandra Hüller ins Rennen um den Auslands-Oscar. Der Fachverband der Film- und Musikwirtschaft in Wien gab die Einreichung bekannt. Die österreichisch-deutsche Koproduktion habe bereits wegen Hüllers außergewöhnlicher Präsenz und Markus Schleinzers präziser Regie für internationales Lob gesorgt, hieß es von dem Verband. Das waren die Nachrichten mit Eva-Maria Fohn. Zum Wetter.
6: Etwas länger als eine Stunde scheint die Sonne noch und dabei ist meist keine Wolke am Himmel zu sehen. Die Temperaturen liegen aktuell zwischen 24 und 34 Grad und in der kommenden Nacht kühlt es kräftig ab auf meist 19 bis 11 Grad. Morgen erwartet uns neuerlich verbreitet sehr sonniges und heißes Wetter. Mehr Wolken gibt es morgen vor allem in Tirol und Vorarlberg und die bringen speziell vom Rätikon bis zu den Hohen Tauern einzelne Schauer oder Gewitter. Im Osten kommt außerdem teils lebhafter Südwind auf. Das Ganze bei Höchstwerten zwischen 29 und 36 Grad. Am Sonntag wird es im Osten dann noch etwas heißer bei bis zu 37 Grad. Diesmal sind aber mehr Wolken und vor allem im Bergland ein paar Schauer und Gewitter dabei. So viel zum Wetter von Georg Brack.
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7: Hi und einen wunderschönen guten Abend mit Radio Burgenland. Wir feiern heute in Mattersburg den Sommer gemeinsam mit Ihnen. Dazu gibt's die besten Hits mit der Sommerfest Tanzbar. Viel Spaß und haben Sie's fein.

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1: Am Mikrofon ist Rosanna Azara. Im Föhrnwald in St. Egiden in Niederösterreich brennt es wieder. Die Feuerwehr bekämpft die Flammen, eine Siedlung musste geräumt werden. Im Föhrnwald hat es auch schon vergangene Woche gebrannt. Es hat Tage gedauert, bis das Feuer gelöscht werden konnte. Auch in vielen anderen Orten in Europa gibt es gerade Waldbrände. In Kroatien haben Rettungskräfte Bewohner und Urlauber in Sicherheit gebracht. Einige Menschen sind auch verletzt worden. Auch in Deutschland, im Bundesland Nordrhein-Westfalen, in Italien, Frankreich und England gibt es Waldbrände. Kampfflugzeuge haben gestern Nacht in der Luft über Lettland eine Drohne abgeschossen. In Lettland hat es deshalb einen Luftalarm gegeben. Bei einem Luftalarm warnt das Militär die Bewohner vor Angriffen. Woher die Drohne gekommen ist, weiß das Militär in Lettland derzeit nicht. In Österreich gibt es mehr als 10.000 Stellen für Kassenärzte. Die meisten von diesen Stellen sind auch besetzt, das sagt die ÖGK. Die ÖGK ist die österreichische Krankenversicherung. Zu wenig Ärzte gibt es aber in den Bundesländern Tirol und Burgenland. Und auch Zahnärzte werden gesucht. In einem Monat beginnt in Österreich die Schule wieder. Schulkinder brauchen viele Dinge, zum Beispiel Schultaschen, Stifte und Hefte. Das alles ist teuer. Für Familien, die nicht viel Geld haben, ist der Schulstart deshalb belastend. Das sagen die Hilfsorganisationen Caritas und Diakonie. Für Familien mit wenig Geld gibt es deshalb jetzt eine Aktion von der Caritas. In 3 Caritas-Geschäften in Wien werden gebrauchte und nicht mehr benötigte Schulsachen billiger verkauft. Das waren die Nachrichten in einfacher Sprache. Redaktion Anna Kirchgatterer und Lorenz Lohr.
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1: Im Studio Eva-Maria Fuhn. Die Wirtschafts- und Korruptionsstaatsanwaltschaft hat Geldwäscheermittlungen gegen Siegfried Wolf und einen zweiten hochrangigen ehemaligen Magna-Manager eingestellt. Der Ex-Manager soll mit Erlaubnis von Wolf für Eurofighter-Gegengeschäfte eine Provision von 6,8 Millionen Euro erhalten haben. Die Staatsanwaltschaft muss nun beschlagnahmte Goldbarren im Millionenwert freigeben. Bernd Koschuh informiert.
2: Im Zuge des Kaufs der Eurofighter-Abfangjäger durch Österreich hat der ehemalige Manager Hubert Hödl parallel zu seiner Tätigkeit für Magna fragwürdige Gegengeschäfte vermittelt. Er hatte die Genehmigung des damaligen Magna-Chefs Siegfried Wolf eingeholt. Hödl hat aus sogenannten schwarzen Kassen des Eurofighter-Herstellers ERDS 6,8 Millionen Euro an Provisionen erhalten. Wolf soll sie in Form von 103 Kilo Gold in die Schweiz gebracht haben zur Verwahrung in einem Schließfach. Nun hat im März der Eurofighter-Gegengeschäftsprozess gegen drei Angeklagte in Wien mit Freisprüchen geendet. Damit fehlt laut Staatsanwaltschaft der Beleg, dass Hödls Provisionen aus einer illegalen Quelle stammten. Und Hödls Anwalt sagt, sein Mandant habe tatsächliche Leistungen belegen können. 9 Jahre nach Beginn der Ermittlungen und 3 Jahre nach einer erfolglosen Anklage ist das Verfahren nun eingestellt.
1: Im Fall des getöteten Chefs des US-Krankenversicherers United Healthcare hat sich der Angeklagte Luigi Mangione in New York vor Gericht schuldig bekannt. Mangione wird vorgeworfen, den Versicherungschef vor 2 Jahren in Manhattan in der Nähe des Times Square aus ideologischen Motiven gezielt erschossen zu haben. Für Mangione hat es aufgrund des umstrittenen US-Gesundheitssystems viele Sympathiebekundungen gegeben. Im Innviertel ist es zu einer folgenschweren Messerattacke in einer Wohnung gekommen. Ein Mann soll auf seine Ex-Partnerin eingestochen haben. Die Frau hat versucht zu flüchten. Der Täter hat sie aber weiter verfolgt. Elisabeth Hufnagel mit Einzelheiten.
3: Der stark alkoholisierte Mann hat bei dem Streit ein Küchenmesser gezückt und zweimal auf den Rücken und einmal auf den Oberarm der Frau eingestochen. Der verletzten Frau ist noch die Flucht gelungen, wobei sie der mutmaßliche Täter aber mit dem Messer verfolgt hat. Zwei vorbeifahrende Verkehrsteilnehmer haben die Frau in ihr Fahrzeug aufgenommen. Trotzdem versuchte der Innviertler noch, sein Opfer zu verletzen, schildert Alois Ebner von der Staatsanwaltschaft Ried.
4: Ja, der Täter ist nachgekommen, wollte die Autotür aufmachen, um offenbar neuerlich die Frau zu attackieren. Das konnte der Fahrer aber verhindern.
3: In seiner Wohnung hat der Mann von der Polizei anschließend festgenommen werden können.
4: Aufgrund des Tatverhaltens gehen wir von einem versuchten Mord aus.
3: Die 30-jährige Frau ist nach der Erstversorgung im Krankenhaus Ried nach Linz mit dem Notarzthubschrauber gebracht worden. Sie befindet sich laut behandelnden Arzt nicht in akuter Lebensgefahr.
1: Das waren die Nachrichten mit Eva-Maria Fuhn. Zum Wetter.
5: Eine sternenklare und ruhige Nacht liegt vor uns. Jetzt ist es teilweise noch heiß, über 30 Grad hat es aktuell etwa noch in Bregenz, Innsbruck und Linz. Nach Sonnenuntergang wird es dann frisch, bis morgen früh sinken die Temperaturen auf 20 bis 11 Grad. Morgen geht es dann sehr sonnig weiter, nur im Westen kommen allmählich Wolken dazu, am Nachmittag bilden sich hier einzelne Schauer oder Gewitter. Die Temperaturen erreichen morgen 29 bis 36 Grad. So viel zum Wetter von Georg Brack.
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6: Schönen Start in diesen Freitagabend mit perfekter Stimmung beim ORF Burgenland Sommerfest in Mattersburg und auch bei Ihnen daheim jetzt mit dem besten Austropop und den Lieblingshits mit der Radio Burgenland Tanzbar.

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1: Im Studio Eva-Maria Fohn. Es war ein spektakulärer Mord im Dezember 2024 in New York. Heute hat sich Luigi Mangione schuldig bekannt, den Vorstand eines Versicherungskonzerns erschossen zu haben. Die Anklage fordert lebenslange Haft. Aus Washington Barbara Wolczek.
2: Es war das erste Mal, dass der heute 28-jährige Luigi Mangione vor Gericht ausgesagt hat und das erste Mal, dass auch die Familie des ermordeten Versicherungsmanagers Brian Thompson anwesend war. »Ich habe auf ihn geschossen und er ist gestorben«, wird Mangione aus dem Gerichtssaal zitiert. »Ich wusste, was ich tue, ist illegal.« Er habe sich vom Versicherungssystem in den USA betrogen gefühlt. Am frühen Morgen des 4. Dezember 2024 hatte Mangione den Versicherungsmanager auf der Straße in Manhattan von hinten erschossen. Ein im Detail geplanter Mord. Mit dem Schuldgeständnis versucht die Verteidigung, die drohende lebenslange Haft zu verkürzen. Das Strafmaß wird am 18. Dezember verkündet.
1: Vor der libyschen Küste sind 11 Leichen im Meer gesichtet worden. Ein von einer NGO eingesetztes Flugzeug habe diese heute früh rund 57 Seemeilen vor der libyschen Hafenstadt Zvara entdeckt, teilte die italienische Küstenwache mit. Die Leichen befanden sich demnach in einem fortgeschrittenen Verwesungszustand. Das Gebiet liegt in der libyschen Such- und Rettungszone. In Spanien hat eine Spezialeinheit des Militärs die sterblichen Überreste von 3 Königen aus dem Mittelalter vor einem Waldbrand gerettet. Die Flammen haben sich dem Bergkloster San Juan de la Pencha in der Region Aragon gefährlich genähert. Die 3 Särge der Könige und ihre historischen Gewänder wurden in einem Museum in Sicherheit gebracht. Neuer Chef und neue Ansage bei Österreichs Skidamen. Johannes Zöchling übernimmt das Traineramt von Roland Assinger und schickt sein Team ab morgen zum Überseetraining nach Argentinien und Chile. Philipp Watzak informiert.
3: Zöchling hat schon von 2010 bis 2024 für den ÖSV gearbeitet, war danach in Norwegen für die Slalom- und Riesentorlauffahrerinnen zuständig und ist jetzt seit 1. Mai als neuer Teamchef zurückgekehrt. Sein Ziel für die kommende Saison ist klar.
4: Es liegt aus meiner Sicht daran, dass man die Konstanz reinbringen, gemeinsam mit dem Trainerteam, dass man permanent jemanden vorne dabei hat und permanent am Podium performen kann.
3: Mit dabei unter anderem Julia Scheib, Cornelia Hütter und Katharina Truppe. Nicht dabei Katharina Liensberger. Sie kämpft sich nach ihrer schweren Knieverletzung vom Jänner langsam zurück. Erste Schneefahrten sind für den September geplant. Ein genaues Comeback-Datum gibt es noch nicht. Auch Magdalena Egger bleibt nach einem Kreuzbandriss vorerst in Europa. Miriam Puchner hat diesen Sommer ihren Rücktritt bekannt gegeben. Weitermachen will dagegen Cornelia Hütter.
1: Das waren die Nachrichten mit Eva-Maria Fohn. Zum Wetter.
5: Die Nacht verläuft in ganz Österreich sternenklar, damit kühlt es spürbar ab, die Tiefstwerte meist 12 bis 18 Grad. Morgen am Feiertag scheint vor allem in der Osthälfte neuerlich von früh bis spät die Sonne. In Tirol und Vorarlberg kommen auch ein paar Wolken dazu und vereinzelt entstehen Regenschauer oder Gewitter. Die Temperaturen erreichen 29 bis 36 Grad morgen. Am Sonntag werden die Schauer und Gewitter im Bergland häufiger, im Osten steigert sich die Hitze bis auf etwa 37 Grad. So viel zum Wetter von Georg Brack.
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1: Zum Nachtjournal begrüßt sie Eva-Maria Fohn mit diesen Themen. Wieder Waldbrand in St. Egiden in Niederösterreich, weiter Uneinigkeit in der Koalition über Dürrehilfen für die Landwirtschaft und in Frankreich kippt der Verfassungsrat das geplante Social-Media-Verbot für unter 15-Jährige. Das Wetter morgen zu Maria Himmelfahrt wird sonnig und heiß. Seit dem frühen Nachmittag stehen hunderte Feuerwehrleute wieder im Föhrenwald in St. Egiden im Steinfeld im Einsatz. Dort ist der mittlerweile zweite Waldbrand ausgebrochen. Die Rauchsäule war zunächst kilometerweit zu sehen. Eine Siedlung musste evakuiert werden. Theresa Freudenthaler informiert.
2: 84 Feuerwehren mit 700 Mitgliedern kämpfen im Föhrenwald erneut gegen das Feuer. Es wurde die höchste Brandstufe ausgegeben. Teile der Katastralgemeinde Neusiedl am Steinfeld wurden evakuiert. Die Lage ist weiterhin angespannt, sagt Bezirksfeuerwehrkommandant Mario Lukas.
3: Derzeit war wieder eine extrem hohe Feuerwand. Es hat sich mehrere Male der Wind gedreht, wo wir eben die Angst gehabt haben, dass die Häuser betroffen werden. Wir haben es aber geschafft mit einer Regelstellung, dass wir die Häuser 50 Meter davor gehalten haben.
2: So Lukas. Der Einsatz wird laut ihm zumindest bis morgen früh laufen. Es sind unter anderem 4 Hubschrauber, der Flugdienst und der Sonderdienst Waldbrand sowie 3 Katastrophenhilfsdienstzüge im Einsatz. Und auch die Rettung ist vor Ort.
1: Und die Bewohner, die vorübergehend in Sicherheit gebracht wurden, können leicht aufatmen. Der Großteil durfte wieder in die Häuser zurück. Weiterhin keine Einigkeit gibt es in der Regierung beim Thema Dürrehilfen für die Landwirtschaft. Konkret spießt es sich an der Frage, wie genau die Hilfen ausgestaltet und vor allem finanziert werden sollen, wie sich auch nach der heutigen ersten Verhandlungsrunde auf Ministerebene gezeigt hat. Mehr von Felix Nowak.
4: Die ÖVP schlägt laut Verhandlerkreisen unter anderem eine Finanzierung über die Sozialversicherung vor, wonach Beiträge zwischenzeitlich für alle Landwirtinnen und Landwirte gesenkt werden. Andere Budgetposten im Ministerium sollen nicht gekürzt werden. Die anderen beiden Parteien fordern genau das, nämlich eine ressortinterne Gegenfinanzierung, sagt Karin Doppelbauer von den NEOS.
5: Das wird aus unserer Sicht durchaus im Landwirtschaftsministerium passieren müssen.
6: Es ist Aufgabe des Ministers, hier Ideen zu liefern.
4: Sagt auch Staatssekretärin Michaela Schmidt von der SPÖ. ÖVP-Minister Norbert Totschnig hingegen sagt, man dürfe den Bauern nicht Entlastungen wegnehmen und ihnen dieses Geld anschließend als Hilfe zurückgeben. Die FPÖ fordert eine rasche Einigung. Andernfalls will man mit den Grünen eine Sondersitzung des Nationalrats einberufen. Die Grünen haben diesem Plan bereits eine Absage erteilt.
1: Das Burgenland plant die Einführung einer eigenen Lkw-Maut auf manchen Landesstraßen. Verfassungs- und europarechtlich ist das grundsätzlich möglich, sagen Juristen. Allerdings sollten weitere Bundesländer ebenfalls eigene Mautsysteme einführen, kann das wirtschaftliche Folgen haben. Peter Daser berichtet.
7: Zur Lkw-Maut im Burgenland erklärt Verfassungsjurist Peter Bußjäger, die Länder könnten Landesstraßen in Eigenregie bemauten.
8: Grundsätzlich scheint es verfassungskonform möglich.
7: Es muss aber die Wegekostenrichtlinie eingehalten werden, sagt der Europarechtsexperte Walter Obwexer.
9: Europarechtlich betrachtet geht das zwar nicht ganz so einfach, weil eine Reihe von Bedingungen eingehalten werden müssen, aber grundsätzlich geht das.
7: Folgen weitere Bundesländer mit Mauten, dann stelle sich aber die Frage nach einer Zerstückelung des Wirtschaftsgebiets in Österreich, erklärt Verfassungsjurist Christoph Bezimek.
10: 9 separierte Lösungen dieser Art würden jedenfalls eine Fragmentierung des Wirtschaftsgebiets bedingen.
7: Artikel 4 der Verfassung verlangt jedenfalls eine Einheitlichkeit des Wirtschaftsgebiets.
1: Bei der kuriosen Nachwahl um den Parlamentssitz in Clacton in England hat sich der Favorit durchgesetzt. Der Rechtspopulist Nigel Farage, der die Wahl selbst ausgelöst hat, um sich nach Vorwürfen umstrittener Geldspenden die Rückendeckung von der Bevölkerung zu holen. Die hat er bekommen, aber der Spaßkandidat Count Binface hat mehr als ein Viertel der Stimmen erhalten. Eva Pöcksteiner.
11: Lange vor Verkündung des Endergebnisses erklärt sich Nigel Farage bereits zum Sieger. 22.000 Stimmen hat der Rechtspopulist bekommen. Der offiziellen Auszählungsveranstaltung bleibt er jedoch fern, wegen angeblicher Kampagnen gegen ihn. Sein größter Gegner, Count Binface, der über 9.000 Stimmen bekommen hat, bedauert das und sagt, die Polizei hätte ihm gesagt, dass es keine Bedrohung gebe. Nun wird Farage wieder als Abgeordneter ins Unterhaus einziehen und die parlamentarische Untersuchung gegen ihn wegen der nicht korrekten Deklaration von Spendengeldern wird wieder aufgenommen.
12: Frankreich wollte als erstes Land in Europa ab September Social Media für unter 15-Jährige verbieten. Daraus dürfte vorerst nichts werden. Das Höchstgericht in Paris hat heute befunden, dass das Verbot zu weit gehen würde. Aus Paris, Ernst Kernmeier.
13: Den Ausschluss von 15-Jährigen von Social Media halten die französischen Verfassungsrichter für überzogen. Das würde die Meinungsfreiheit über die Maßen einschränken, so der heutige Befund des Verfassungsrats. Das Verbot hätte mit Schulbeginn am 1. September gelten sollen. Instagram, Snapchat, TikTok und Co. wären ab da für unter 15-Jährige tabu gewesen. Präsident Emmanuel Macron hatte sich für das Verbot stark gemacht. Er hat seinen Premierminister Sébastien Lecornu umgehend aufgefordert, ein neues Gesetz auszuarbeiten, das noch vor Ablauf der Amtszeit des Präsidenten im nächsten Frühjahr in Kraft treten soll.
12: Auf Sizilien kommt der Ätna nicht zur Ruhe. Zum Höhepunkt der Ferienzeit spuckt der Vulkan weiter Lava und Aschewolken in den Himmel. Der Flughafen von Catania bleibt bis mindestens morgen 15 Uhr gesperrt. Viele Urlauber sind gestrandet. Hotels, Reisebüros und andere Anbieter berichten zudem von einer wachsenden Zahl von Stornierungen für die kommenden Tage und Wochen. Und jetzt das Wichtigste vom Sport mit Philipp Watzak.
14: Im Fußball gewinnt der LASK das 70. oberösterreichische Derby gegen Ried mit 4:1. Ried geht in der 9. Minute in Führung, ehe der LASK eine Minute später ausgleicht. Bei der Beachvolleyball-EM steht das österreichische Duo Waller und Pristauz im Viertelfinale. Sie setzen sich gegen die Schweizer Jordan und Friedli in zwei Sätzen durch. 22:20 im ersten Satz und dann einen 4-Punkte-Vorsprung bis zum Ende. Für Hammerberg und Berger hingegen ist im Achtelfinale Endstation nach dem Viertelfinale im Vorjahr diesmal ohne Medaillenchance. Schon am Montag geht es für beide weiter zum Elite-16-Turnier nach Montreal. Bei der Schwimm-EM in Paris schwimmt der erst 18-jährige Christian Giefing bei seiner ersten EM über 200 Meter Kraul auf den starken 4. Platz. Nur 27 Hundertstel fehlen ihm aufs Podium. Über 50 Meter Brust erreichen Valentin Bayer als 7. und Luka Mladenovic als 8. jeweils nicht das Finale. Für die beiden ist im Semifinale Endstation. Amazon-Gründer Jeff Bezos steigt beim FC Liverpool ein, seine erste Investition in eine Sportmannschaft. Der Club wird auf bis zu 6 Milliarden Pfund geschätzt. Und derzeit kämpft Lili Tager noch um den Einzug in die nächste Runde beim WTA 1000-Turnier in Cincinnati.
12: Und jetzt zum Wetter und Georg Brack.
15: 20 bis 25 Grad hat es jetzt in den Landeshauptstädten und bis morgen in der Früh kühlt es österreichweit meist auf 18 bis 12 Grad ab. Ein paar Grad kühler wird es stellenweise in den Alpen sowie im Wald- und Mühlviertel. Morgen geht es dann heiß und vielerorts sonnig weiter, die Höchstwerte 29 bis 36 Grad. In Vorarlberg und Tirol kommen im Laufe des Tages allerdings Quellwolken sowie einzelne Regenschauer und Gewitter dazu. Am Sonntag sind dann generell mehr Wolken und speziell im Bergland mehr Schauer und Gewitter dabei.
12: Das war das Nachtjournal mit Eva-Maria Fohn.
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1: Im Studio Eva-Maria Fohn. Seit Jänner 2021 hat Österreich kein Klimaschutzgesetz mehr. Der extrem heiße Sommer könnte jetzt wieder Schwung in die Debatte bringen. Die SPÖ will gerade diskutierte Hilfsgelder für Landwirte erst freigeben, wenn es eine Einigung beim Klimaschutzgesetz gibt. Auch Klimaminister Norbert Totschnig von der ÖVP drängt auf eine schnelle Einigung, wie er in der ZIP 2 sagt, und verweist auf seinen Entwurf dazu.
2: Am Ende braucht es eines. Alle müssen aufeinander zugehen. Dann ist ein Kompromiss möglich. Was auf dem Tisch liegt, ist sehr gut vorbereitet. Ich habe im Vorfeld Gespräche geführt mit allen Umweltsprechern aus den Regierungsfraktionen. Ich bin zuversichtlich, was es jetzt braucht, ist es den finalen Durchbruch. Der muss aus meiner Sicht jetzt gelingen. Die Chance ist sehr hoch und das Gesetz muss jetzt kommen.
1: Der vorliegende Entwurf war SPÖ und NEOS zuletzt aber zu wenig scharf. Auch Sanktionen haben ihnen gefehlt. In St. Egiden am Steinfeld in Niederösterreich ist der Waldbrand unter Kontrolle. Vom zweiten Brand innerhalb weniger Tage waren laut Feuerwehr 60 Hektar Wald betroffen. Eine Wohnsiedlung musste vorübergehend evakuiert werden. Am Abend durften die rund 250 Betroffenen wieder in ihre Häuser zurück. Der Löscheinsatz wird über Nacht fortgesetzt. Hunderte Feuerwehrleute waren seit dem frühen Nachmittag im Einsatz, unterstützt von 8 Hubschraubern. US-Präsident Donald Trump will die Straße von Hormuz im Persischen Golf bald zum US-Territorium erklären. Das sagte Trump bei einer politischen Veranstaltung an einer Polizeiakademie im Bundesstaat New York. Der Iran blockiert die für die Ölwirtschaft wichtige Meerenge und hat bereits in der Vergangenheit US-Kontrollansprüche zurückgewiesen. Die deutsche Industrie baut weiter Stellen ab. Vor allem betroffen ist die Fahrzeugbranche. Sie beschäftigt so wenige Mitarbeiter wie seit 20 Jahren nicht mehr, teilt das Statistische Bundesamt mit. Volker Obermeier.
3: Zwei Entwicklungen haben den Trend in der deutschen Autoindustrie beschleunigt. Zum einen die chinesische Konkurrenz, zum anderen die Zollpolitik der USA. Mittlerweile arbeiten in der Branche weniger als 700.000 Menschen. Innerhalb eines Jahres sind hier gut 40.000 Stellen weggefallen. Deutlich weniger Jobs gibt es bei unserem wichtigsten Handelspartner, ebenso im Maschinenbau sowie in der chemischen und Elektroindustrie. Experten erwarten, dass sich der Trend fortsetzt. In der Autoindustrie etwa laufen noch Programme zur Neuaufstellung. Aufgrund von hohen Arbeitskosten, einer schwachen Produktivität und des härteren internationalen Wettbewerbs planen viele Unternehmen in Deutschland noch mehr Stellen abzubauen.
1: In Sambia hat die Wahlkommission die Auszählung der Ergebnisse der Präsidenten- und Parlamentswahl für mehrere Stunden ausgesetzt. Grund war Gewalt gegen Mitarbeiter. Erste Ergebnisse der Wahlen sollen in der Nacht veröffentlicht werden. Das waren die Nachrichten mit Eva-Maria Fohn. Und jetzt zum Wetter.
4: Frisch wird es in der heutigen sternenklaren Nacht. Die Tiefstwerte 11 bis 20 Grad. Morgen erwartet uns wie heute viel Sonnenschein und damit erreichen die Temperaturen 29 bis 36 Grad. Es ist aber nicht überall ungetrübt. Vor allem in Vorarlberg und Tirol entstehen im Laufe des Tages größere Quellwolken und die entwickeln sich vereinzelt zu Regenschauern oder teils heftigen Gewittern. Mehr Wolken sowie vor allem im Bergland Schauer und Gewitter gibt es dann am Sonntag. Im Osten steigert sich die Hitze bis auf etwa 37 Grad. So viel zum Wetter von Georg Brack.
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1: Im Studio ist Eva-Maria Fohn. Weiterhin keine Einigkeit gibt es in der Regierung beim Thema Dürrehilfen für die Landwirtschaft. Das hat sich auch nach der ersten Verhandlungsrunde gestern auf Ministerebene gezeigt. Konkret spießt es sich an der Frage, wie genau die Hilfen ausgestaltet und vor allem finanziert werden sollen. Felix Nowak berichtet.
2: Die ÖVP schlägt laut Verhandlerkreisen unter anderem eine Finanzierung über die Sozialversicherung vor, wonach Beiträge zwischenzeitlich für alle Landwirtinnen und Landwirte gesenkt werden. Andere Budgetposten im Ministerium sollen nicht gekürzt werden. Die anderen beiden Parteien fordern genau das, nämlich eine ressortinterne Gegenfinanzierung, sagt Karin Doppelbauer von den NEOS.
3: Das wird aus unserer Sicht durchaus im Landwirtschaftsministerium passieren müssen.
4: Es ist Aufgabe des Ministers, hier Ideen zu liefern.
2: Sagt auch Staatssekretärin Michaela Schmidt von der SPÖ. ÖVP-Minister Norbert Totschnig hingegen sagt, man dürfe den Bauern nicht Entlastungen wegnehmen und ihnen dieses Geld anschließend als Hilfe zurückgeben. Die FPÖ fordert eine rasche Einigung. Andernfalls will man mit den Grünen eine Sondersitzung des Nationalrats einberufen. Die Grünen haben diesem Plan bereits eine Absage erteilt.
1: Die anhaltende Trockenheit setzt zahlreichen Gemeinden in Niederösterreich immer mehr zu. In Michelbach im Bezirk St. Pölten ist die Wasserversorgung so angespannt, dass Trinkwasser mit einem Tankwagen aus Nachbargemeinden angeliefert werden muss. Das angekaufte Wasser kostet zwischen 15 und 17 Euro pro Kubikmeter. Die Bevölkerung wurde zum Wassersparen aufgerufen. Auch in anderen Gemeinden wie Weitra, Laab am Walde und Pöckstall ist die Lage angespannt. In der Nähe der Straße von Hormus drohen zwei Umweltkatastrophen. Vor einer iranischen Insel wird ein Ölteppich angeschwemmt, der von einem vermutlich vom Iran beschossenen Frachter stammt. Vor dem Oman liegt zudem ein Tanker der russischen Schattenflotte auf Grund und verliert Öl. In beiden Fällen sind Schutzgebiete bedroht. Christian Lehninger berichtet.
5: Handyvideos aus dem Iran zeigen, wie dickflüssiges schwarzes Erdöl an die Küste der Insel Keshem, direkt an der Straße von Hormus, angeschwemmt wird. Das ist der größte Ölteppich, den ich seit Beginn des Irankrieges gesehen habe, sagt John Amos von der Firma SkyTruth, die mit Hilfe von Satellitenbildern Öllecks analysiert. Rund 300 Quadratkilometer misst er. Das entspricht fast drei Viertel der Größe Wiens. Stammen dürfte das Öl vom Frachter Minoan Pioneer, den der Iran vor 11 Tagen beschossen hat. Und es gefährdet nun ein Biosphärenreservat. In einer ökologischen Schutzzone breitet sich aber auch ein anderer Ölteppich aus, nämlich vor einer Insel südlich des Oman. Korallenriffe, Nestplätze gefährdeter Schildkröten, Wale, all das gibt es dort, sagt Hannon Keskes von Greenpeace. Dieser Ölteppich stammt von einem auf Grund gelaufenen Tanker der russischen Schattenflotte.
1: Nachdem in der vergangenen Woche schwere Plagiatsvorwürfe gegen ihn erhoben worden waren, ist der britische Wissenschaftler Jason Ardine gestern tot aufgefunden worden. Das berichtet unter anderem die BBC. Die Umstände seines Todes sind noch unklar. Ardine soll leblos in einer Wohnung in London gefunden worden sein. Der 41-jährige Soziologe hatte die Plagiatsvorwürfe zurückgewiesen, trat aber als Professor der renommierten Universität Cambridge zurück. Zum Sport in der Fußball-Bundesliga setzt der LASK seine Erfolgsserie auch im Oberösterreich-Derby fort. Der Meister lässt Ried keine Chance, feiert den dritten Sieg im dritten Spiel und festigt die Tabellenführung. Dennis Bankowski.
6: Trotz früher Führung des Außenseiters aus Ried bereits nach 9 Minuten feiert der LASK einen überlegenen und souveränen 4:1 Derby-Sieg gegen die Innviertler, den ersten in der Bundesliga seit fast 5 Jahren, Kapitän Sascha Horvath.
7: Das Tor, was sie geschossen haben, war für uns sehr unglücklich, aber dann haben wir trotzdem gleich von der ersten Minute habe ich ein gutes Gefühl gehabt, dass wir das gewinnen. Wir hätten noch ein paar machen können, aber im Großen und Ganzen war es heute wieder eine gute Leistung.
6: Für den Meister aus Linz ist es saisonübergreifend bereits der 7. Bundesliga-Sieg in Folge. Die Linzer tanken Selbstvertrauen und präsentieren sich gerüstet fürs Champions-League-Playoff-Hinspiel am Mittwoch bei Celtic Glasgow.
1: Und Lili Tucker ist im Tennisturnier von Cincinnati ausgeschieden. Die 18-jährige Osttirolerin verlor gegen die Australierin Taliba Gibson in 3 Sätzen. Das waren die Nachrichten. Und jetzt zum Wetter.
8: Es geht durch eine sternenklare und recht frische Nacht. Bis vor Sonnenaufgang sinken die Temperaturen meist auf 19 bis 11 Grad. Ein paar Grad kühler wird es stellenweise in den Alpen sowie im Wald- und Mühlviertel. Morgen am Feiertag erwartet uns dann wieder jede Menge Sonnenschein. Der Nachmittag bringt 29 bis 36 Grad, aber vor allem in Vorarlberg und Tirol auch größere Quellwolken und vereinzelt Regenschauer und Gewitter. Ähnlich heiß geht es auch am Sonntag weiter. Es sind aber mehr Wolken und vor allem in den Alpen auch Schauer und Gewitter dabei. So viel zum Wetter von Georg Brack.
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Das ist ein beinhartes Protestlied. Allerdings richtet sich die Kritik nicht gegen eine bestimmte Gruppe, sondern gegen jedermann, der sich betroffen fühlt. 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
1: Es ist 1 Uhr im Studio Gabriele Tüchler. Der Waldbrand in St. Egiden in Niederösterreich ist unter Kontrolle. Die Bewohner einer durchs Feuer bedrohten Siedlung haben mittlerweile wieder in ihre Häuser zurückkehren können. Für die Feuerwehr war es ein Großeinsatz, sagt Mario Lukas, Bezirksfeuerwehrkommandant Neunkirchen.
2: Und wir haben dann relativ viele KLAT-Züge und Sonderzüge ausgelöst und sind dann auf 800 Kameraden und Kameradinnen gekommen mittlerweile, wo wir jetzt in der Nacht wieder reduzieren auf 350, dass wir morgen mit voller Mannschaft wieder weiterarbeiten können.
1: In Großbritannien ist jetzt innerhalb von 24 Stunden bereits der zweite Personenzug entgleist. Im Süden Englands in Wickford ist ein Zug entgleist, verletzt worden ist niemand. Kurz zuvor war nahe London ein Zug entgleist. 18 Menschen sind verletzt worden, zwei davon schwer. Experten warnen, dass die extreme Hitze, unter der England derzeit leidet, eine Rolle spielen könnte. Es war ein spektakulärer Mord im Dezember 2024 in New York. Jetzt hat sich Luigi Magnone schuldig bekannt, den Vorstand eines Versicherungskonzerns erschossen zu haben. Die Anklage fordert lebenslange Haft. Barbara Wolschek aus den USA.
3: Es war das erste Mal, dass der heute 28-jährige Luigi Mangione vor Gericht ausgesagt hat und das erste Mal, dass auch die Familie des ermordeten Versicherungsmanagers Brian Thompson anwesend war. »Ich habe auf ihn geschossen und er ist gestorben«, wird Mangione aus dem Gerichtssaal zitiert. »Ich wusste, was ich tue, ist illegal.« Er habe sich vom Versicherungssystem in den USA betrogen gefühlt. Am frühen Morgen des 4. Dezember 2024 hatte Mangione den Versicherungsmanager auf der Straße in Manhattan von hinten erschossen. Ein im Detail geplanter Mord. Mit dem Schuldgeständnis versucht die Verteidigung, die drohende lebenslange Haft zu verkürzen. Das Strafmaß wird am 18. Dezember verkündet.
1: In der Demokratischen Republik Kongo stirbt UN-Angaben zufolge jede halbe Stunde ein Mensch am Ebola-Virus. Die Epidemie breite sich so schnell aus wie keine zuvor, sagt der Chef des UN-Büros für humanitäre Angelegenheiten, Tom Fletcher. Mehr als 2000 Menschen sind bereits an den Folgen des Virus gestorben. An der Küste Indonesiens hat sich vor kurzem ein Erdbeben ereignet. Das Beben hat die Stärke 7,6 gehabt. Von Schäden ist derzeit nichts bekannt. Und jetzt zum Wetter und zu Nathalie Auer.
4: Frisch starten wir in das Wochenende mit Temperaturen von meist nur 11 bis 18 Grad. Tagsüber wird es dann aber überall heiß mit 30 bis 36 Grad. Bis zu 36 Grad werden es im Raum Linz und im Machfeld. Dazu gibt es heute jede Menge Sonnenschein. In Vorarlberg und Tirol bilden sich langsam aber auch größere Quellwolken und einzelne Schauer und Gewitter. Den Wind, den spüren wir heute vom Weinviertel bis ins Burgenland mit Spitzen bis zu 40 km pro Stunde. Morgen geht's dann ähnlich heiß und oft sonnig weiter. Schauer und Gewitter können diesmal aber im gesamten Bergland auftauchen.
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1: Es ist 2 Uhr im Studio. Gabriele Tüchler. Das Defizit der österreichischen Gesundheitskasse wird heuer deutlich geringer sein als zu Jahresbeginn befürchtet. Die aktuelle Prognose hat sich vor allem durch die Krankenversicherungsbeiträge der Pensionistinnen und Pensionisten verbessert. Deren Beitragssatz ist ja im Zuge der Budgetkonsolidierung erhöht worden. Stefan Karpacher berichtet.
2: Das Minus der ÖGK wird heuer bei einem Gesamtbudget von 23 Milliarden 152 Millionen Euro betragen. Im Februar lag die Prognose noch beim dreifachen Betrag. ÖGK-Obmann Andreas Hus nennt den höheren Beitrag der Älteren als wesentlichen Grund.
3: Es ist eine Entspannung eingetreten. Ich muss mich da bei den Pensionistinnen und Pensionisten bedanken, dass sie hier auch entsprechend beigetragen haben. Aber es wird trotzdem notwendig sein, bei den kommenden Finanzausgleichsverhandlungen über zusätzliche Mittel für den Ausbau der Versorgung zu verhandeln.
2: Denn die finanzielle Lage der Kasse bleibe angespannt. Das Defizit werde nächstes Jahr leicht und 2028 dann auf 380 Millionen Euro steigen. Geplante Leistungsverbesserungen zur Verkürzung von Wartezeiten wie Facharztzentren und weitere Primärversorgungszentren seien da noch gar nicht eingepreist, so Hus.
1: Ein abgebrochenes Triebwerkteil hat zu dem Fensterunglück in einer Ryanair-Maschine im Juli geführt, bei dem ein Mann fast aus dem Flugzeug gesogen worden ist. Die US-Flugsicherheitsbehörde hat jetzt festgestellt, dass ein Teil des Triebwerks nach dem Start abgebrochen ist, möglicherweise durch Vogelschlag. Der 61-jährige Passagier hat bei dem Unfall Verletzungen an Hals und Schulter sowie Schurfwunden erlitten. In der Fußball-Bundesliga setzt der LASK seine Erfolgsserie auch im Oberösterreich-Derby fort. Der Meister lässt Ried keine Chance, feiert den dritten Sieg im dritten Spiel und festigt die Tabellenführung. Dennis Bankowski.
4: Trotz früher Führung des Außenseiters aus Ried bereits nach 9 Minuten feiert der LASK einen überlegenen und souveränen 4:1 Derby-Sieg gegen die Innviertler, den ersten in der Bundesliga seit fast 5 Jahren, Kapitän Sascha Horvath.
5: Das Tor, was sie geschossen haben, war sehr für uns sehr unglücklich, aber dann haben wir trotzdem gleich von der ersten Minute habe ich ein gutes Gefühl gehabt, dass wir das gewinnen. Wir hätten noch ein paar machen können, aber im Großen und Ganzen war es heute wieder eine gute Leistung.
4: Für den Meister aus Linz ist es saisonübergreifend bereits der 7. Bundesliga-Sieg in Folge. Die Linzer tanken Selbstvertrauen und präsentieren sich gerüstet fürs Champions-League-Playoff-Hinspiel am Mittwoch bei Celtic Glasgow.
1: Und jetzt zum Wetter und zu Nathalie Auer.
6: Viel Sonne erwartet uns heute und das bei meist strahlend blauem Himmel. Nicht ganz ungetrübt ist es allerdings in Vorarlberg und Tirol. Hier bilden sich ab Mittag Quellwolken und stellenweise wird es nass oder gewittrig. Dabei kann es in nur kurzer Zeit viel regnen. Die Temperaturen, die liegen im Moment noch fast überall unter 20 Grad. Bis zum Nachmittag steigen sie dann auf 29 bis 36 Grad. Hitze-Hotspots sind das Inntal und der Donauraum. Morgen geht's mit ähnlichen Höchstwerten weiter und diesmal sind einzelne Schauer und Gewitter auch von Salzburg bis zur Steiermark möglich.
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